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1: Im Studio Daniel Teissel. Es ist 3 Uhr. Trauer und Fassungslosigkeit im Innviertel. Ein 29-jähriger Lehrer im Bezirk Scherding soll eine Kollegin getötet haben. Die Leiche der 28-jährigen Frau wurde mit Stich- und Schussverletzungen in der Schulbibliothek gefunden. Mittlerweile gibt es Hinweise auf das Motiv, berichtet Karin Zierlinger.
2: Eine 28-jährige Lehrerin getötet von einem 29-jährigen Kollegen. Das vermutliche Motiv hat nicht zum ersten Mal zur Tötung einer Frau geführt. Laut dem Leiter der Rieder Staatsanwaltschaft Alois Ebner geht es um
3: verschmähte Liebe, könnte man sagen. Der Täter dürfte eine Beziehung gewollt haben mit dem Opfer, dieses offenbar nicht und hat ihn zurückgewiesen.
2: Mit der legal besessenen Waffe hat er schlussendlich auch Suizid verübt. Der Schock in der 3000-Seelen-Gemeinde im Bezirk Scherding sitzt laut Bürgermeister Paul Freund tief.
4: Das ist ein schwarzer Tag für die Gemeinde, für die Schule, für die Lehrkräfte, Direktoren, für alle Angehörigen. Und es geht uns alle momentan nicht gut.
2: Morgen wird es wieder ein Zusammentreffen an der Schule geben. Niemand werde zurückgelassen, so der Bürgermeister.
1: Salzburg rüstet auf und will mit technischen Neuerungen die steigende Zahl an Fahrraddiebstählen in den Griff bekommen, berichtet Peter Obermüller.
5: Sicheres Radparken wird ausgebaut, zum Beispiel bei der Radgarage Nellböck-Viadukt in Bahnhofsnähe. 156 überdachte Abstellplätze, Schließfächer für Helme und E-Bike-Akkus, Videoüberwachung und eine Direktverbindung über Alarmknopf zur Polizei. Fahrräder sicher geschützt und unter Dach abstellen können, das solle auch noch mehr Pendlerinnen und Pendler ansprechen, mit Bus oder Bahn aus dem Umland in die Stadt Salzburg zu kommen und dann für die nächsten Wege auf Räder umzusteigen, so die Stadtpolitik. Ein Dauerstellplatz kostet beispielsweise bei der Anlage Rainerstraße pro Jahr 23 Euro, Kurzzeitparken 2 Euro für 24 Stunden. Salzburg bleibt die Nummer 1 bei Raddiebstählen in Landeshauptstädten. Die Tendenz ist mit 1050 geklauten Rädern voriges Jahr sogar leicht steigend. Innsbruck und Graz folgen auf den Plätzen 2 und 3.
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1: Bei der Fußball-Weltmeisterschaft wird gerade das Spiel Haiti gegen Schottland angepfiffen. Gespielt wird im American Football Stadion der New England Patriots in Foxborough. Tore sind noch keine gefallen. Für Haiti ist es das WM-Comeback nach 52 Jahren. Und jetzt zum Wetter und zu Thomas Vostal.
7: Auch heute am Sonntag scheint für einige Stunden die Sonne. Stellenweise sind aber wieder Regenschauer dabei, zunächst vor allem vereinzelt im Bergland, besonders von Salzburg ostwärts. Ab dem späteren Nachmittag sind dann kräftige Gewitter möglich, die besonders in der südlichen Steiermark und im Südburgenland. Es wird warm heute mit Höchstwerten meist zwischen 18 und 26 Grad. Im Süden und im Westen gibt es stellenweise um die 28 Grad. Und auch heute kommt kräftiger Westwind auf. Und wer auf den Bergen unterwegs ist, in 2000 Meter Höhe, hat es heute um die 10 Grad.
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1: Im Studio Daniel Teissel. Es ist 4 Uhr. Mehr Gleichstellung in der Kinderbetreuung, das fordert heute am Vatertag der Dachverband Männer, Burschen und Väterarbeit Österreich. Im Schnitt gehen Frauen 400 Tage in Karenz, Männer nur 9. Veronika Mauler berichtet.
2: Für eine gute Bindung zwischen Kind und Vater ist die erste Zeit entscheidend, sagt Erich Lehner vom Dachverband Männer, Burschen und Väterarbeit.
3: Das beginnt, dass sie Geburtsvorbereitung machen, dass sie dann den Papamonat haben und auch Karenz haben.
2: Aktuell bleibt aber nicht einmal 1% der Väter länger als ein halbes Jahr in Karenz. Während jede zweite Frau in Teilzeit arbeitet, ist es bei den Männern nur jeder 7.
3: Daher wäre es auch notwendig, dass man genau bei den Betrieben ansetzt, dass die Vereinbarkeit von Beruf und Familie für Männer fördern und strukturell unterstützen.
2: Der Dachverband der Männer, Burschen und Väterarbeit fordert unter anderem ein Karenzsystem, das Partnerschaftlichkeit ermöglicht. Das derzeitige setze finanzielle Fehlanreize und dränge Paare oft ungewollt in traditionelle Rollen zurück.
1: Umstrittene Volksabstimmung heute in der Schweiz. Die Bevölkerung entscheidet, ob die Zuwanderung beschränkt werden soll. Die Rechtskonservativen wollen mit ihrer Initiative die Bevölkerung bis 2050 auf 10 Millionen Menschen einfrieren. Derzeit leben mehr als 9 Millionen im Land. Aus der Schweiz berichtet Bettina Brendergast.
4: Die Befürworter der Zuwanderungsbegrenzung haben in den Umfragen leicht eingebüßt. Sie liegen bei 45%. Das war aber Mitte Mai, bevor ein Dschihad-Anhänger in Winterthur 3 Menschen mit einem Messer attackierte. Meinungsforscher Lukas Golder sagt, das Rennen ist weiter offen.
5: Entschieden wird die Sache in der deutschsprachigen Schweiz. Dort ist nach wie vor eine kleine Mehrheit eher im Ja. Die Tendenz ist Richtung Nein, aber Ereignisse wie in Winterthur können eine Neubeurteilung der Argumente mit sich ziehen.
4: Dementsprechend groß ist die Nervosität im Lager der Gegner. Sie haben 9 Millionen Franken in die Kampagne gepumpt und warnen, dass ein Ende der Personenfreizügigkeit das Verhältnis zur EU beschädigen und die Wirtschaft schwächen würde.
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1: Schottland führt zur Pause gegen Außenseiter Haiti 1:0. McGinn bringt die Schotten nach 28 Minuten mit einem abgefälschten Schuss in Führung. Verdient die Schotten in der ersten Spielhälfte auch noch mit einem Stangenschuss von McTominay. Und jetzt zum Wetter und zu Thomas Wostal.
7: Der Sonntag bringt uns einige Stunden Sonnenschein. Aber auch heute ziehen in einigen Regionen Regenschauer durch. Zunächst vor allem da und dort im Bergland, besonders von Salzburg ostwärts. Ab dem späten Nachmittag kann es dann besonders im Süden der Steiermark und im Südburgenland kräftig gewittern. Es wird warm heute, mit Höchstwerten meist zwischen 18 und 26 Grad. Im Süden und im Westen stellenweise um die 28. Und auch heute kommt kräftiger Westwind auf. Eine gröbere Hitzewelle gibt es dann nächste Woche ab Mittwoch mit Temperaturen verbreitet über 30 Grad.
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1: Im Studio Andreas Lechner. Am heutigen Weltblutspendetag macht die Medizin einmal mehr darauf aufmerksam, wie wichtig es ist, Blut zu spenden. Denn allein in Österreich werden jeden Tag rund 1000 Blutkonserven benötigt. Besonders gefragt sind aber auch sogenannte Thrombozytenspenden. Warum diese Blutplättchen für viele lebenswichtig sind, hat sich Anke Mandl angeschaut.
2: Bei Krebsbehandlungen, nach schweren Unfällen oder Operationen werden Blutplättchen oft dringend gebraucht. Sie stoppen Blutungen und verschließen Wunden. Fehlen sie im Körper, kann es zu gefährlichen Blutungen kommen. Ein Problem ist allerdings die kurze Haltbarkeit, sagt Martina Moritz, Ärztin am Uniklinikum Graz.
3: Die Thrombozytenkonzentrate sind nur 7 Tage haltbar, deswegen sind wir darauf angewiesen, permanent Spender zu suchen.
2: Für viele Betroffene sind die Blutplättchen lebensnotwendig. Einige kommen mehrmals pro Woche ins Krankenhaus und sind auf eine Spende angewiesen, so auch dieser Patient.
4: Ohne diese Spende kann ich nicht überleben. Also sie helfen wirklich Menschen. Damit.
2: Gesunde Menschen zwischen 18 und 65 Jahren können Thrombozyten spenden. Die Spende dauert etwas länger als eine normale Blutspende.
1: Mehr Gleichstellung in der Kinderbetreuung, das fordert heute am Vatertag der Dachverband Männer, Burschen und Väterarbeit Österreich. Im Schnitt gehen nämlich Frauen 400 Tage in Karenz, Männer nur 9 Tage. Der Dachverband fordert daher unter anderem ein Karenzsystem, das Partnerschaftlichkeit ermöglicht. Denn das derzeitige setze finanzielle Fehlreize und dränge Paare oft ungewollt in traditionelle Rollen zurück, heißt es. Im Iran haben am Abend Dutzende Menschen gegen eine Friedensvereinbarung mit den USA demonstriert. Sie haben vor einem Büro des Außenministeriums in der Stadt Mashhad Parolen gegen Außenminister Abbas Araghchi gerufen, der zuvor in einem Fernsehinterview über ein mögliches Abkommen gesprochen hatte. Auf einem Video, das die iranische Nachrichtenagentur Fars verbreitet hat, waren Frauen in schwarzen Umhängen zu sehen, die Tod dem ehrlosen Araghchi skandierten. Und der erste Schlager der Fußball-Weltmeisterschaft hat in der Nacht mit einer Punkteteilung geendet. Das Spiel zwischen Rekordweltmeister Brasilien und Marokko, WM-Halbfinalist von 2022 und aktueller Afrikameister, endet mit einem 1:1. Und für die erste Überraschung der WM hat Katar gesorgt. Das Spiel gegen die Schweiz endet ebenfalls mit einem 1:1. Und Schottland führt gegen Haiti kurz vor dem Schlusspfiff mit 1:0. Das waren die Nachrichten mit Andreas Lechner. Das Wetter.
5: Ein mächtiges Tiefdruckgebiet in Nordeuropa bestimmt heute und morgen unser Wetter. Das bringt uns kräftigen Wind und für Mitte Juni kühlere Luft, zumindest in manchen Regionen. Jetzt gerade ist es zum Beispiel recht frisch, mit Temperaturen zwischen 7 Grad in manchen höher gelegenen Tälern und um 18 Grad in der Wiener Innenstadt. Tagsüber werden es dann meist nicht mehr als 18 bis 26 Grad. In Vorarlberg und Tirol werden es stellenweise um 27 und in Kärnten 28 Grad. Es stellt sich eine Mischung aus sonnigen und bewölkten Phasen ein. In den Nordalpen hat die Sonne aber schwer. Hier sind jederzeit Regenschauer möglich. Die meisten Schauer und Gewitter gehen ab der Mittagszeit nieder. Der Schwerpunkt ist zunächst das Bergland vom Tiroler Unterland ostwärts über die Obersteiermark und vielleicht sogar bis ins Südburgenland. Im Laufe des Nachmittags tauchen die Gewitter dann auch weiter im Süden auf, die kräftigsten in der Südoststeiermark und im Südburgenland. Recht ähnlich wird das Wetter auch am Montag. Am Dienstag gehen dann die Temperaturen spürbar nach oben. So viel zum Wetter von Daniel Stanker.
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1: Am Mikrofon Arthur Treinacher. Guten Morgen. Im russisch kontrollierten Atomkraftwerk Saporischschja in der Ukraine ist die Stromversorgung wiederhergestellt. Das teilte die internationale Atomenergiebehörde mit. Markus Langer berichtet.
2: Die Elektrizitätsversorgung sei nach Reparaturen an einer Notstromleitung während einer lokalen Feuerpause wiederhergestellt worden, hieß es von der IAEA. Der mittlerweile 19. Verlust der externen Stromversorgung des Kraftwerks seit Beginn des Ukraine-Krieges war am Mittwoch durch einen Angriff auf ein Umspannwerk ausgelöst worden. Während des Ausfalls musste auf Notstrom-Dieselgeneratoren zurückgegriffen werden. Das Atomkraftwerk Saporischschja ist das größte Europas. Es befindet sich seit März 2022 unter russischer Kontrolle und liegt nahe der Front. Die 6 Reaktoren sind abgeschaltet, die Anlage braucht jedoch weiterhin Elektrizität für ihre Kühl- und Sicherheitssysteme.
1: Bei den Verhandlungen über ein Ende des Iran-Krieges besteht weiterhin Unsicherheit. Während der Iran eine schriftliche Einigung für dieses Wochenende bisher ausgeschlossen hat, kündigte US-Präsident Trump ein Abkommen für den heutigen Sonntag an. Demnach werde die Straße von Hormus wieder für alle geöffnet, ließ Trump erklären. Die Schweiz stimmt heute über eine Begrenzung der Einwohnerzahl ab. Künftig könnte die Bevölkerung bei 10 Millionen Menschen gedeckelt werden. Die rechtspopulistische Schweizerische Volkspartei will damit die Zuwanderung stärker kontrollieren. Derzeit leben rund 9,1 Millionen Menschen in der Schweiz. Die größte ausländische Bevölkerungsgruppe bilden die Italiener. Bei der Fußball-WM hat Schottland zum Auftakt der Gruppe C mit 1:0 gegen Haiti gewonnen. John McGinn erzielte in der 28. Minute das Tor. Und vor wenigen Minuten hat das Spiel Türkei gegen Australien begonnen. Ralf Rangnick bleibt bis zur nächsten Fußball-EM 2028 Teamchef. Das hat der Verband am späten Abend in den USA offiziell verkündet. Der Deutsche ist seit Juni 2022 Chefcoach der Nationalmannschaft. Sein Vertrag wäre nach der WM in Nordamerika ausgelaufen. Daniel Kulowitz.
3: Der Verbleib von Ralf Rangnick als Teamchef war offenbar an eine Bedingung geknüpft. Rangnicks Trainerstab sollte auch bleiben und das zu verbesserten Konditionen.
4: Das ist jetzt der Fall, das ist jetzt auch klar, auch so, dass man sagen kann, dass auch die mit allem, was da jetzt besprochen worden ist, absolut zufrieden sind. Und alles, was die letzten 4 Jahre passiert ist und was sich entwickelt hat, ist zu 50% mindestens die Arbeit meines Mitarbeiterstabes. Und deswegen kann ich jetzt hier auch sitzen und sagen, mit einem richtig guten Gefühl, das ist die richtige Entscheidung.
3: Zuletzt machten ja Abwanderungsgerüchte zum AC Milan die Runde und daher ist auch ÖFB-Boss Josef Bröll erleichtert.
5: Das ist ein wichtiges Signal am Beginn dieser Weltmeisterschaft und es geht um sein Bekenntnis zu Österreich.
3: Diese Unruhe der letzten Tage sei aber nie ins WM-Camp hineingedrungen, betont Rangnick. Dennoch ist spürbar, jetzt kann die WM völlig befreit für den gesamten ÖFB losgehen.
1: Das waren die Nachrichten mit Arthur Treinacher. Zum Wetter.
6: Windig und wechselhaft ist es heute und auch morgen bei durchschnittlichen Temperaturen für die Jahreszeit. Ab Dienstag wird es dann immer wärmer. Derzeit in Wien stellenweise Regen um 17 Grad, Eisenstadt leichter Regen 16, St. Pölten, Linz und Salzburg bewölkt 17, Innsbruck wolkig 13, Bregenz bewölkt 19 und Graz und Klagenfurt heiter 14 Grad. Sonne und Wolken wechseln heute. Schon jetzt sind erste Schauer dabei, speziell von Salzburg bis ins Nordburgenland und bis Wien. Im Laufe des Tages werden die Schauer dann mehr und vor allem im Süden sind allmählich auch Gewitter möglich. Weitgehend trocken bleibt es nördlich der Donau. Der Wind aus West bis Nordwest frischt lebhaft bis kräftig auf und die Temperaturen erreichen 18 bis 25, im Westen und Süden bis etwa 28 Grad. Morgen dann 17 bis 25 Grad, windig und wechselhaft mit den meisten gewittrigen Schauern im Südosten. So viel zum Wetter mit Nicola Biermeier.
7: Grüß Gott, schönen guten Morgen. Es ist 6:04. Gute Zeit, um auf den Tiroler Straßen unterwegs zu sein, Diana Feudl.
8: Ja, es ist überall ruhig, uns wurden keine Störungen gemeldet. Kommen Sie gut und sicher an Ihr Ziel.
7: Willkommen im frühen Sonntag. Ein Tag mit viel Testosteron heute. Heute ist Ihr Tag, Tag der Väter. Alles Gute.
9: Ich wünsche dir alles Gute zum Vatertag und ich hoffe, du hast da einen schönen Tag.
7: Kleines Gedicht gibt's vielleicht später bei Ihnen. Bei uns treten jetzt an Eric Carmen mit seinen Hungry Eyes gleich und davor noch Cliff Richard. und Dreaming, so ein bisschen nachträumen und hineingleiten in diesen Sonntag. Schönen Vatertag, schönen Herz-Jesus-Sonntag.
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Heute ist der zweite Sonntag im Juni. Es ist Vatertag. 1955 hatte der Wiener Reklamechef einer Hemdenfirma, Helmut Herz, die Idee, den Vatertag, der schon in einigen Ländern gefeiert worden ist, als Familienfest nach Österreich zu holen. Ja, da hat er nichts verholen, da hat er einfach gesagt, die Wirtschaft anzukurbeln. So wie sie ist halt. Herz hat auch den Slogan erfunden, Vater sein ist vielfach Plag, drum leb er hoch, der Vatertag. Am 10. Juni 1956 wurde der erste Vatertag in Österreich gefeiert. Heute ist auch Weltblutspendetag zu Ehren des österreichischen Nobelpreisträgers und Entdeckers der Blutgruppen Karl Landsteiner, der am 14. Juni 1868 geboren worden ist. Und es ist internationaler Badetag. Viel Spaß beim Schwimmen heute. Und auch das nehmen wir gerne mit. Heute ist der Tag des Erdbeertörtchens. Und Herbert Grönemeyer singt heute Morgen Was soll das jetzt um 13 Uhr?

0: Ziemlich früh für einen Sonntag, aber da klappern schon die Teller in der Küche. Der Frühstückstisch wird schon schön gedeckt. Die Kinder sind schon auf, heute ist Vatertag. Und vor allem die kleineren Kinder sind sehr aufgeregt. Was habt ihr denn heute mit dem Papa geplant?
1: Also wir richten das Frühstück her und der Papa muss dabei im Bett bleiben und dann kann er raufkommen und wir frühstücken alle zusammen.
2: Ich habe beim Vatertag geplant, wenn es schön ist, schwimmen gehen und wenn es ein bisschen schier ist, wandern gehen, vielleicht in die Almaue oder so.
3: Habe ich geplant eine Party. Gibt es Kuchen und viele Menschen.
4: Wir bringen im Papa ein Frühstück ins Bett.
0: Das fängt dann schon gut an für den Papa, aber das hört sich an, als wäre Kindertag heute, gell? Weil die Kinder bestimmen, was der Papa machen soll. Aber er wird sich schon richten, würde ich sagen. Schönen Vatertag jetzt mit Peter Cornelius. 3 Minuten zum Wahnsinn, Liebling.
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1: Schönen guten Morgen. Ja, es schaut überall gut aus. Wir haben noch eine Meldung aus Zams. Da gibt es wieder die Sperre wegen einer Veranstaltung. Und zwar gibt es dann noch den Feuerwehrleistungsbewerb bis 12 Uhr. Da werden die Autos örtlich umgeleitet und die LKW werden über die S16 umgeleitet. Gute Fahrt.
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3: Mit Helena Fröhlich. Guten Morgen. Zu einem tödlichen Verkehrsunfall kam es gestern um 19.30 Uhr in Zirl. Ein 43-jähriger Autofahrer fuhr von einem Parkplatz in Richtung Westen auf die Tiroler Straße auf und übersah dabei einen aus Westen kommenden Motorradfahrer. Es kam zum Zusammenstoß. Der Motorradfahrer, ein 55-jähriger Österreicher, erlag noch an der Unfallstelle seinen schweren Verletzungen. Der Autofahrer blieb unverletzt, erlitt jedoch einen Schock. Im Einsatz standen die Feuerwehr Zirl, die Rettung und die Polizei. Zu einem aufsehenerregenden Unfall ist es gestern Nachmittag in Hall gekommen. Ein Elektroauto ist von der Straße abgekommen und auf den Parkplatz eines Supermarktes geschleudert worden. Es gab mehrere Leichtverletzte. Daniela Schmiederer.
4: 6 Verletzte, das ist die Bilanz des ungewöhnlichen Unfalls. In Hall gegen 15 Uhr ist der Tesla von der Bundesstraße abgekommen, hat einen Grünstreifen und die Nebenfahrbahn überfahren und landete auf dem gut besuchten Parkplatz vor einem Supermarkt. Dort hat das Auto 3 geparkte Fahrzeuge touchiert. Die Leichtverletzten wurden vom Rettungsdienst versorgt. Für das verunfallte Elektroauto wurde von der Feuerwehr Hall ein Brandschutz errichtet. Warum der Lenker von der Straße abgekommen war, ist noch unklar.
3: Eine 22-jährige Autofahrerin fuhr gestern auf der Gemeindestraße in Kappel ein 9-jähriges Mädchen an, das über die Straße ging. Bei dem Unfall zog sich das Kind Verletzungen unbestimmten Grades zu. Es wurde mit dem Rettungshubschrauber in das Krankenhaus Zams geflogen. In Leogang in Salzburg findet heute das einzige Mountainbike Cross-Country-Weltcuprennen in Österreich statt. Die Heimingerin Laura Sticker hat zuletzt in Nové Mesto in Tschechien gewonnen. Sie freut sich auf das heutige Rennen.
5: Heimweltcup ist immer speziell, also dass wir sowas haben. Ich habe es selber bei mir gesehen, wie in Saalfelden vor ein paar Jahren die WM war und ich da noch als Zuschauer dabei war, dass du so noch ein paar zu den Athleten bist, zu den Idolen, Vorbilder. Das hat mich schon brutal inspiriert und ich hoffe, dass wir das mit dem Heimweltcup da jetzt in Leogang und hoffentlich mit einer coolen Atmosphäre genauso weitere Leute inspirieren können.
3: Das möchte auch die zweite Tirolerin im heutigen Eliterennen der Frauen, die Silzerin Mona Mitterwallner. Im Herrenrennen treten mit dem Kirchberger Max Feudl und Mario Bayer aus Heiming ebenfalls 2 Tiroler beim Heimweltcup in die Pedale. Und das war vorerst das Neueste aus Tirol.
0: Wir sind beim Wetter und da trägt Tirol Sommer heute. In ganz Tirol zeigt sich die Sonne für einige Stunden. Zeitweise ziehen aber auch ein paar Wolken durch. Aber es sollte überall trocken bleiben. Kurze Regenschauer sind am ehesten entlang der bayerischen Grenze möglich am Nachmittag. Die Höchstwerte heute bis 27 Grad. Jetzt in der Früh messen wir in Tannheim schon 16 Grad. Das ist der Topwert. 15 Grad aktuell in Alpbach und Holzgau. 14 Grad sind es in Landeck und 10 Grad in Innsbruck und in Lienz. Und morgen am Montag bleibt es wechselhaft mit Regenschauern und Gewittern, Temperaturen bis 25 Grad morgen. Internationaler Badetag heute. Und wie könnten wir denn besser anfangen als mit Hawaii-Hemd und Badehose? Und hier den Beach Boys. 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

0: Tina Turner begleitet uns hinein in diesen Sonntagmorgen. Und in der kommenden Woche, wer begleitet uns da mit seinen Gedanken?
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0: Christoph Paar. Er ist ständiger Diakon im Seelsorgeraum Schilcherland und bischöflicher Zeremonier am Grazer Dom. Heute Sonntag macht er den Auftakt hinein in eine Woche mit seinen Morgengedanken. Und für ihn ist der Sonntag der Tag der Verbundenheit.
2: Annyeonghaseyo, Jeirim in Christoph im Nida. Das war koreanisch, hätte es früher bei der Sendung mit der Maus geheißen. Ja, koreanisch klingt heute der Gruß aus der Steiermark, in der wir am 2. Junisonntag die Partnerschaft der Diözesen Graz-Seckau und Masan feiern. Europa und Asien, Österreich und Südkorea, Graz-Seckau und Masan. Zwei Kontinente, zwei Länder, zwei Diözesen, die seit 1971 miteinander verbunden sind. Im Blick auf den Globus scheinen die Länder zwar am jeweiligen Ende der Erdkugel zu liegen, doch sind sie näher, als wir oft meinen. Vielleicht halten Sie mit Ihrem Handy gerade ein Stück Korea in Händen oder Sie fahren im koreanischen Auto. Viele unserer täglichen Produkte enthalten Spuren vom anderen Ende der Welt. Die Sperre der Straße von Hormuz hat uns einmal mehr vor Augen geführt, wie abhängig wir voneinander sind. Oder positiv gewendet, wie eng verbunden wir miteinander sind. Verbundenheit feiern wir auch heute. Es ist Sonntag. Das heißt nichts anderes als gedenken und zu feiern die Verbindung zwischen Himmel und Erde. Es ist ein Glaube, der verbindet, über Zeit und Ländergrenzen hinweg. Kamsahamnida.

0: Roland Kaiser gemeinsam mit Maite Kelly in Radio Tirol. Ziemlich fein, oder? So ein Sonntag ausruhen, Energie aufladen, den Herrgott einen guten Mann sein lassen und sich verwöhnen oder noch besser verwöhnen lassen. Dolce Vita eben. Hier ist Ryan Paris. Schönen guten Morgen, Tirol.
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1: Am Mikrofon Arthur Treinacher. Guten Morgen. Vor dem G7-Gipfel im französischen Evian wollen heute in der Schweizer Grenzstadt Genf tausende Demonstranten gegen Kapitalismus protestieren. Die Polizei rechnet mit bis zu 50.000 Teilnehmern. Markus Langer berichtet.
2: Der Protest findet auf Schweizer Seite statt, weil Frankreich zum G7-Gipfel keine Demonstration dulden wollte, wie die Genfer Stadtregierung kritisierte. Genf liegt etwa 50 Kilometer südwestlich vom Tagungsort Evian. Morgen Montag werden in der Schweizer Stadt auch die teilnehmenden Staats- und Regierungschefs mit ihren Delegationen eintreffen, weil Genf der nächstgelegene Flughafen ist. In der Innenstadt haben hunderte Luxusgeschäfte und Banken, aber auch Hotels und Supermärkte aus Sorge vor Ausschreitungen ihre Fassaden und Schaufenster mit Sperrholzplatten verbarrikadiert. Am Rande eines Gipfeltreffens in Evian im Jahr 2003 waren in Genf Fensterscheiben eingeschlagen und Geschäfte geplündert worden.
1: Bildungsminister Wiederkehr von den Neos will mehr qualifizierte Lehrer in die Schulen bringen. Derzeit haben nur etwas mehr als die Hälfte der neu eingestellten Lehrkräfte ein Lehramtsstudium abgeschlossen oder sind zertifizierte Quereinsteiger. Bis 2030 soll ihr Anteil auf 80% steigen. Sonderverträge für Lehrkräfte ohne abgeschlossene Ausbildung sollen zurückgedrängt werden. Heute ist Vatertag. Der Dachverband Männer, Burschen und Väterarbeit Österreich fordert mehr Gleichstellung in der Kinderbetreuung. Denn die Verteilung ist nach wie vor sehr ungleich. Frauen gehen im Schnitt 400 Tage in Karenz, Männer nur 9. Veronika Mauler informiert.
3: Für eine gute Bindung zwischen Kind und Vater ist die erste Zeit entscheidend, sagt Erich Lehner vom Dachverband Männer, Burschen und Väterarbeit.
4: Das beginnt, dass sie Geburtsvorbereitung machen, dass sie dann den Papamonat haben und auch Karenz haben.
3: Aktuell bleibt aber nicht einmal 1% der Väter länger als ein halbes Jahr in Karenz. Während jede zweite Frau in Teilzeit arbeitet, ist es bei den Männern nur jeder 7.
4: Daher wäre es auch notwendig, dass man genau bei den Betrieben ansetzt, dass die Vereinbarkeit von Beruf und Familie für Männer fördern und strukturell unterstützen.
3: Der Dachverband der Männer, Burschen und Väterarbeit fordert unter anderem ein Karenzsystem, das Partnerschaftlichkeit ermöglicht. Das derzeitige setze finanzielle Fehlanreize und dränge Paare oft ungewollt in traditionelle Rollen zurück.
1: US-Präsident Trump feiert heute seinen 80. Geburtstag mit einem Kampfsport-Event vor dem Weißen Haus. Auf einer eigens errichteten Bühne stehen Käfigkämpfe der UFC-Liga auf dem Programm. Es werden 4.000 Gäste auf dem Gelände erwartet, weitere 125.000 Zuschauer vor Großleinwänden außerhalb. Parallel dazu ruft die Protestbewegung No Kings zu neuen Demonstrationen gegen Trump auf. Das waren die Nachrichten mit Arthur Treinacher.
5: Und wir sind beim Wetter. Wir stehen auf mit Sonnenstrahlen heute und überwiegend sonnig. Mit ein paar hohen Schleierwolken geht es durch den Tag. Am Nachmittag und Abend könnte es entlang der Grenze zu Bayern und im östlichen Unterland kurz regnen oder gewittern. Temperaturen, es wird sommerlich warm mit bis zu 26 Grad. Guten Morgen und gute Fahrt auf Tirolstraßen. Es sind uns keine längeren Wartezeiten gemeldet. Alles im grünen Bereich aktuell.
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5: Schönes Aufstehen, Tirol. Gestern sind wir mit den Herz-Jesus-Feuern schlafen gegangen. Danke an alle, die am Berg waren. War super, von herunten zu sehen, aber auch bei den Feuerbrennern am Berg. Ein Erlebnis.
7: Das ist natürlich eine riesengroße Sache, natürlich eben speziell, wenn da noch alle, was beteiligt gewesen sind, oben stehen und nachgetan arbeiten und alles ist schön und dann singt man auf zum Schwur. Das ist ja wirklich Gänsehaut pur, einfach nur.
5: Ja, und tolle Bilder sind da heute schon in den sozialen Medien zu sehen. Tirolweit top war das gestern und heute geht's top weiter. Hinein in den Herz-Jesus-Sonntag. Wir gehen ihn schneidig an mit Udo Jürgens gleich.
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5: Und Freddie Mercury gibt's noch davor mit I was born to love you.

0: Cat Stevens, damals noch mit Wild World in Radio Tirol. Schönen guten Morgen. Heute ist der Herz-Jesu-Sonntag, heute der 14. Juni. In vielen Orten in Nord-, Ost- und Südtirol finden heute wieder spezielle Gottesdienste, Prozessionen und Begegnungsfeste statt. Außerdem wird auch das Gelöbnis erneuert, also das Versprechen, in der Herzspur Jesu zu bleiben und seinem Beispiel zu folgen. Das Herz-Jesu-Fest erinnert damit an den Treueschwur, den unsere Vorfahren vor 230 Jahren geleistet haben, in einer Zeit, in der Heimat und Glaube bedroht waren. Peter Jungmann.
1: Angesichts der drohenden Kriegsgefahr im Zug der Napoleonischen Kriege haben Tirols Landstände 1796 Zuflucht im Glauben gesucht und gefunden. Sie haben sich Gott anvertraut, haben ihn um Schutz und Hilfe gebeten. Im Gegenzug haben sie versprochen, das Herz-Jesu-Fest künftig feierlich zu begehen, wie es der Abt von Stift Stams, Sebastian Stöckel, vorgeschlagen hat. Andreas Hofer hat dann das Gelöbnis 1809 bekräftigt und den Gedenktag zum Landesfeiertag erhoben. Diesem Brauch folgt die Tiroler Landesregierung bis heute. Mit Gottesdiensten, Prozessionen und Bergfeuern hält auch die Bevölkerung das Bekenntnis zu Jesus und dem christlichen Glauben aufrecht. Das Herz Jesu verehren heißt nach Bischof Hermann Klettler, den Glauben an einen Gott zu bezeugen, der ein Freund des Lebens ist, heißt sich von der Liebe und Barmherzigkeit Jesu leiten zu lassen, heißt ein offenes Herz zu haben für die Sorgen und Nöte der Mitmenschen, denn Gottes Herz schlägt für alle. Auch wenn der Ursprung des Festes weit zurückliegt, seine Botschaft ist zeitlos und nach wie vor aktuell.
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0: Wir treffen uns in der Mitte mit den Schürzenjägern und im Sonntagmorgen. Schön, dass Sie schon auf sind. Gleich gibt's bei uns die Traveling Wilburys und die Supremes mit Stop in the Name of Love. Und was gibt's für einen Papa heute? Heute Vatertag. Habt ihr was gekauft?
1: Das letzte Axel-Parfüm war eigentlich nicht so das Richtige, deswegen habe ich eigentlich keine Ideen.
2: Ja, ich glaube, ganz was getan. Eine Krawatte.
3: Eine fette Zigarre kriegt er fast jedes Mal.
0: Also, dann weiß der Papa, was auf ihn wartet. Und wir wünschen einen feinen Vatertag. 6 Minuten vor 7:30.

0: Guten Morgen, Tirol. Es ist 7.30 Uhr, halb acht. Wir sind bei den Informationen. Zuerst in unser Radio Tirol Verkehrsservice. Diana Feudl.
1: Ja, ich hab's auch gleich wieder. Es gibt nämlich keine Störungen und keine Staus, keine Verzögerungen. Wir wünschen gute Fahrt.
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3: Mit Helena Fröhlich. Guten Morgen. Zu einem tödlichen Motorradunfall kam es gestern Abend in Zirl. Ein Autofahrer hat einen Motorradfahrer übersehen, als er aus seinem Parkplatz rausfuhr. Der Motorradfahrer fuhr frontal gegen das Auto und der Motorradfahrer erlag seinen Verletzungen am Unfallort. Diana Feudl.
1: Es war 19.30 Uhr, als der 43-jährige Autofahrer den Parkplatz in Zirl verlassen wollte. Beim Abbiegen auf die Straße übersah er den 55-jährigen Motorradfahrer. Der fuhr frontal gegen die Fahrertür und kam unter dem Auto zum Liegen. Auch das Motorrad wurde eingeklemmt. Verkehrsteilnehmer, die zum Unfallort kamen, alarmierten die Rettung und die Polizei. Der Motorradfahrer erlag noch am Unfallort seinen schweren Verletzungen. Der Autofahrer blieb unverletzt, erlitt aber einen Schock. Im Einsatz standen die Feuerwehr Zirl, die Rettung und die Polizei.
3: Zwei junge Männer sind verdächtig, am Freitagabend in Hall einem 20-Jährigen Geld geraubt zu haben. Die beiden sollen ihr Opfer geschlagen und auch zu einer Überweisung bzw. zu einer Bankomatbehebung und einer Falschaussage genötigt zu haben. Die Polizei fand bei den Verdächtigen eine Schreckschusswaffe mit Munition und einen Schlagstock. Die beiden Österreicher im Alter von 18 und 20 Jahren wurden in die Justizanstalt Innsbruck eingeliefert. Und in Leogang in Salzburg findet heute das einzige Mountainbike-Cross-Country-Weltcup-Rennen in Österreich statt. Die Heimingerin Laura Sticker hat zuletzt in Nové Mesto in Tschechien gewonnen. Sie freut sich auf das heutige Rennen.
4: Heimweltcup ist immer speziell, also dass wir sowas haben. Ich habe es selber bei mir gesehen, wie in Saalfelden vor ein paar Jahren die WM war und ich da noch als Zuschauer dabei war, dass du so Snowboard oder so noch und so die Athleten bist, zu den Idole, Vorbilder. Das hat mich schon brutal inspiriert und ich hoffe, dass wir da das mit dem Heimweltcup da jetzt in Leogang und hoffentlich mit einer coolen Atmosphäre genauso weitere Leute inspirieren können.
3: Das möchte auch die zweite Tirolerin im heutigen Eliterennen der Frauen, die Silzerin Mona Mitterwaldner. Im Herrenrennen treten mit dem Kirchberger Max Feudl und Mario Bayer aus Heiming ebenfalls zwei Tiroler beim Heimweltcup in die Pedale. Und das war das Neueste aus Tirol.
0: Wir sind beim Wetter. Der Samstag gestern hat auch verhalten angefangen mit Wehrwolken und ist dann ein Traumtag geworden. Wird der Sonntag auch immer besser? Josef Lang von Cheers für Austria, guten Morgen.
5: Grüß Gott, einen schönen Sonntagmorgen wünsche ich. Ja, sprunghaft sommerlich ist es gestern geworden in Tirol und sommerlich bleibt es jetzt für mehrere Tage. Es gibt allerdings noch kein stabiles Sommerwetter zum Leidwesen vieler Bauern, die auf die Heuernte warten. Insgesamt aber heute oft sonnig, es wird sommerlich warm, Badewetter also mit bis zu 27 Grad, in Bozen gehen sich 32 Grad aus. Von Bayern her bilden sich allerdings im Nordalpenbereich, vor allem vom Lechtal übers Karwendel bis zu den Kitzbüheler Alpen, einige Regenschauer, wie vor kurzem etwa in Hochfilzen oder in Kitzbühel. Nachmittags sind heute dann im Süden Osttirols einzelne Gewitter möglich. In Südtirol wird es eher trocken bleiben heute. Auf den Bergen zwar mild, aber weiter sehr windig aus West. Der Ausblick morgen am Montag, auch am Dienstag, teils sonnig, teils bewölkt und sommerlich warm. Und ab Mittwoch geht es dann hinauf auf 30 Grad.
0: Dann können auch die Bauern mit den Mähwerken ausfahren. Danke, Josef.
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0: Sarah Emerald, A Night Like This um 7:15 und Fußball Österreich. Atmet auf. Viel hat nicht gefehlt und wir wären beinahe bald ohne ÖFB-Teamchef dagestanden. Der Erfolgsmacher des Nationalteams, der Architekt der WM-Teilnahme, Ralf Rangnick, hatte da scheinbar etwas Konkretes am Tisch liegen. Aber Ende gut, alles gut. Rechtzeitig zum WM-Start gibt es jetzt die Erleichterung in Rot-Weiß-Rot. WM-Reporter Daniel Kulowitz, der Fanliebling, der bleibt.
1: Ralf Rangnick gesteht, es war ein Flirt, es war ein Date mit Mailand.
2: Es ist sicherlich jetzt kein Geheimnis mehr. Ja, es gab eine Kontaktaufnahme vom AC Mailand.
1: Aber der AC Milan hat sich bei den Anmachsprüchen scheinbar zu viel Zeit gelassen. Österreich bleibt die große Liebe.
2: Von vornherein ganz klar gesagt, bis zum Beginn unserer Spiele muss Klarheit herrschen. Das hat nicht geherrscht und deswegen war das für mich auch klar. Und dass ich dann gesagt habe, ich entscheide mich jetzt für Österreich.
1: Auch dürften andere Nationalteams beim ÖFB-Teamchef angeklopft haben, aber sehr viele Faktoren waren ausschlaggebend für den Verbleib in Rot-Weiß-Rot.
2: Wenn ich mich nicht grundsätzlich hier in dieser Aufgabe, in diesem Land, in dieser Konstellation wohlfühlen würde, dann würde ich jetzt hier gar nicht mehr sitzen. Ja, und zwar schon seit mindestens 2 Jahren nicht mehr hier sitzen. Deswegen glaubt, weiß ja auch jeder, auch von Ihnen, dass mir das Ganze hier wirklich am Herzen liegt.
1: Verbandsspitze happy, Trainerstab happy und natürlich auch die Spieler.
2: Ich habe zumindest keinen gesehen, der schmerzverzerrtes Gesicht verzogen hat.
1: Von monströsen Gehaltsvorstellungen und erweiterten Entscheidungsbefugnissen war die Rede. Der Teamchef will da was klarstellen.
2: War nicht gekoppelt an irgendwelche Erweiterungen von irgendwelchen Kompetenzen.
1: Lästig bleibt Rangnick aber ganz sicher beim Thema Nationalstadion/Eventarena.
2: Da ist Österreich leider Lichtjahre davon entfernt im Moment. Und das sind auch alles Dinge, die natürlich jetzt mit dieser Entscheidung, ja, wir auch noch mit noch mehr Leidenschaft, mit noch mehr Power dann eben auch angehen wollen.
1: Ciao Milan, Servus Österreich.
2: Ich habe mich klar für Österreich entschieden.
1: Ralf Rangnick bleibt bis zur EM 2028 ÖFB-Teamchef.
0: Und den ersten Einsatz mit seiner Truppe dann am Mittwoch um 6 Uhr in der Früh gegen Jordanien. Wir halten Sie am Laufenden.
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0: Der Sonntagmorgen mit Edmund und auch mit einem Abstecher auf die Trockenwiese.
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0: Trockenwiese, das klingt einmal von vornherein nicht ganz so üppig, aber da gibt es etliche Besonderheiten zu entdecken. Radio Tirol-Biologin Silvia Hirsch gibt uns auch heute wieder einen kleinen Einblick.
2: Trockenwiesen fallen dadurch auf, dass sie besonders bunt sind. Eine Pflanze, die ganz typisch für Trockenwiesen ist, ist der Wiesensalbei. An einem langen Stängel stehen viele dunkelblaue Blüten in einem Quirl. Wenn Sie sich eine Blüte mal genau ansehen, sehen Sie eine große Oberlippe und an deren Ende ein zarter Faden, der am Ende gegabelt ist. Der steht so richtig heraus. Dieser Faden führt zum Fruchtknoten und die Gabel muss befruchtet werden, damit die Pflanze dann selber Samen bilden kann. Die Unterlippe der Blüte sieht aus wie eine Landebahn. Und das ist sie auch, nämlich eine Landebahn für Hummeln. Sobald eine Hummel auf der Unterlippe landet, löst sie mit ihrem Gewicht einen Hebelmechanismus aus. Die Staubblätter klappen wie ein Schlagbaum herunter, pappen der Hummel die männlichen Samenpakete auf ihren Pelz. Das können Sie sogar selber ausprobieren, wenn Sie mit einem Stift oder einem Grashalm in die Blüte des Wiesensalbeis hineinfahren, können Sie das Runterklappen der Staubblätter sehen. Und weil die Hummeln blütenstet sind, das heißt, sie fliegen immer zu den gleichen Pflanzen, befruchtet sie mit dem Paket des an Pollen, das sie da am Rücken hat, den nächsten Salbei. Dafür bekommt sie vom Salbei Nektar. Also die Hummel ist anständig, sie hält diesen Deal zwischen Salbei und ihr ein.
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1: Am Mikrofon Arthur Treinacher. Guten Morgen. Weiterhin ist unklar, wie nahe die Konfliktparteien einer Einigung im Iran-Krieg sind. US-Präsident Trump rechnet mit einer Vereinbarung noch heute. Auch Vermittler Pakistan zeigt sich optimistisch. Teheran hatte einen Abschluss der Verhandlungen an diesem Wochenende allerdings ausgeschlossen. Sarah Emler berichtet.
2: Dutzende Menschen stehen auf den Straßen Teherans, um die iranischen Hardliner zu unterstützen, die sich gegen das Abkommen stellen. Neben der Öffnung der Straße von Hormuz soll das Rahmenabkommen zwischen den USA und dem Iran Berichten zufolge auch die bis jetzt fragile Waffenruhe um weitere 60 Tage verlängern und eine Möglichkeit schaffen, um über das iranische Atomabkommen zu verhandeln. Nach ersten positiven Signalen aus Teheran rudert das Regime nun zurück. Die Bedingungen müssten noch einmal geprüft werden. Dennoch spricht US-Präsident Donald Trump von einer Unterzeichnung noch heute. Diese soll elektronisch stattfinden, bestätigt Vermittler Pakistan. Eines ist klar, Israel will sich nicht an dem Abkommen beteiligen.
1: Die Schweizer Grenzstadt Genf wappnet sich für eine Großdemonstration. Vor dem G7-Gipfel im französischen Evian wollen heute Tausende gegen Kapitalismus und Ausbeutung protestieren. Die Polizei rechnet mit bis zu 50.000 Teilnehmern. Die Kundgebung findet in der Schweiz statt, weil Frankreich rund um den Gipfel keine Demonstrationen zulassen wollte. Zur 30. Regenbogenparade sind gestern laut Veranstaltern 320.000 Menschen auf den Wiener Ring gekommen. Die größte Demonstration für LGBTIQ-Rechte in Österreich stand heuer unter dem Motto Sichtbar seit 1996. Kritik kam von den Freiheitlichen an der Unterstützung der Parade durch die Wiener Linien. Was in Österreich seit jeher Marmelade heißt, durfte jahrelang nur als Konfitüre verkauft werden. Mit der heute in Kraft getretenen EU-Frühstücksrichtlinie ist das vorbei. Marmelade darf nun offiziell wieder Marmelade heißen, Maria Kern.
3: Marmelade gehört für viele zum Frühstück wie Semmel und Brot. Im Supermarktregal fand man sie hierzulande aber seit Anfang der 2000er Jahre meist nur als Konfitüre oder Fruchtaufstrich. Eine EU-Regelung schrieb das vor, was 2003 zum sogenannten Marmeladestreit führte. Direktvermarkter durften den Begriff weiterverwenden, große Betriebe nicht. Mit der novellierten EU-Frühstücksrichtlinie fällt das nun weg. Anbieter wie Darbo oder Spar bleiben vorerst bei Konfitüre. Der Umstellung Aufwand sei zu groß. Bei der Wiener Firma Stauz steht nun aber wieder Marmelade auf dem Etikett, sagt Geschäftsführer Stefan Schauer.
4: Aus nostalgischen Gründen. Früher hieß es Großmutters Marillenmarmelade und heute heißt es Oma Staud Marillenmarmelade. Wieder.
3: Somit geht ein jahrelanger Streit ums Eingemachte zu Ende.
1: Noch kurz zum Fußball. Bei der Weltmeisterschaft enttäuscht die Türkei und verliert vor wenigen Minuten gegen Australien 0:2. Mehr dann in der nächsten Sendung. Das waren die Nachrichten mit Arthur Treinacher.
5: Und wir sind beim Wetter. Sommerliche 18 Grad, dazu ein Mix aus Sonne und Wolken aktuell. In Reuter, ca. 100 Kilometer weiter östlich in Kufstein, 14 Grad und dichte Wolken. Auch Regen ist da heute in der Früh schon dabei. Und in Lienz zum Beispiel, da ist es aktuell sehr sonnig. Bei 13 Grad. Insgesamt geht es heute freundlich sonnig durch den Tag, aber auch ein paar höhere Wolkenfelder ziehen durch und die können besonders entlang der bayerischen Grenze und im östlichen Unterland Regenschauer und Gewitter bringen. Höchstwerte heute am Nachmittag bis 26 Grad. Guten Morgen ins Auto. Sicher unterwegs sind Sie mit dem Radio Tirol Verkehrsservice. Da sind wir nämlich schnell durch. Es gibt keine Meldungen. Gute Fahrt.
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5: Willkommen heute. Der Sonntag für die Papas. Heute stehen die Väter mal im Vordergrund. Es wird Vatertag gefeiert.
7: Ich feiere meinen Vatertag natürlich mit meinem Vater und mit meinem Bruder und auch mit meinem Opa zusammen. Wir haben dann einen netten Grillabend mit ein paar Bier. Nachher machen wir nur einen kleinen Ausflug.
5: Ja, bei manchen wird das ein richtiger Männertag. Ich fühle mich geehrt, dass ich auch dabei sein darf im Herrenkreis. Auch wenn ich mich, ich sag's gleich, nicht ganz ruhig verhalten werde.
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5: Guten Morgen.

0: Die schwingen schon das Tanzbein. The Drifters, Save the Last Dance for Me. 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Willkommen im gemütlichsten Tag der Woche. Schönen Sonntag. Es ist der zweite Sonntag im Juni. Es ist Herz-Jesu-Sonntag. Und es ist Vatertag. Und wir fragen nach bei Sophie, Marco und mir im Zillertal. Was mögen denn die Papas gar nicht?
1: Wenn ich mit dem Werkzeug der Hebe.
2: Wenn der Papa telefoniert und ich rede ihm drei.
3: Wenn er nicht bei ihm ist.
0: Das spricht für den Papa, oder? Und erzählt uns, wie schaut denn der Papa aus?
4: Er hat braune Haare und schöne Leiblang. Und er hat Hände, natürlich. Und Füße, natürlich.
5: Er hat beim Mittelfinger hat er eine Verbandung. Weil er sich die Fingergruppen abklemmt hat mit der Holzklärmaschine. So viele Finger.
6: Jeanshose hat er immer.
7: Er hat braune Haare und er hat leicht blaue Augen wie ich.
0: Also fesch. Fesch geht's hinein in den Sonntag jetzt auch mit Belinda Carlisle. Schönen Vatertag wünsche ich.

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0: Stuck with you, Huey Lewis and the News in Radio Tirol, die großen Hits. Gleich nach den Nachrichten gibt es Albano und Romina Power mit Donna per Amore. Und davor jetzt allerdings zu den News, zu den Verkehrsnews als erstes. Wir schauen ins Radio Tirol Verkehrsservice mit Diana Feugl. Guten Morgen.
1: Schönen guten Morgen, da schaut es gut aus. Uns wurden keine Störungen gemeldet. Sollte Ihnen etwas auffallen, sollten Sie unterwegs sein, dann melden Sie sich gerne unter Stern 300. Gute Fahrt.
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3: Mit Helena Fröhlich. Guten Morgen. Bei einem tragischen Verkehrsunfall in Zirl ist ein 55-jähriger Motorradfahrer gestern Abend ums Leben gekommen. Er kollidierte frontal mit einem Auto und er lag noch am Unfallort seinen Verletzungen. Diana Feudl.
1: Es war 19.30 Uhr, als der 43-jährige Autofahrer den Parkplatz in Zirl verlassen wollte. Beim Abbiegen auf die Straße übersah er den 55-jährigen Motorradfahrer. Der fuhr frontal gegen die Fahrertür und kam unter dem Auto zum Liegen. Auch das Motorrad wurde eingeklemmt. Verkehrsteilnehmer, die zum Unfallort kamen, alarmierten die Rettung und die Polizei. Der Motorradfahrer erlag noch am Unfallort seinen schweren Verletzungen. Der Autofahrer blieb unverletzt, erlitt aber einen Schock. Im Einsatz standen die Feuerwehr Zierl, die Rettung und die Polizei.
3: Ein Gaskocher hat gestern Mittag am Autobahnparkplatz Wehr einen LKW-Brand verursacht. Als ein 58-jähriger Rumäne auf der Ladefläche sein Essen zubereitete, schlugen plötzlich Flammen aus der Gaskartusche und setzten die Plane des LKW-Aufliegers in Brand. Der Mann und eine zufällig vorbeikommende Polizeistreife konnten mit Feuerlöschern ein Übergreifen der Flammen auf die Ladung verhindern. Die Feuerwehr Wattens kühlte die Gaskartusche. Der Mann wurde mit Verdacht auf Rauchgasvergiftung in das Krankenhaus Schwarz eingeliefert. Bei Suchtmittelkontrollen der Polizei hat ein 18-jähriger Polizisten gefährlich bedroht. Bei dem jungen Mann wurden im Rahmen der Kontrolle 15 Gramm Cannabis festgestellt. Während der Amtshandlung und vorübergehenden Festnahme forderte der 18-Jährige die Polizisten unter anderem auf, seine Festnahme aufzuheben und bedrohte die Beamten. Bei einer Hausdurchsuchung wurden weitere 30 Gramm Kokain gefunden und sichergestellt. Der Mann wird auf freiem Fuß angezeigt. Das Kuratorium für Verkehrssicherheit verleiht am Badesee Weislan gratis Bojen. Dieses Angebot gibt es bisher nur einmal in Vorarlberg und eben beim Badesee Weislan in Terfens. Damit soll künftig die Sicherheit von Badegästen erhöht werden, berichtet Patrick Meierhofer.
4: Die kostenlose Bojenverleihstation gibt es bisher nur am Bodensee und ab jetzt auch beim Badesee Weislan. 10 Schwimmbojen können täglich gratis ausgeliehen werden. Laut Kuratorium für Verkehrssicherheit sei das Ganze als Präventionsmaßnahme gegen Ertrinkungs- und Badeunfälle zu verstehen. Die Bojen erhöhen die Sichtbarkeit von Schwimmerinnen und Schwimmern. Außerdem können während des Schwimmens kleine Wertgegenstände in der Boje verstaut werden. Schwimmbojen seien zwar keine Schwimmhilfen, sie bieten aber in Notsituationen zusätzlichen Auftrieb. Laut Kuratorium für Verkehrssicherheit brauche es solche zusätzlichen Sicherheitsmaßnahmen. Von 2015 bis 2024 seien in Tirol nämlich insgesamt 36 Menschen ertrunken.
0: Man könnte aber auch baden gehen. Weislan zum Beispiel haben wir gerade gehört. An diesem Sonntag können wir fast alles machen, was Sommerspaß macht. Josef Lang von Skiers für Austria, vielleicht mit kleinen Abstrichen. Guten Morgen.
5: Grüß Gott, einen schönen guten Morgen noch einmal. Ganz genau, sommerlich ist es geworden und sommerlich bleibt es jetzt für mehrere Tage. Heute gehen die Temperaturen auf badetaugliche 27 Grad hinauf, in Bozen sogar auf bis zu 32 Grad. Insgesamt also recht sonnig, auch recht gutes Wanderwetter heute in 2000 Meter bis 12 Grad. Der Westwind, der bleibt allerdings noch spürbar im Gebirge heute. Im Karwendel, im Rofan, auch im östlichen Unterland, jetzt kommen die Abstriche, ist es anfällig für kurze Regenschauer heute am Nachmittag. Auch im Süden Osttirols bilden sich nachmittags einige gewitterige Regenschauer. Morgen am Montag, auch am Dienstag, teils sonnig, teils bewölkt und sommerlich warm. Allerdings immer noch kein stabil trockenes Sommerwetter. Ab Mittwoch geht es aber dann hinauf auf 30 Grad und bei sonnigem Hochsommerwetter wird es ab Donnerstag noch heißer.
0: Auf dem neuesten Stand sind wir jetzt und jetzt machen wir mit Musik weiter.
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0: Texas Lightning in Radio Tirol mit No No Never. Gleich gibt's Lessons in Love von Level 42. Davor zum Sport. Und da könnte es heute für die Tirolerinnen aufs Podest gehen. In Leogang in Salzburg. Heute der einzige Mountainbike Cross-Country Weltcup-Stop in Österreich. Es ist ein Saisonhöhepunkt für die Tiroler Bikerasse und die Hoffnungen auf einen absoluten Spitzenplatz, die ruhen einmal mehr auf den Frauen. Norbert Bellina.
1: Ja, und da vor allem auf Laura Sticker. Die Heimingerin hat zuletzt den Cross-Country-Weltcup in Nové Mesto in Tschechien gewonnen. Beim kurzen Short-Track in Leogang am Freitag, bei strömendem Regen und dementsprechend schlammiger Strecke, ist es zwar nicht nach Wunsch gelaufen. Heute beim Cross-Country-Rennen werden aber ganz andere Bedingungen herrschen.
2: Ich freue mich schon voll. Es ist immer wieder speziell, vor Freunden, Family Rennen zu fahren. Vor Freude ist riesig. Nichtsdestotrotz, die Karten werden neu gemischt. Es ist ein neues Rennen. Ich freue mich auf jeden Fall auf eine gute Stimmung und ein spannendes Rennen.
1: Die Silzerin Mona Mitterwallner blickt dem Rennen in Leogang nach der bisher nicht nach Wunsch verlaufenden Weltcup-Saison mit gemischten Gefühlen entgegen. Heute endlich den lang ersehnten Heimsieg zu holen, das wird wohl nur sehr schwer möglich sein.
3: Ich wünsche mir schon lange, einen Elite-Weltcup in Leogang zu gewinnen. Ich weiß nicht, wann es funktioniert, aber irgendwann wird es funktionieren. Vielleicht ist dieses Jahr, vielleicht ist nächstes Jahr. Ich werde einfach alles geben.
1: Das wird bei den Männern auch der Kirchberger Max Feudel machen. Er will seine starke Leistung von Nové Mesto bestätigen. Dort hat er mit Platz 8 das bisher beste Weltcup-Resultat seiner Karriere erreicht. Zweiter Tiroler beim Elite-Rennen der Männer beim Heimweltcup in Leogang ist Mario Bayer aus Haiming.

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7: Mikrofon Arthur Treinacher. In der Schweiz wird heute über eine umstrittene Volksinitiative abgestimmt. Die Bevölkerung entscheidet, ob die Zuwanderung beschränkt werden soll. Die Rechtskonservativen wollen die Einwohnerzahl künftig auf 10 Millionen Menschen deckeln. Aus Bern, Bettina Prendergast.
8: Die Befürworter der Zuwanderungsbegrenzung haben in den Umfragen leicht eingebüßt. Sie liegen bei 45%. Das war aber Mitte Mai, bevor ein Dschihad-Anhänger in Winterthur 3 Menschen mit einem Messer attackierte. Meinungsforscher Lukas Golder sagt, das Rennen ist weiter offen.
9: Entschieden wird die Sache in der deutschsprachigen Schweiz. Dort ist nach wie vor eine kleine Mehrheit eher im Ja. Die Tendenz ist Richtung Nein, aber Ereignisse wie in Winterthur können eine Neubeurteilung der Argumente mit sich ziehen.
8: Dementsprechend groß ist die Nervosität im Lager der Gegner. Sie haben 9 Millionen Franken in die Kampagne gepumpt und warnen, dass ein Ende der Personenfreizügigkeit das Verhältnis zur EU beschädigen und die Wirtschaft schwächen würde.
7: Weiterhin herrscht Unklarheit über ein mögliches Friedensabkommen zwischen dem Iran und den USA. Präsident Trump erklärte am Abend, eine Vereinbarung könne noch heute unterzeichnet werden. Teheran hatte allerdings erst gestern einen Abschluss der Verhandlungen am Wochenende ausgeschlossen. Israel will sich an dem Abkommen nicht beteiligen. Heute ist Vatertag. Der Dachverband Männer, Burschen und Väterarbeit Österreich fordert mehr Gleichstellung in der Kinderbetreuung. Denn die Verteilung ist nach wie vor sehr ungleich. Frauen gehen im Schnitt 400 Tage in Karenz, Männer nur 9. Große Erleichterung herrscht im ÖFB-Team kurz vor Österreichs WM-Auftakt. Ralf Rangnick bleibt Teamchef. Das steht seit gestern Abend fest. Nach Gesprächen mit dem AC Milan hat Rangnick einen neuen Vertrag beim ÖFB unterschrieben. Er läuft vorerst bis Ende 2027. Wir bleiben noch bei der Fußball-WM. Das Spiel zwischen Rekordweltmeister Brasilien und Marokko endete in der Nacht 1:1. Auch das Spiel zwischen Katar und der Schweiz ging mit 1:1 zu Ende. Schottland besiegte Haiti durch ein spätes Tor mit 1:0. Enttäuschend verlief der WM-Auftakt für die Türkei. Sie verlor gegen Australien mit 0:2. Martin Lang.
10: Enttäuschte Gesichter bei Vincenzo Montella und auch dem in Wien geborenen Mert Mühldür im türkischen Nationalteam. Die Türken vergeben einfach zu viele Chancen gegen die australischen Socceroos. Die Türken haben vor dem ersten Gegentreffer auch die Riesenchance selbst zur Führung. Aber Australien geht nach 27 Minuten durch Iran Kunda 1:0 in Führung. Und in der zweiten Hälfte macht Conor Metcalf von St. Pauli alles klar. Australien holt seinen 5. WM-Sieg mit dem 2:0 gegen die Türkei. In Vancouver und in der USA-Gruppe sind jetzt die Australier mit dem Tabellenführer, dem Gastgeber der USA, punktegleich nach deren 4:1-Sieg gegen Paraguay.
7: Das waren die Nachrichten mit Arthur Treinacher.
11: Und wir sind beim Wetter. Temperaturen aktuell in Alpbach, in Holzgau, auch in Tannheim 17 Grad, Landeck 16 Grad. In Innsbruck und in Lienz ist es aktuell am wärmsten mit 18 Grad. Und bis 26 Grad, da geht's hinauf heute mit den Temperaturen. Es wird sommerlich warm und es wird im ganzen Land sonnig werden, wenn auch immer wieder ein paar höhere Wolken durchziehen im Unterland und entlang der Grenze zu Bayern im östlichen Unterland und entlang der bayerischen Grenze. Da sind dann am Nachmittag auch teilweise wieder Regenschauer und auch einzelne kurze Gewitter mit dabei. Radio Tirol Verkehrsservice, da halten wir uns nicht lange auf. Es gibt keine Behinderungen. Gute Fahrt.
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11: Guten Morgen, Tirol. Willkommen am Sonntag. Mein Nachbar, der wird auch heute wieder mit den Nordic Walking Stöcken unterwegs sein. Der ist immer ganz ehrgeizig, aber gut trainiert. Und von nichts kommt nichts, gell? Viele Papas nützen diesen Sonntag zum Sporteln.
13: Und dann kann man sich einfach treffen, passt, sagt man, hey, jetzt fahrt man eine Runde mit dem Bike. Das ist natürlich eine super Abwechslung zum beruflichen Leben.
11: Genau, oder eine kleine Wanderung.
14: Und wenn man eine gute Runde hat, dann kann man ein bisschen im Freien sein. Und gerade in Tirol haben wir so schöne Berg und Alm, dass sich schon rentiert, wenn man ein bisschen vor die Tür geht.
11: Aber es ist auch ganz legitim, wenn Sie mal blau machen, sich nur ausrasten, mit einem Bierchen im Liegestuhl und von der Familie vielleicht bedienen lassen. Es ist ja Vatertag heute. Machen wir uns einen feinen Sonntag.
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11: Schön, dass Sie dabei sind.

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Wir haben die Freiheit, das Leben zu leben. 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

0: Passt super in den Sonntag, oder? Das ist Neil Young und Heart of Gold. Ganz entspannt singt er für uns. Gleich gibt's Michael Jackson mit Beat It für ein bisschen mehr Energie in diesem Sonntag. Davor allerdings werden hier Freundschaftsbänder geknüpft. Unter diesem Motto Freundschaftsbänder knüpfen grenzenlos haben Schülerinnen und Schüler in den vergangenen Tagen und Wochen tausende Bändchen geknüpft und gefädelt. Um sie am Tag der Herzlichkeiten auch zu verschenken, aber auch um symbolisch eine Brücke zu schlagen zu Kindern und Jugendlichen in der Ukraine. Die Idee zu dieser Aktion, an der sich viele Schulen quer durchs Land beteiligt haben, stammt von Elisabeth Hammer, der Leiterin des Diözesanen Schulamts. Peter Jungmann hat mit ihr gesprochen.
1: Ziel der Aktion war es, den Bogen zu spannen von Innsbruck bis ins 1400 Kilometer entfernte Kiew zu Kindern und Jugendlichen, die im Krieg leben müssen und wo an einen geregelten Schulunterricht oft nicht zu denken ist.
2: Das soll ein bisschen das Bewusstsein auch schärfen bei unseren Schülern und Schülerinnen, welches Glück sie haben, die Schule besuchen zu können, jeden Tag ihre Freunde und Freundinnen zu sehen. Wenn man weiß, dass zum Beispiel in der Gegend von Kharkiv wurde eine komplette Untergrundschule gebaut. Das ist praktisch wie ein Bunker. Die Lehrpersonen und die Schüler gehen wirklich unter die Erde hinunter, um sicher unterrichten zu können.
1: Über 7000 20 cm lange Bändchen waren notwendig, um symbolisch im Maßstab 1 zu 1000 die Brücke nach Kiew zu schlagen. Über 10.000 Freundschaftsbänder sind's geworden, die am Tag der Herzlichkeit am Freitag verschenkt wurden. Einfach, um anderen eine Freude zu machen. Zum Beispiel von Kindern der Volksschule Innere Stadt am Innsbrucker Franziskanerplatz.
3: Es gab auch richtig viele, die sehr nett reagiert haben, immer eins wollten oder mehr als eines sogar.
4: Jetzt war ich total überrascht und die Herzlichkeit ist zu mir gesprungen mit den Kindern.
5: Ich freue mich sehr über das Armband, das die Kinder da für uns gebastelt haben. Ich werde es sicher auch das ein oder andere Mal tragen und ich glaube, es ist ein gutes Statement und das kann man so weitergeben.
6: Ich finde ja gut, dass man das so früh schon lernt, dass man auch mal was zurückgibt. Einfach ein netter Geste.
4: Das war jetzt total berührend, muss ich sagen, dass sie diese Herzen da gemacht haben und dass ich das jetzt tragen darf.
3: Ich finde es ein tolles Gefühl, wenn sie die Armbänder nehmen und so, wenn ihr den Leuten vielleicht einen glücklicheren Tag macht. Das ist ein tolles Gefühl.
1: Dass es gut tut, anderen Gutes zu tun, zählt wohl zu den wichtigsten Erfahrungen, die man als Mensch machen kann. Deshalb finden Aktionen, die dem sozialen Lernen dienen, nicht nur am Tag der Herzlichkeit statt.
2: Und dort merken die Schülerinnen und Schüler, sie können konkret etwas beitragen zur unmittelbaren Verbesserung einer Institution oder eines Projekts, wie auch immer. Das endet nicht bei den Schultüren.
1: Meint Schulamtsleiterin Elisabeth Hammer, die schon wieder darüber nachdenkt, welches Projekt der Herzensbildung im nächsten Jahr zum Tag der Herzlichkeit umgesetzt werden kann.

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2: Es ist 9.30 Uhr, halb 10 und wir schauen auf die Rollstraßen. Da müssen die Autofahrer den Radlern Platz machen. Diana Freudl.
3: Genau, die Dolomitenrundfahrt läuft in Kärnten und eben in Osttirol. Auf der Trautalstraße, der Blöckenbassstraße und der Geildalstraße kommt es zu Straßensperren. Kommen Sie überall gut und sicher an Ihr Ziel.
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5: Mit Helena Fröhlich, schönen Vormittag. Bei einem tragischen Verkehrsunfall in Zirl ist ein 55-jähriger Motorradfahrer gestern Abend ums Leben gekommen. Er kollidierte frontal mit einem Auto und erlag noch am Unfallort seinen Verletzungen. Diana Feudel.
3: Es war 19.30 Uhr, als der 43-jährige Autofahrer den Parkplatz in Zirl verlassen wollte. Beim Abbiegen auf die Straße übersah er den 55-jährigen Motorradfahrer. Der fuhr frontal gegen die Fahrertür und kam unter dem Auto zum Liegen. Auch das Motorrad wurde eingeklemmt. Verkehrsteilnehmer, die zum Unfallort kamen, alarmierten die Rettung und die Polizei. Der Motorradfahrer erlag noch am Unfallort seinen schweren Verletzungen. Der Autofahrer blieb unverletzt, erlitt aber einen Schock. Im Einsatz standen die Feuerwehr Zirl, die Rettung und die Polizei.
5: Das Pilotprojekt zur Stadterweiterung im Innsbrucker Stadtteil Reichenau steht vor der nächsten Bauphase. Von den 309 Wohnungen soll ein Drittel für eine neue gemeinschaftliche Wohnform genutzt werden, um Einsamkeit entgegenzuwirken und Ressourcen zu sparen. So Stadträtin Janine Becks.
6: Es stellen sich viele die Jüngere die Frage, können sie in Innsbruck bleiben? Ältere fragen, sie kann in einer Gemeinschaft bleiben oder muss sie vielleicht schon in einer betreuten Wohnform? Wir haben auch, wir sehen die Wohnfläche pro jeden Einzelnen nimmt zu. Vielleicht ein paar sagen mal, ich brauche eigentlich für mich selber nur zwei Herdplatten und nicht jeder seinen großen eigenen Küchenbereich.
5: Bewerben können sich Vereine oder auch Gruppen aus Einzelpersonen. Es muss ein konkretes Konzept zum gemeinschaftlichen Wohnen vorgelegt werden. Das Kuratorium für Verkehrssicherheit verleiht am Badesee Weislahn gratis Bojen. Dieses Angebot gibt es bisher nur einmal in Vorarlberg und eben beim Badesee Weislahn in Terfens. Damit soll künftig die Sicherheit von Badegästen erhöht werden, berichtet Patrick Meierhofer.
7: Die kostenlose Bojen-Verleihstation gibt es bisher nur am Bodensee und ab jetzt auch beim Badesee Weislahn. 10 Schwimmbojen können täglich gratis ausgeliehen werden. Laut Kuratorium für Verkehrssicherheit sei das Ganze als Präventionsmaßnahme gegen Ertrinkungs- und Badeunfälle zu verstehen. Die Bojen erhöhen die Sichtbarkeit von Schwimmerinnen und Schwimmern. Außerdem können während des Schwimmens kleine Wertgegenstände in der Boje verstaut werden. Schwimmbojen seien zwar keine Schwimmhilfen, sie bieten aber in Notsituationen zusätzlichen Auftrieb. Laut Kuratorium für Verkehrssicherheit brauche es solche zusätzlichen Sicherheitsmaßnahmen. Von 2015 bis 2024 seien in Tirol nämlich insgesamt 36 Menschen ertrunken.
5: In Leogang in Salzburg findet heute das einzige Mountainbike-Cross-Country-Weltcup-Rennen in Österreich statt. Die Heimingerin Laura Sticker hat zuletzt in Nové Mesto in Tschechien gewonnen. Sie freut sich auf das heutige Rennen.
8: Heimweltcup ist immer speziell, also dass wir sowas haben. Ich habe es selber bei mir gesehen, wie in Saalfelden vor ein paar Jahren die WM war und ich da noch als Zuschauer dabei war, dass du so Nobot oder so noch und so die Athleten bist, zu die Idole, Vorbilder. Das hat mir schon brutal inspiriert und ich hoffe, dass wir da das mit dem Heimweltcup da jetzt in Leogang und hoffentlich mit einer coolen Atmosphäre genauso weitere Leute inspirieren können.
5: Das möchte auch die zweite Tirolerin im heutigen Eliterennen der Frauen, die Silzerin Mona Mitterwallner. Im Herrenrennen treten mit dem Kirchberger Max Feudl und Mario Bayer aus Heiming ebenfalls zwei Tiroler beim Heimweltcup in die Pedale.
2: Toi, toi, toi, dafür. Und wir sind beim Wetter. Ein Wetter, mit dem man eigentlich ziemlich viel anfangen kann. Es gibt Sonnenschein aktuell über dem Inntal, dem Zillertal, dem Vielgratental. In ganz Tirol ist hier heute mit dabei, auch wenn die Sonne zeitweise durch die Wolken wieder verdeckt wird. Aber es wird warm bis zu 26 Grad und es sollte großteils trocken bleiben. Am ehesten kann es am Nachmittag und Abend entlang der bayerischen und der Salzburger Grenze regnen. So viel zum Wetter. Morgen am Montag bleibt es noch wechselhaft. Auch der Dienstag eher auf der wechselhaften Seite. heute. Und ab dem Mittwoch setzt sich dann in ganz Tirol strahlender Sonnenschein, Hochsommerwetter durch.
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0: Er ist streng, er ist aber auch Held, Superpapa und Daddy Cool. Heute ist Vatertag, da lassen wir in Radio Tirol die Tiroler Papas einmal hochleben. Das machen wir mit Blumen. Vielleicht nicht ganz typisch für den Vatertag, aber warum eigentlich nicht? Radio Tirol-Reporter Florian Seibel war in Hall unterwegs und hat Blumen an die Papas verteilt.
1: Oh, das ist schon nett. Danke vielmals.
2: Freut man sich als Mann auch über Blumen?
1: Ganz sicher. Ist zwar eher selten, aber freut trotzdem. Gell? Danke.
2: Danke.
3: Eigentlich sollten, ja. Vielleicht haben wir das die Frau auch mitnehmen für uns heute, aber nicht für mich persönlich. Ja.
2: Aber freut man sich trotzdem?
3: Natürlich, natürlich.
4: Okay, danke. Es ist lieb. Okay.
5: Es ist ungewohnt, aber ich freue mich. Kriege ich normalerweise nicht. Ne?
2: Wir würden dir gerne eine Blume geben zum Vatertag.
6: Ganz überraschend ist das jetzt gewesen. Nein, passt alles. Danke.
0: Man darf sich auch als Mann über Blumen freuen und heute am Vatertag ganz besonders. Wünsche einen schönen Vatertag und auch für alle Papas. You never walk alone. Gemeinsam geht's durch den Sonntag.

0: Sonntag.
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0: Kleines Gericht.
2: Du bist und bleibst der Beste der Welt und für immer mein persönlicher Held.
0: Es ist Vatertag.
2: Wir haben gemeinsam schon viel gemacht, zusammen geweint, zusammen gelacht.
0: Vatersein ist vielfach Plag, drum leb er hoch, der Vatertag.
3: Die Mama macht ihm immer einen Kuchen und von mir kriegt er die Mäusachen.
0: Was habt ihr denn heute mit dem Papa geplant?
4: Am liebsten tut er Fegefuhrtag.
0: Das hört sich an, als wäre Kindertag heute.
4: Wir haben im Wald so ein Hitlum und da gehen wir auch.
0: Und was der Papa was auf ihn wartet.
4: Mit der ganzen Familie wandern gehen.
0: Tag der Väter, alles Gute.
5: Ich wünsche dir alles Gute zum Vatertag und ich hoffe, du hast da einen schönen Tag.
6: Guten Morgen.
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0: Bum, bum, wie mein Herzschlag, hörst du mir, André Heller in Radio Tirol. Gleich bei uns um 10 Radio Tirol, Gottesdienst wie gewohnt. Ab 11 Uhr ist Sebastian Possert für Sie da. Ich bin die Maria Bettina Bacher. Ich habe noch Bon Jovi gefunden. Mit denen möchte ich mich von Ihnen verabschieden. Never say goodbye.
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Einen guten Vormittag aus Wien. Am heutigen Sonntag übertragen die ORF-Regionalradios eine katholische Messe aus der Wiener Hofburgkapelle. Die Messe zelebrieren wird Rektor Peter Schipka. Musikalisch gestaltet mit Werken von Wolfgang Amadeus Mozart und gregorianischem Choral wird die Messe von der Wiener Hofmusikkapelle. Wie immer sind das die Wiener Sängerknaben, Mitglieder des Herrenchors und des Orchesters der Wiener Staatsoper und die Choralschola der Hofburgkapelle. An der Orgel Wolfgang Kogert.

0: Im Namen des Vaters und des Sohnes und des Heiligen Geistes.
1: Amen.
0: Der Herr sei mit euch.
1: Und mit deinem Geist.
0: Musik kann ausdrücken, was Worte nicht vermögen. Das gilt ganz besonders für den Glauben. Der Pflege der Musik als Ausdruck des Glaubens haben wir uns hier in der Hofburgkapelle verschrieben. Und so heiße ich Sie alle willkommen, hier in der Kapelle, aber auch an allen Orten, an denen Sie uns zuhören und auf Ihre Weise mitfeiern. Die Freude über die Auferstehung Jesu findet ihren Ausdruck in der wunderbaren Musik, sei es im gregorianischen Choral, im Orgelspiel oder in der Musik, die Wolfgang Amadeus Mozart komponiert hat. Grüßen wir daher mit der Sprache der Musik Jesus Christus, den Kyrios, den Herrn, hier in unserer Mitte. Musik.

allmächtige Gott, erbarme sich unser. Erlasse uns die Sünden nach und führe uns zum ewigen Leben.

Lasst uns beten. Gott, du unsere Hoffnung und unsere Kraft, ohne dich vermögen wir nichts. Steh uns mit deiner Gnade bei, damit wir denken, reden und tun, was dir gefällt. Darum bitten wir durch Jesus Christus, deinen Sohn, unseren Herrn und Gott, der in der Einheit des Heiligen Geistes

0: Lesung aus dem Buch Exodus. In jenen Tagen kamen die Israeliten in die Wüste Sinai. Sie schlugen in der Wüste das Lager auf. Dort lagerte Israel gegenüber dem Berg. Mose stieg zu Gott hinauf. Da rief ihm der Herr vom Berg her zu: Das sollst du dem Haus Jakob sagen und den Israeliten verkünden. Ihr habt gesehen, was ich den Ägyptern angetan habe, wie ich euch auf Adlerflügeln getragen und zu mir gebracht habe. Jetzt aber, wenn ihr auf meine Stimme hört und meinen Bund haltet, werdet ihr unter allen Völkern mein besonderes Eigentum sein. Mir gehört die ganze Erde. Ihr aber sollt mir als ein Königreich von Priestern und als ein heiliges Volk gehören. Wort des lebendigen Gottes.
1: Amen.

Der Herr sei mit euch. Aus dem Heiligen Evangelium nach Matthäus.

In jener Zeit, als Jesus die vielen Menschen sah, hatte er Mitleid mit ihnen, denn sie waren müde und erschöpft, wie Schafe, die keinen Hirten haben. Da sagte er zu seinen Jüngern: Die Ernte ist groß, aber es gibt nur wenig Arbeiter. Bittet also den Herrn der Ernte, Arbeiter für seine Ernte auszusenden. Dann rief er seine 12 Jünger zu sich und gab ihnen die Vollmacht, die unreinen Geister auszutreiben und alle Krankheiten und Leiden zu heilen. Die Namen der 12 Apostel sind an erster Stelle Simon, genannt Petrus, und sein Bruder Andreas. Dann Jakobus, der Sohn des Zebedäus, und sein Bruder Johannes. Philippus und Bartholomäus, Thomas und Matthäus, der Zöllner. Jakobus, der Sohn des Alpheus, und Thaddäus. Simon Kanaanäus und Judas Iskariot, der ihn ausgeliefert hat. Diese 12 sandte Jesus aus und gebot ihnen: Geht nicht den Weg zu den Heiden und betretet keine Stadt der Samariter, sondern geht zu den verlorenen Schafen des Hauses Israel. Geht und verkündet: Das Himmelreich ist nahe. Heilt Kranke, weckt Tote auf, macht Aussätzige rein, treibt Dämonen aus. Umsonst habt ihr empfangen, umsonst sollt ihr geben.

Liebe Mitfeiernde, die Fußballwelt blickt derzeit nach Mexiko, Kanada und in die USA. Die Fußball-Weltmeisterschaft hat nämlich am vergangenen Donnerstag begonnen. 48 Mannschaften aus der ganzen Welt treten gegeneinander an und kämpfen um den Weltmeisterschaftstitel. Damit man die zwei Mannschaften, die jeweils gegeneinander spielen, auch voneinander unterscheiden kann, tragen die Spieler alle ein besonderes Trikot. An den Fußballtrikots kann man sehen, wer zu welcher Mannschaft gehört und zu welcher Nation die Mannschaft gehört. Das Trikot ist also das Kennzeichen jeder Mannschaft. Das Kennzeichen, das die Mannschaft miteinander verbindet und sie jeweils von der anderen Mannschaft auch unterscheidet. Der Abschnitt aus dem Matthäusevangelium, liebe Schwestern und Brüder, den wir soeben gehört haben, dieser Abschnitt berichtet auch von einer Mannschaft. Diese hat allerdings nicht nur wie beim Fußball 11, sondern sogar 12 Spieler. Jesus sendet 12 Jünger aus, die 12 Apostel. Und er gibt ihnen mehrere Aufträge mit. Sie sollen Kranke heilen, Aussätzige reinmachen, Tote auferwecken und Dämonen austreiben. Vor allem aber sollen sie eines verkünden, nämlich das Himmelreich ist nahe. Auch diese Apostel tragen ein besonderes Trikot. Ein Trikot, das sie von allen anderen unterscheiden soll, nämlich das Trikot der Uneigennützigkeit. Umsonst habt ihr empfangen, umsonst sollt ihr geben, so lautet der Auftrag Jesu, die von allen anderen unterscheiden soll, nämlich das Trikot der Uneigennützigkeit. Umsonst habt ihr empfangen, umsonst sollt ihr geben, so lautet der Auftrag Jesu. Diese

in Stücken. Umsonst sollt ihr geben. Christinnen und Christen, die versuchen, andere in Beziehung mit Gott zu bringen, sie werden nur dann glaubwürdig sein, wenn sie es uneigennützig machen. Andernfalls verkünden sie nicht, was Jesus den Jüngern aufgetragen hat. Das Himmelreich ist nahe, bedeutet nämlich, dass Gottes Liebe nahe ist. Und die will nichts anderes tun als lieben, ohne jede Erwartung einer Gegenleistung. Liebe Mitfeiernde, auch wir hier in der Hofburgkapelle tragen in gewisser Weise ein besonderes Trikot, das uns verbindet und uns auch von anderen unterscheidet. Unser Trikot ist die Musik. Eine Musik mit langer Tradition und mit hohem künstlerischem Anspruch. Musik zum Lob Gottes. Musik ist ja an sich ein wichtiger Bestandteil der Heiligen Messe. Sie ist wie jede Kunst etwas Uneigennütziges. Sie berührt das Herz der Menschen und sie kann ausdrücken, wozu Worte nicht fähig sind. Die Musik bei uns hier in der Hofburgkapelle tut, was die Jünger im Evangelium tun sollen, nämlich sie verkündet, das Himmelreich ist nahe. Und sie tut, auch die Musik tut das nur dann glaubwürdig, wenn sie nicht bloß ein Konzert ist, sondern wenn sie Teil des Gottesdienstes ist und die Menschen, die sie hören, heute besonders auch im Radio, wenn also die Menschen durch diese Musik berührt werden. Umsonst habt ihr empfangen, umsonst sollt ihr geben. Die Selbstlosigkeit, sie soll das Trikot der Christinnen und Christen sein. An ihr kann man nämlich die echte christliche Botschaft erkennen. Doch in zumindest einem Punkt unterscheiden sich die Christinnen und Christen von den Fußballmannschaften. Beim Fußball ist es nämlich das Ziel, den Ball möglichst oft in das gegnerische Tor zu schießen. Christinnen und Christen haben ein anderes Ziel, nämlich, dass ihre Mannschaft größer wird und dass es nicht bloß bei 11 oder 12 Spielern bleibt, sondern dass möglichst viele das Trikot tragen. Das Trikot, das sie selber tragen. Das Ziel der Weltmeisterschaft von Christinnen und Christen besteht darin, dass sie möglichst viele neue Mitspieler für die eigene Mannschaft anwerben. Ich wünsche daher am heutigen Sonntag nicht nur den Fußballmannschaften, besonders natürlich der österreichischen, viel Erfolg bei der Weltmeisterschaft, sondern ich wünsche auch den Christinnen und Christen, uns allen, viel Erfolg bei der Verkündigung des Himmelreichs. Mögen viele mit Freude und vielleicht auch ein wenig Stolz das Trikot der selbstlosen Liebe Gottes tragen. Dieses Trikot möge uns verbinden und, wie die Musik, viele Menschen völlig uneigennützig berühren.

0: Jesus Christus lässt sich durch die Not der Menschen berühren. Ihm vertrauen wir unsere Bitten an.
1: Für alle, die erschöpft sind und sich nach Erholung sehnen.

Für alle, die Not lindern wollen, für alle im medizinischen Bereich oder in den Sozialarbeiten Tätigen, für die Mitarbeiterinnen und Mitarbeiter in der Telefonseelsorge und in der Caritas.

Für alle, die selbstlos die gute Botschaft von der Nähe des Himmelsreichs verkünden. Für die Missionarinnen und Missionare, die Religionslehrerinnen und Religionslehrer, die Priester und Ordensleute.

Für alle, die in ihrem Leben Christus vertraut haben und uns in seiner Herrlichkeit vorausgegangen sind.

Herr Jesus Christus, du hast Mitleid mit uns Menschen. Erhöre, was wir von dir erbitten, der du lebst und herrschst in Ewigkeit. Amen.

Lasst uns beten. Herr, durch diese Gaben nährst du den ganzen Menschen. Du gibst dem irdischen Leben Nahrung und dem Leben der Gnade Wachstum. Lass uns daraus immer neue Kraft schöpfen für Seele und Leib.

Ja, du bist heilig, großer Gott. Du bist der Quell aller Heiligkeit. Darum kommen wir vor dein Angesicht und feiern in Gemeinschaft mit der ganzen Kirche den ersten Tag der Woche als den Tag, an dem Christus von den Toten erstanden ist. Durch ihn, den du zu deiner Rechten erhöht hast, bitten wir dich, sende deinen Geist auf diese Gaben herab und heilige sie, damit sie uns werden Leib und Blut deines Sohnes, unseres Herrn Jesus Christus. Denn am Abend, an dem er ausgeliefert wurde und sich aus freiem Willen dem Leiden unterwarf, nahm er das Brot und sagte Dank, brach es, reichte es seinen Jüngern und sprach, nehmet und esset alle davon. Das ist mein Leib, der für euch hingegeben wird.

Ebenso nahm er nach dem Mahl den Kelch, dankte wiederum, reichte ihn seinen Jüngern und sprach: Nehmet und trinket alle daraus. Das ist der Kelch des neuen und ewigen Bundes, mein Blut, das für euch und für alle vergossen wird zur Vergebung der Sünden. Tut dies zu meinem Gedächtnis.

Darum, gütiger Vater, feiern wir das Gedächtnis des Todes und der Auferstehung deines Sohnes und bringen dir so das Brot des Lebens und den Kelch des Heiles dar. Wir danken dir, dass du uns berufen hast, vor dir zu stehen und dir zu dienen. Wir bitten dich, schenk uns Anteil an Christi Leib und Blut und lass uns eins werden durch den Heiligen Geist. Gedenke deiner Kirche auf der ganzen Erde und vollende dein Volk in der Liebe. Vereint mit unserem Papst Leo, unserem Bischof Josef und allen Bischöfen, unseren Priestern und Diakonen und mit allen, die zum Dienst in der Kirche bestellt sind. Gedenke unserer Brüder und Schwestern, die entschlafen sind, in der Hoffnung, dass sie auferstehen. Nimm sie und alle, die in deiner Gnade aus dieser Welt geschieden sind, in dein Reich auf, wo sie dich schauen von Angesicht zu Angesicht. Vater, erbarme dich über uns alle, damit uns das ewige Leben zuteil wird in der Gemeinschaft mit der seligen Jungfrau und Gottesmutter Maria, mit ihrem Bräutigam, dem heiligen Josef, mit deinen Aposteln und mit allen, die bei dir Gnade gefunden haben von Anbeginn der Welt, dass wir dich loben und preisen durch deinen Sohn Jesus Christus. Durch ihn und mit ihm und in ihm ist dir Gott, allmächtiger Vater, in der Einheit der

Tagen. Komm uns zu Hilfe mit deinem Erbarmen und bewahre uns vor Verwirrung und Sünde, damit wir voll Zuversicht das Kommen unseres Erlösers, Jesus Christus,

0: Christus schenkt den Frieden, den die Welt nicht geben kann. Deshalb bitten wir. Herr Jesus Christus, schau nicht auf unsere Sünden, sondern auf den Glauben deiner Kirche und schenke ihr nach deinem Willen Einheit und Frieden. Der Friede des Herrn sei allezeit mit euch.
1: Und mit deinem Geiste.
0: Gebt einander ein Zeichen des Friedens und der Versöhnung.

Seht das Lamm Gottes, das hinwegnimmt die Sünde der Welt. Ja.

Lasst uns beten. Herr, unser Gott, das heilige Mahl ist ein sichtbares Zeichen, dass deine Gläubigen in dir eins sind. Lass diese Feier wirksam werden für die Einheit der Kirche. Darum bitten wir,

0: Die Musik hat in diesem Gottesdienst großen Raum eingenommen. Sie hat versucht, mit ihren Mitteln zu verkünden, das Himmelreich ist nahe. Ich wünsche Ihnen, dass Sie die Musik berührt hat und dass Sie sich von Gott lieben lassen, wie er es gerne tun möchte, selbstlos und uneigennützig. Ich wünsche Ihnen einen frohen Sonntag. Dazu erbitte ich den Segen Gottes. Der Herr sei mit euch.
1: Und mit deinem Geiste.
0: Es segne euch der allmächtige Gott, der Vater und der Sohn und der Heilige.

0: Das war die Übertragung einer Sonntagsmesse aus der Wiener Hofburgkapelle. Mit der Gemeinde gefeiert hat Rektor Peter Schipka. Sie hörten die sogenannte Orgel-Solo-Messe und die Kirchensonate Köchelverzeichnis 278 von Wolfgang Amadeus Mozart sowie die Propriengesänge zum 11. Sonntag im Jahreskreis. Dirigent war Jordi Casals und die Choralskola geleitet hat Antonina Kalechitz. Tontechnik Gerhard Wald, Übertragungsleitung Martin Groß. Falls Sie im Anschluss mit Rektor Peter Schipka und dem Team der Hofmusikkapelle sprechen möchten, so rufen Sie bitte die 01 für Wien und dann 533 99 27. Ich wiederhole 01 für Wien und dann 533 99 27 bis 12 Uhr.
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2: Am Mikrofon Arthur Dreher.
1: Es ist 11 Uhr.
2: Heute ist Weltblutspendetag. In Österreich werden täglich rund 1000 Blutkonserven benötigt. Besonders gefragt sind auch Thrombozytenspenden. Warum diese Blutplättchen für viele Patienten lebenswichtig sind, hat sich Anke Mandl angesehen.
3: Bei Krebsbehandlungen, nach schweren Unfällen oder Operationen werden Blutplättchen oft dringend gebraucht. Sie stoppen Blutungen und verschließen Wunden. Fehlen sie im Körper, kann es zu gefährlichen Blutungen kommen. Ein Problem ist allerdings die kurze Haltbarkeit, sagt Martina Moritz, Ärztin am Uniklinikum Graz.
4: Die Thrombozytenkonzentrate sind nur 7 Tage haltbar. Deswegen sind wir darauf angewiesen, permanent Spender zu suchen.
3: Für viele Betroffene sind die Blutplättchen lebensnotwendig. Einige kommen mehrmals pro Woche ins Krankenhaus und sind auf eine Spende angewiesen. So auch dieser Patient.
5: Ohne diese Spende kann ich nicht überleben. Also sie helfen wirklich Menschen damit.
3: Gesunde Menschen zwischen 18 und 65 Jahren können Thrombozyten spenden. Die Spende dauert etwas länger als eine normale Blutspende.
2: Ein Grazer Internist soll Patientinnen in seiner Privatordination über Jahre hinweg sexuell missbraucht und heimlich gefilmt haben. Die Polizei ermittelt wegen entsprechender Vorwürfe. Derzeit sind 8 mutmaßliche Opfer bekannt. Zahlreiche Fotos und Videos sollen sichergestellt worden sein. Einige Aufnahmen reichen laut der Kronenzeitung bis ins Jahr 2012 zurück. Der Arzt bestreitet die Vorwürfe. In Rumänien hat der designierte Premier Eugen Tomac seinen Regierungsauftrag zurückgegeben, weil ihm die nötige Unterstützung im Parlament fehlte. Staatspräsident Nico Jordan beauftragte daraufhin den liberalen Politiker Adrian Vestea mit der Regierungsbildung. Die Entscheidung sorgt jedoch für Spannungen innerhalb der liberalen Partei und stößt auf Kritik. Heute Abend fährt erstmals der neue Nightjet der ÖBB nach Zürich. Laut ÖBB ist es Europas modernster Nachtzug. Mit der Verbindung sind nun 9 Linien Nightjets der neuen Generation im Einsatz. Katharina Pawlowski.
6: Die 7-teiligen Nightjets der neuen Generation haben 2 Schlafwagen, 3 Liegewagen und 2 Sitzwagen. Pro Garnitur gibt es maximal 254 Plätze. Die Ticketpreise starten bei 34,90 Euro. Es gibt zudem einen Multifunktionswagen mit 6 Fahrradstellplätzen sowie mehr Platz für Gepäck, Kinderwagen und Sportequipment. In puncto Ausstattung sind nicht nur konventionelle Steckdosen vorhanden, sondern auch Lademöglichkeiten via USB und induktiver Ladestation. Die Fensterscheiben des neuen Nightjets sind mobilfunkdurchlässig, was für einen stabileren Handyempfang sorgen soll. In den Abteilen steht außerdem ein Bediendisplay mit Funktionen wie Lichtsteuerung oder Serviceruf zum Bordpersonal zur Verfügung. Der Sicherheit wegen sind die Abteile mit einem elektronischen Zutrittssystem und alle Wagen mit Videoüberwachung ausgestattet.
2: Das waren die Nachrichten mit Arthur Treinacher.
7: Das Radio Tirol Wetterservice, das bringt heute Sonnenschein und dazwischen ein paar Wolken. Kurze Schauer sind die absolute Ausnahme. Dazu gibt es heftigen Nordwestwind und Höchstwerte von 21 bis 28 Grad. Ähnliches Wetter auch morgen am Montag. Wir starten sommerlich und mit Sonnenschein hinein in die neue Woche. 3 Minuten nach 11, sicher unterwegs sind Sie mit dem Radio Tirol Verkehrsservice. Da geht's auf die Tiroler Straße in Zams. Da gibt's immer noch eine Sperre wegen der Veranstaltung rund um die Feuerwehrleistungsschau. Pkw werden örtlich umgeleitet, Lkw werden über die S16 umgeleitet. Dann geht's zur Fernpassstraße vom Grenztunnel Füssen bis Reute. Da gibt's Stau und ein Plus von 15 Minuten. Von Heiterwang bis Bichelbach dauert's dann noch einmal 10 Minuten länger. Weiter auf die Mirminger Straße vor einer Baustelle bei Obsteig. Stau in beiden Richtungen und ein Plus von mindestens 10 Minuten. Und die Dolomitenrundfahrt fährt in Kärnten und Osttirol. Die Strecke fährt von Obertrauburg nach Kötscher und durch das Lesachtal nach Obertiliach. Und da gibt es immer wieder kurze Straßensperren. Da müssen Sie das Radlrennen abwarten. Gute und sichere Fahrt. Heute Sonntag, 14. Juni. Nicht vergessen, da war was, gell? Genau, Vatertag.
8: Er schenkt dir einen Blumenstrauß und du siehst leicht verlegen aus. Ich sag Dank mit viel Gefühl und drauf setze ich gleich noch ein Gedicht. Ach, kann dich malen, dein Gesicht. Erlösung nah, zum Schluss komm ich. Umarmung und ein kleiner Kuss. Alles Liebe zum Vatertag.
7: Und dazu geht's hoffentlich gemütlich und entspannt durch den Sonntag. Jetzt mit Otis Redding.
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0: Wir sind mittendrin im Juni in der Zeit, wo die Berge dann brennen wegen den Herz-Jesu-Feuern. Und die Herz-Jesu-Verehrung ist eine Ausdrucksform römisch-katholischer Spiritualität. Das durchbohrte Herz von Jesu gilt als Symbol für Gottes grenzenlose Liebe zu uns Menschen. Die Verehrung reicht bis ins Mittelalter zurück, hat sich weltweit aber ab dem 17. Jahrhundert circa verbreitet. Tirol hat sich gegen Ende des 18. Jahrhunderts dem Herzen Jesu geweiht, in der Zeit der napoleonischen Kriege und vielfacher Bedrohungen. Seitdem hat die Verehrung viel Staub angesetzt, meint Bischof Hermann Glättler, und plädiert für eine zeitgemäße Feier des Herz-Jesu-Festes.
1: Ich weiß um die Kruste, die Sentimentalität, auch um die nationale Vereinnahmung dieser Frömmigkeit. Aber wenn man diese Geschichte kennt, herauf jetzt das verwunderte Herz, das Herz, das in der Mitte ist, das Herz, der Herzschlag Gottes für die Welt. Und auch wir uns hoffentlich mit Herz zeigen, auch verwundbar zeigen. Ich kann damit sehr viel anfangen und freue mich wahnsinnig, dass Tirol dem Herzen Jesu geweiht ist.
0: Grenzenlose Liebe zu den Menschen und auch grenzenlose Liebe zwischen den Menschen. Darüber singen jetzt Olivia Newton-John und John Travolta. Da heißt's You're the One That I Want.

John Travolta ist gestern Abend auch gelaufen in Telfs bei der Saturday Night von Radio Tirol beim Public Viewing mitten am Eduard-Wallnöfer Platz. Obwohl das Wetter echt extrem schön war, der Sommer ist ja zurückgekehrt, sind zumindest ein paar Menschen gekommen. Das hat uns sehr gefreut. Zum Beispiel war mit dabei die Maria Luisa und die Dagmar mit ihrer Line-Dance-Runde aus Telfs. Wir wünschen einen speziell schönen Sonntag. Weiter geht's mit Billy Joel.

Um 11.30 Uhr, um 11:30 geht es jetzt im Radio Tirol Verkehrsservice auf die Fernpassstraße. Da gibt es in beiden Richtungen, von Heiterwang bis Biberwir, abschnittsweise Kolonnenverkehr und dann noch einmal vom Grenztunnel Füssen Stau und ein Plus von mindestens 10 Minuten. Auch circa 10 Minuten warten Sie am Autobahngrenzübergang Kufstein-Kiefersfelden bei der Ausreise in Richtung Deutschland. Und zwei Veranstaltungen haben wir heute, Dolomitenrundfahrt in Kärnten und Osttirol. Und da gibt es auf der Trautalstraße, der Blöckenpassstraße sowie der Geiltalstraße immer wieder Straßensperren. Und die Tiroler Straße in Zams, die ist auch gesperrt, und zwar wegen dem Feuerwehrleistungsbewerb. PKW werden örtlich umgeleitet, LKW über die S16. Egal, wo Sie gerade in Tirol unterwegs sind, wir wünschen eine gute und sichere Fahrt. Oh, und viele genießen diesen Sonntag, der ja auch Vatertag ist, ganz gemütlich am Berg. Vielleicht gerade beim Grillen oder irgendwo mit der Familie. Aber gibt es auch Menschen, die arbeiten müssen. So zum Beispiel der Simon aus Hall. Seine Kolleginnen und Kollegen aus dem Büro, die den Sonntag genießen und frei haben, wünschen ihm zumindest viel Sonnenschein und Erfolg. Da schließen wir uns an alle, die heute beim Arbeiten sind. Da beißen wir gemeinsam durch. Jetzt haben wir die Backstreet Boys, Quit Playing Games With My Heart, Crystal Berg, Ship to Shore und jetzt Musik aus Tirol von Cola und Schnute, singen im Dialekt. Fliegen ist das hochdeutsche Wort, sie sagen dazu Fliegen.

0: was hat die Kirche mit guten Spaghetti essen zu tun? Im Innsbrucker Dom werden heute am Abend rund 800 Gäste an einer langen Tafel bewirtet. Bischof Hermann Glättler lädt gemeinsam mit dem italienischen Kulturinstitut zum Abschluss der Initiative Offene Herzen zum Pasta-Schutter-Essen für den guten Zweck ein. Peter Jungmann über eine Veranstaltung, die so im Dom St. Jakob noch nie stattgefunden hat.
1: Der Innsbrucker Dom hat schon viel erlebt. Dass eine Tafel aufgebaut und hunderte Gäste Pasta-Schutter essen, wohl noch nicht.
2: Der Dom, der ist für uns ein ganz besonderer Ort, ein Ort der Begegnung mit Gott, aber auch ein Ort, wo Menschen zusammenkommen. Genau das wollen wir an diesem Abend leben, Gastfreundschaft und Gemeinschaft. Wir wollen Menschen zusammenbringen, die sonst oft in unterschiedlichen Lebenswelten unterwegs sind. Und wir wollen zugleich ein Zeichen für mehr Miteinander und Solidarität mit obdachlosen Menschen in Tirol setzen.
1: Erklärt Gisela Schirstl vom diözesanen Organisationsteam.
2: Also das geht so, die gehen dann hinein durch den Mittelgang, nehmen an dieser langen Tafel Platz und dann kriegen sie von den Schülerinnen und Schülern der Villa Blanca jeweils einen Teller mit Nudeln, können eben entscheiden, ob sie ein Glas Wein oder Wasser dazu haben wollen. Das Essen selber ist kostenlos, aber wer will, der kann eine Spende geben. Und diese kommt direkt 3 Einrichtungen der Obdachlosenarbeit in Tirol zugute.
1: Das Essen wird bewusst einfach gehalten. Zu Brot sind spirituelle Impulse, die an den heiligen Franz von Assisi erinnern sollen, dessen Todestag sich heuer zum 800. Mal jährt.
2: Begleitet wird der Abend von kurzen spirituellen Impulsen, verlesen unter anderem von Tobias und Julia Moretti. Dabei geht es um Themen, die dem heiligen Franziskus wichtig waren. Um die Nähe zu den Armen, um Geschwisterlichkeit oder auch seine Sorge um die Schöpfung.
1: Meint Gisela Schirstl, die die bischöfliche Tafel koordiniert und Interessierte bittet, sich anzumelden, damit die Küchenchefs planen können und es genug Pasta für alle gibt. Pasta per tutti, für den guten Zweck.

0: In 6 Minuten hören Sie heute bei uns in Radio Tirol die Mittagsglocken, und zwar von der Kirche Heiliger Josef in Schmirn. Und danach gibt es die Infos zum Tag zusammengefasst im Mittagsjournal, heute mit Tom Brandenberger und diesem Thema.
1: Ein Grazer Internist soll Patientinnen jahrelang in seiner Privatordination sexuell missbraucht und heimlich nackt gefilmt haben. Das berichtet die Kronenzeitung. Es sollen zahlreiche Fotos und Videos auf seinem Handy sichergestellt worden sein. Die Ermittlungen laufen. Hören Sie mehr im Mittagsjournal. Bleiben Sie dran.

0: Erbaut wurde die Pfarrkirche Schmirn Mitte des 18. Jahrhunderts vom berühmten Priesterarchitekten oder, wie er sich selbst angeblich nannte, dem geistlichen Baudirektor Franz de Paula Penz. Er war in der Kuratie Schmirn für 2 Jahre als erster Kurat mit dem bischöflichen Auftrag, die Pfarre einzurichten. Die beiden berühmten Maler Josef und Anton Zoller, Vater und Sohn, statteten die Kirche mit herrlichen Kuppelfresken aus. Pfarrer Penz erbaute in seinem Leben insgesamt 14 Kirchen und 28 Pfarrhäuser.
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2: Willkommen zum Mittagsjournal. Heute mit diesen Themen. Grazer Internist unter Missbrauchsverdacht. Weiter ringen um USA-Iran-Deal. Und bei Jugendlichen liegt zunehmend die Selbstdiagnose von psychischen Erkrankungen im Trend. Im Journalstudio begrüßt sie Tom Brandenberger. Schwere Vorwürfe gibt es gegen einen Arzt aus Graz. Wie die Kronenzeitung heute berichtet, soll der Internist in seiner Privatpraxis über Jahre Patientinnen sexuell missbraucht und heimlich nackt gefilmt haben. Das Landeskriminalamt ermittelt. Stefan Holzmeister berichtet.
3: Die Polizei hält sich heute bedeckt, will nicht zu viele Details zu dem Fall bekannt geben. Aber sie sagt, ja, es stimmt, es gibt Ermittlungen gegen einen Grazer Arzt. Den entscheidenden Hinweis habe die steirische Polizei von einer ausländischen Behörde erhalten. Von wem genau, das wird wegen laufender Ermittlungen nicht genannt. Laut der Zeitung soll der Grazer Arzt mutmaßlich junge Frauen in seiner Privatordination sexuell missbraucht haben. Auch Videos soll er von den Genitalien der Frauen heimlich angefertigt haben. Untersucht wurden die Frauen unter dem Vorwand, dass das notwendig sei. Die Zeitung berichtete weiter, dass manche Fotos den Opfern noch nicht zugeordnet werden konnten. Heißt also, manche Frauen wissen gar nicht darüber Bescheid, dass ihr Intimbereich gefilmt wurde. Die Ermittlungen sind noch nicht abgeschlossen.
2: Ins Ausland. Die Bemühungen um den Abschluss eines Abkommens zur Beendigung des Krieges zwischen den USA und dem Iran gehen weiter. Von beiden Seiten hieß es zuletzt, man sei kurz vor einer Einigung. Eine Unterzeichnung sei noch an diesem Wochenende möglich. Doch das Regime in Teheran scheint sprichwörtlich auf den letzten Metern wieder unschlüssig zu sein. Mehr von Sarah Emler.
4: Katarische Unterhändler sollen nach Teheran gereist sein. Es geht wenig überraschend um das Abkommen zwischen dem Iran und den USA. Nach zunächst positiven Signalen aus Teheran rudert das Regime nun doch zurück. Die Bedingungen müssten nochmals geprüft werden, heißt es. Neben der Öffnung der Straße von Hormus soll auch die bis jetzt fragile Waffenruhe um weitere 60 Tage verlängert werden und eine Möglichkeit schaffen, um über das iranische Atomabkommen zu verhandeln. Die Grenze Israel-Libanon werde nicht genannt. Es sind vor allem die Hardliner, die sich daran sträuben. Passend dazu gehen ihre Unterstützer aus Protest auf die Straße. US-Präsident Donald Trump möchte heute unterzeichnen. Auch Vermittler Pakistan geht davon aus. Ob die Unterhändler aus Katar das Regime in Iran schlussendlich überzeugen können, wird sich zeigen.
2: Vor einem gefährlichen Trend unter Jugendlichen warnen jetzt Fachleute. Immer mehr junge Menschen informieren sich im Internet über psychische Gesundheit und suchen nach einer sogenannten Wunschdiagnose. In vielen Fällen geht es um ADHS. Gabi Konrad berichtet.
5: Bei einer aktuellen Umfrage unter 93 Psychologinnen und Psychologen österreichweit sagt mehr als die Hälfte, der Trend Wunschdiagnose aus dem Internet nehme stark zu. Besonders häufig geht es um ADHS, sagt die Psychiaterin Jutta Leth.
6: Beim ADHS ist es sozusagen ein Erklärungsmodell dafür, warum ich zum Beispiel in der Schule nicht vom Fleck komme, ja, und mich nicht konzentrieren kann. Und dann ist es natürlich irgendwie, glaube ich, auch ganz gut zu sagen, naja, ich habe eine Krankheit, ich kann ja gar nicht.
5: Eine seriöse Abklärung sei wichtig, aber aufwendig und komplex. Erhalten Betroffene nicht das gewünschte Ergebnis, sei der Frust oft groß. Fachleute fordern, das Phänomen Wunschdiagnose in der Aus- und Weiterbildung stärker aufzugreifen, um besser reagieren zu können.
2: Nach dem Femizid in einer Schule in Saufkirchen an der Pram in Oberösterreich wird heute bei einem Treffen von Vertretern der Bildungsdirektion, des Lehrpersonals und der Gemeinde beraten, ob die Schule morgen geschlossen bleibt oder nicht. Die Schulgemeinschaft wird von der Krisenhilfe Österreich und Schulpsychologen betreut. Und bei der Fußball-WM in Amerika hat Australien einen 2:0 Auftaktsieg über die Türkei gefeiert. Schottland schlägt Haiti mit 1:0 und Rekordweltmeister Brasilien kommt gegen Marokko nur zu einem 1:1. Heute steigt Deutschland ins Turnier ein, ab 19 Uhr gegen WM-Neuling Curaçao.
7: Wir sind beim Radio Tirol Wetterservice und das bringt heute wieder einiges an Sonnenschein, dazwischen ein paar dichtere Wolken. Einzelne Regenschauer sind nicht ganz ausgeschlossen, es bleibt im Großen und Ganzen aber trocken. Es ist windig, Nordwestwind weht quer über Tirol und die Höchstwerte, die steigen noch auf 21 bis 28 Grad. Auch morgen am Montag gibt es viel Sonnenschein und bis zu 26 Grad. 6:56, sicher unterwegs sind Sie mit dem Radio Tirol Verkehrsservice. Da gibt's auf der Fernpassstraße vor dem Grenztunnel Füssen 20 Minuten Wartezeit in beiden Richtungen. Überlastet ist die B179 auch von Heiterwang nach Bichelbach. Dann geht's auf die Brennerautobahn Richtung Bozen. Vor der Mautstelle Sterzing, da gibt's eine Viertelstunde Wartezeit. Und auf der Brennerstraße zwischen Matrei und Steinach Richtung Brenner vor einer Baustelle 2,5 Kilometer Stau und auch ein Plus von 20 Minuten. Und circa 10 Minuten warten Sie bei der Reise in Richtung Deutschland bei der Grenze bei Kufstein. Wir wünschen eine gute und sichere Fahrt. 14. Juni, heute nicht nur Vatertag, sondern heute haben ja auch einige Menschen Geburtstag. Und da ist spannend, mit wem alle bei uns in Tirol Geburtstag feiern. Donald Trump wird heute 80 Jahre. Wenn man sich jetzt denkt, okay, welche Prominenten sind da sonst noch dabei? Italienische Rockröhre Gianna Nannini feiert heute den 72. Oder der chinesische Star-Pianist Lang Lang wird heute 44. Also nicht nur Donald Trump, das Geburtstagskind des Tages. Wir wünschen allen Geburtstagskindern einen schönen guten Appetit, allen Vätern einen schönen Vatertag und sonst quer durch Tirol guten Appetit und einen feinen Sonntag jetzt mit Cher in Radio Tirol.

0: Die Rubettes mit Sugar Baby Love in Radio Tirol. In 12 Minuten ist es 12:30 und da hören Sie bei uns wieder die wichtigsten Infos zum Tag aus unserer Nachrichtenredaktion, jetzt ins Studio gekommen. Helena Fröhlich.
1: Ja, zum Beispiel über ein Pilotprojekt gegen Einsamkeit in der Reichenau. Dort entstehen 300 Wohnungen, 100 davon sollen für gemeinschaftliches Wohnen geschaffen werden. Vereine, Gruppen, aber auch Einzelpersonen können sich dafür bewerben. Und die Ermittlungen wegen Körperverletzung gegen Justizwache Beamten wurden eingestellt. Nach angeblicher Gewalt von den Beamten gegen einen Jugendlichen sieht die Staatsanwaltschaft keinen Beweis dafür.
0: Mehrere Details und weitere Nachrichten aus Tirol, wie gesagt, 12:30 bei der Mittagsinfo. Bis dahin noch viele große Hits. Supertramp singt Give a Little Bit, Christina Stürmer Millionen Lichter und jetzt Bobby McFerrin, Don't Worry, Be Happy.

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3: Genau, 12:30, sicher unterwegs sind Sie mit dem Radio Tirol Verkehrsservice und da starten wir auf der Fernpassstraße vom Fernsteinsee nach Biberwehr Richtung Deutschland. Da gibt's Stau und mittlerweile Plus von 25 Minuten. Und vor dem Grenztunnel Füssen, da gibt's noch eine halbe Stunde Wartezeit bei der Einreise nach Österreich. Weiter geht's auf die Brennerstraße zwischen Matre und Steinach Richtung Brenner. Da gibt's vor der Baustelle einen 2 Kilometer langen Stau und ein Plus von einer Viertelstunde. Und 10 Minuten warten Sie auf der A12 bei der Ausreise in Richtung Deutschland. Der Blick noch nach Südtirol, auf die Brennerautobahn Richtung Bozen. Da gibt es ein Plus von 10 Minuten vor der Mautstelle bei Sterzing. Wenn Sie im Stau stehen, gute Nerven und ansonsten in Tirol, gute Fahrt.
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5: Gegen Einsamkeit. Pilotprojekt in Reichenau will 100 Wohnungen für gemeinschaftliches Wohnen schaffen. Ermittlungen eingestellt nach angeblicher Gewalt von Justizwachebeamten gegen Jugendlichen sieht Staatsanwaltschaft keinen Beweis. Das Wetter heute Nachmittag. Es ist warm und oftmals sonnig.
4: Im Studio Helena Fröhlich.
5: Die geplante Stadterweiterung im Innsbrucker Stadtteil Reichenau geht mit ihrem Pilotprojekt in die nächste Bauphase. Dabei wird eine neue Art des Wohnens geplant. Von den 300 neuen Wohnungen soll ein Drittel davon für gemeinschaftliches Wohnen genutzt werden. Der Bewerbungsprozess dafür ist bereits angelaufen. Jessica Hubmann und Patrick Meyerhofer berichten.
6: Mit den Nachbarn kochen, werken und garteln, so könnte die neue Art zu wohnen aussehen. Ähnliche Projekte gibt es bereits in Wien. Auch in Innsbruck möchte die Stadt diese gemeinschaftlichen Wohnformen einführen. Damit will man Ressourcen sparen und der steigenden Einsamkeit in der Bevölkerung entgegenwirken, so Wolfgang Andechslinger von der Stadtplanung.
7: Wenn jetzt eine Besiedelung stattfindet, wo Gebäude fertiggestellt wird und über die Wohnungsvergabeliste werden einfach die Wohnungen vergeben, dann entsteht Identität und Gemeinschaftlichkeit erst über viele Jahre hinweg. Und das wollen wir eben mit diesem Thema des Gemeinschaftswohnformens beschleunigen.
6: Das kann durch gemeinsame Werkstätten, Gemeinschaftsküchen oder Dachgärten realisiert werden. Die genaue Aufteilung stehe den einzelnen Gruppen aber offen, so Stadträtin Janine Becks von den Grünen.
8: Sie planen gemeinsam, was wollen wir im Erdgeschoss haben? Wie viele Wohnbereiche wollen wir später für ältere Generationen haben? Für die Jungen, die nachkommen? Sie erwirken sich ihren eigenen Wohnraum und planen da auch mit.
6: Bewerben können sich Vereine, aber auch Gruppen von Einzelpersonen. Vorgelegt werden muss ein Konzept für das gemeinschaftliche Zusammenwohnen. Geplanter Baustart ist 2029, 3 Jahre soll gebaut werden. Der Mietpreis soll sich bei 14 Euro pro Quadratmeter bewegen. Ziel sei es, in allen Innsbrucker Stadtteilen diese gemeinschaftlichen Wohnformen einzuführen.
5: Die Ermittlungen der Staatsanwaltschaft Feldkirch gegen 4 Innsbrucker Justizwachebeamte wegen Körperverletzung gegen einen 17-jährigen Häftling sind laut Austria-Presseagentur APA eingestellt worden. Die Ermittlungen waren nach einem Vorfall Mitte Jänner in einem Krankenhaus aufgenommen worden, Diana Feudel berichtet.
9: Den Beamten war vorgeworfen worden, sie hätten den Minderjährigen zu Boden gerissen, geschlagen und schwer verletzt. Unbeteiligte hatten die angebliche Gewaltszene beobachtet und Anzeige erstattet. Zur Vermeidung von Befangenheit übernahm die Vorarlberger Anklagebehörde die Ermittlungen. Nun war nach Vorliegen der Ermittlungsergebnisse der Beweis eines strafbaren Verhaltens der Beschuldigten nicht zu erbringen, wurde Staatsanwaltschaftssprecherin Karin Dragositz in der Zeitung Krone zitiert. Auch gegen den damals 16-Jährigen wurde in dem Zuge ermittelt. Ihm wurde Widerstand gegen die Staatsgewalt vorgeworfen. Die dahingehenden Ermittlungen waren laut Dragositz zuletzt vorläufig eingestellt worden.
5: Diese Woche haben insgesamt 29 Bildungs- und Betreuungseinrichtungen aus Österreich das österreichische Umweltzeichen erhalten. Mit der Pädagogischen Hochschule und der dazugehörigen Praxisvolksschule und Mittelschule sind auch 3 Schulen aus Tirol ausgezeichnet worden. Patrick Meyerhofer.
6: Die Pädagogische Hochschule Tirol und die dazugehörige Praxis Volks- und Mittelschule hätte mit einem Vorzeigeprojekt überzeugt. Das heißt es vom Bundesministerium für Land- und Forstwirtschaft, das das Umweltabzeichen verleiht. An der PHT gibt es eine eigene Nachhaltigkeitsstrategie. Außerdem setzen die Studierenden ihre umweltbezogenen Projekte in den Praxisschulen um. Derzeit geht es unter anderem um das Thema sauberes Wasser. In Tirol gibt es jetzt insgesamt 11 Bildungseinrichtungen, die die Auszeichnung samt Nachhaltigkeitssiegel erhalten haben. Das Umweltzeichen wird in Österreich seit 2002 verliehen.
5: Und das war die Radio Tirol Mittagsinformation. 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Einen angenehmen Nachmittag.
3: Und wir sind damit beim Radio Tirol Wetterservice und messen aktuell am Brenner 19 Grad. In Jenbach sind es auch 19 Grad. In Neustift im Stubaital warme 22 Grad. In Seefeld 19 und in Innsbruck 26 Grad. Heute alles mit dabei. Sonnenschein, dazwischen ein paar dichtere Wolken und vereinzelt Regenschauer oder Gewitter. Die Höchstwerte steigen auf 28 Grad. Ähnlich geht es auch morgen am Montag hinein in die neue Woche. Viel Sonnenschein, der überwiegt. Dazwischen gibt es ein paar Wolken und gewittrige Schauer. Am ehesten im Unterland und in Osttirol. Die Höchstwerte sommerlich, es gibt bis zu 26 Grad.

0: Tonight, heute Nacht. Da heißt wieder auf die Berge scheinen. Herz Jesu Feuer bei uns in Tirol. Und heute untertags der Vatertag. Und da ist die Frage, was liebt eigentlich der Papa? Christina Geisler war für uns unterwegs.
1: Seine Kinder. Wenn ich im Bus lege, wenn ich brav bin.
2: Und das bist du immer?
1: Mm-mm. Ja. Dass ich zu ihm sage, dass ich mich lieb.
0: Gut, und dann schauen wir in die Zukunft am Vatertag. Was muss der Papa noch lernen?
1: Bei der Musik muss er lernen, noch beim Deck zu spielen. Eislaufen kann gar nicht. Skifahren.
3: Fährst du ihm davon?
1: Ja. Puppen spielen.
3: Wieso nicht?
1: Weil er viel zu groß ist für das. Zum Beispiel, er weiß nicht, dass ich jeden Traktor mag. Aber jetzt kennt er so ein paar. Baumklettern. Kuibissa.
0: Okay, also Baumklettern, Skifahren, Eislaufen, Puppenspielen. Da haben wir einige To-Do-Sachen auf der Liste. Und dann heißt es, auf den nächsten Vatertag warten. Allen Papas in Tirol einen schönen Sonntag. Jetzt mit Mr. Mister.

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4: Im Nachrichtenstudio begrüßt sie Tom Brandenberger. Die Schweizerinnen und Schweizer haben heute darüber abgestimmt, ob die Einwohnerzahl ihres Landes auf 10 Millionen begrenzt werden soll. Der entsprechende Vorschlag der rechtspopulistischen Schweizerischen Volkspartei SVP, der sich gegen angeblich zu viele Ausländer in der Alpenrepublik richtet, spaltet das Land. Vor kurzem haben die Wahllokale geschlossen. Bettina Brendergast ist in der Schweiz. Bettina, gibt es schon erste Ergebnisse?
5: Aus Basel-Stadt liegt das erste aussagekräftige Zwischenresultat vor. Da haben mehr als 73% gegen die Initiative gestimmt. Ein klares Nein aus einer bevölkerungsreichen Region und ein Nein zeichnet sich jetzt auch in den Hochrechnungen ab. Das dürfte eine enorme Erleichterung für die Schweizer Bundesregierung sein. Sie hatte von Anfang an gewarnt, dass die Initiative der rechtskonservativen SVP massive wirtschaftliche Folgen hätte. Abkommen wie Schengen und Dublin mit der EU hätten gekündigt werden müssen und die Schweiz hätte sich sicherheitspolitisch und wirtschaftlich in Europa isoliert, so die Gegner der Initiative. Der Abstimmungskampf war erbittert, aber am Ende dürfte, so wie es aussieht, die Angst vor weniger Wohlstand und Sicherheit gesiegt haben.
4: Die Schweizer dürften also eine Begrenzung der Einwohnerzahl in ihrem Land ablehnen. Danke, Bettina Brendergast. Großbritannien hat einen mutmaßlichen Tanker der russischen Schattenflotte im Ärmelkanal gestoppt. Premierminister Starmer spricht von einem Schlag gegen Russland. Spezialkräfte enterten das Schiff in einer 6 Stunden langen Operation. Der Tanker wird nun vor der britischen Südküste festgehalten. Mit einer neuen Personalstrategie will Bildungsminister Wiederkehr von den NEOS den Anteil qualifizierter Lehrkräfte an Österreichs Schulen erhöhen. Hintergrund ist, dass derzeit nur etwas mehr als jede zweite neu eingestellte Lehrkraft auch vollständig ausgebildet ist. Annabella Mini berichtet.
6: Laut Bildungsministerium liegt der Anteil qualifizierter Lehrkräfte bei Neuanstellungen derzeit bei rund 56%. Bis nächstes Jahr sollen es 65% sein, bis 2030 sogar 80. Gleichzeitig sollen weniger Lehramtsstudierende bereits während ihrer Ausbildung unterrichten dürfen. Künftig soll dafür zumindest ein Bachelorabschluss Voraussetzung sein. Wer als Lehrkraft einsteigt, soll außerdem innerhalb von 8 Jahren den Master abschließen. Auch Quereinsteiger sollen weiterhin eine wichtige Rolle spielen. Sie machen derzeit 12% der Neuanstellungen aus und sollen künftig auch an Volksschulen verstärkt eingesetzt werden. Ganz ohne Sonderverträge werde es laut Bildungsministerium auch in Zukunft nicht gehen. Wenn kurzfristig zusätzliche Lehrkräfte gebraucht werden, dann müsse das Schulsystem flexibel reagieren können. Insgesamt rechnet man aber damit, dass sich die Personalsituation in den kommenden Jahren schrittweise verbessert.
4: Ein Grazer Internist soll Patientinnen in seiner Privatordination über Jahre hinweg sexuell missbraucht und heimlich gefilmt haben. Das hat die Polizei bestätigt. Laut Kronenzeitung wurden zahlreiche Fotos und Videos sichergestellt. Die Ermittlungen laufen. Der Arzt bestreitet die Vorwürfe. Das waren die Nachrichten mit Tom Brandenberger.
7: Das Radio Tirol Wetterservice. Alles mit dabei. Viel Sonnenschein, dazwischen ein paar dickere Wolken und kurze Regenschauer, speziell im Unterland, sind nicht ausgeschlossen. Das Ganze bei Höchstwerten heute zwischen 21 und 28 Grad. Morgen am Montag geht's mit viel Sonnenschein und Sommerwetter hinein in die neue Woche. Und jetzt um gleich 4:04 schauen wir ins Radio Tirol Verkehrsservice. Es geht auf die A13 Brenner-Autobahn Richtung Innsbruck. Ab Schönberg bis Innsbruck Süd Kolonnenverkehr und ein Plus von 10 bis 15 Minuten. Länger dauert es auf der Fernpassstraße vom Nassereit bis zum Fernpass Richtung Deutschland. Da gibt es Stau und ein Plus von 25 Minuten. Vor dem Grenztunnel Füssen eine Viertelstunde bei der Einreise nach Österreich. Dann sind wir wieder bei der Ausreise nach Deutschland auf der A12 beim Autobahngrenzübergang Kufstein. Stau und ein Plus von 10 Minuten. Und auf der Brenner-Autobahn in Südtirol Richtung Bozen, da gibt es ein Plus von 15 Minuten, und zwar vor der Mautstelle Schönberg. Und noch zum öffentlichen Verkehr. Bei der Deutschen Bahn ist die Strecke zwischen Passau und Regensburg wegen Sanierungsarbeiten gesperrt. Einige Züge werden über das Deutsche Eck umgeleitet. Durch die hohe Streckenauslastung verlängert sich die Reisezeit zwischen Salzburg und Innsbruck aktuell um rund 15 Minuten. Gute Fahrt! 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Die Theatergruppe Oberhofen, die feiert heuer 2026 30-jähriges Bestehen. Das wird gefeiert mit einem Riesenspektakel und ganz vielen begeisterten Launschauspielern auf der Bühne.
1: Hallo, da ist die Luca Oberhammer, bin die Regisseurin von Penelope. Ein griechischer Dramamythos, sehr ironisch und sehr absurd im Rasenhof in Oberhofen.
7: Was da die oben Oberhofener Schauspielerinnen und Schauspieler auf und hinter der Bühne alles vorhaben, das hören wir gleich bei Einsatz bitte nach Talk Talk, Silbermond und Ricky Epovari.

0: Heute ist große Premiere in Oberhofen und es geht jetzt wieder um einen besonderen Einsatz von Menschen aus Tirol.
1: Ihr Einsatz bitte.
0: Heute bei uns im Gespräch die Tiroler Regisseurin Luca Oberhammer. Es geht um den 30. Geburtstag von einer ganz speziellen Theatergruppe und rund um ein Stück, das heute am Abend Premiere feiert. Penelope im Rersenhof in Oberhofen. Die Einheimischen kennen das, aber wer jetzt noch nie was vom Rersenhof gehört hat, um was geht's denn da eigentlich?
2: Die Theatergruppe Oberhofen, eben wie gesagt, die besteht seit 30 Jahren. Es ist ein unglaublich passionierter Haufen. Der Besitzer dieses Rersenhofes hat seinen Stadel ausgebaut zu einem wunderbar professionellen Theater mit einem Haufen Technik, wo man sich in einem Profi-Theater manchmal wirklich irgendwie das wünschen würde. Es hat einen ganz eigenen Charme. Es gibt irgendwie einen Garten mit rosenüberwachsenen Wiesen und Hecken. Man kann dort was essen. Es hat ein ganz eigenes Flair dort. Und die Leute sind unglaublich engagiert und unglaublich passioniert. Es ist sehr schön, mit ihnen zu arbeiten.
0: Heute am Abend ist die Premiere mit 12 Laienschauspielerinnen und Schauspielern auf der Bühne, aber natürlich auch hinter den Kulissen passiert da extrem viel. Da sind Dutzende Menschen ehrenamtlich mit dabei, dass so ein Projekt im Sommer über die Bühne gehen kann. Dass wir so ein bisschen einen Einblick kriegen.
2: Also es ist insgesamt ganz eine wunderbare Sache, weil wir haben ein wunderbares Bühnenbild wieder mal von Johannes Schlack. Der ist Jahr für Jahr immer wieder dabei und entwirft ein großartiges Bühnenbild. Wir haben Kostümbildnerinnen, die da Kostüme schneidern und das ist in dieser griechischen Produktion braucht es natürlich auch richtig geile Kostüme und so weiter. Und da sind sie irrsinnig fantasievoll und sehr eben professionell wirklich dabei, alles unentgeltlich. Es sind insgesamt, glaube ich, wo sind 30, 35 Leute, also die da wirklich alle an einem Strang ziehen, die da einen richtig guten Spaß dabei haben, sehr kollegial miteinander umgehen. Es ist wirklich sehr schön, ihnen zuzuschauen.
0: Du bist selber professionelle Schauspielerin und Regisseurin. Wie ist es, wenn man mit Menschen zusammenarbeitet, ein Stück quasi gemeinsam macht, die das aber nur aus Leidenschaft machen? Oder unter Anführungszeichen nur?
2: Unter Anführungszeichen nur, ja, das stimmt schon. Also es ist immer, ich sag mal, die spielen teilweise schon so lange, dass man sie fast nicht mehr von Profis unterscheiden kann. Und das Schönste an ihnen ist, dass sie einfach irrsinnig viel Spaß mitbringen, irrsinnig viel Lebensfreude, irrsinnig viel Persönlichkeit, Feuereifer, der den meisten Profis dann manchmal schon verloren gegangen ist. Und das ist wirklich, ja, das erfreut das Herz und das erfreut dann auch irgendwie das Ergebnis, das auf der Bühne zu sehen ist.
0: Und da ist ja die Premiere immer ganz was Besonderes. Wochenlang, monatelang wird da drauf hingearbeitet und dann ist es plötzlich, irgendwann einmal geht der Bühnenvorhang auf und dann muss es über die Bühne gehen. Was passiert da im Vorfeld noch hinter den Kulissen? Wie geht's dazu?
2: Hinter den Kulissen geht's da diesmal, glaube ich, recht spektakulär zu, weil diese ganzen 12 Schauspieler, die spielen dann auch noch Doppelrollen. Mhm. Also es ist ein Riesenprimborium. Es gibt einen griechischen Chor, es gibt Gesang, es gibt Götter, es gibt Homer tritt auf und beschwert sich irgendwie über das, was irgendwie diese Stümper hier mit seinem großartigen literarischen Werk veranstaltet haben. Also die wechseln dann auch noch zusätzlich die Rollen und zusätzlich die Kostüme. Es ist hinter der Bühne, glaube ich, wirklich eine eigene Show wert.
0: Das ist ja irgendwie ein Einsatz, wo es um mehr geht. Weil jeder könnte ja die ganze Zeit sagen, ma du, ich mag eigentlich nicht mehr. Im Gegensatz zu dem, wenn man Geld verdient. Das ist ja auch irgendwie ein besonderer Gedanke, oder? Sich sowas zu erarbeiten, wo es dann aber schon darum geht, dass Leute im Theater sitzen heute am Abend und gut unterhalten werden oder sich wundern dürfen oder Gedanken angeregt werden.
2: Mhm. Es ist, ich finde es eine wirklich, wirklich eine unglaublich soziale Leistung, was die Menschen da irgendwie vollbringen, weil die Beschäftigung in einem Verein mit diesen schön geistigen Dingen, ob das jetzt Musik ist oder Theater oder also all das, was in unserer Zeit, in unserer wüsten, stressigen Zeit irgendwie so oft so verloren geht, sich damit unentgeltlich und freiwillig zu beschäftigen, ist wirklich eine sehr, sehr schöne Sache. Und das Hauptaugenmerk ist natürlich dann darauf zu schauen, dass es allen gut geht. Also da ist manchmal dann der künstlerische Anspruch meiner Inszenierung oder meiner wichtigen Egos nicht so wichtig wie das, dass einfach insgesamt eine positive Stimmung auch herrscht. Und das schlägt sich dann aber auch wiederum im Ergebnis nieder. Weil es einfach gefüllt ist mit Leben, gefüllt ist mit Ja-Sagen, anstatt Marionetten zu sein auf einer
3: Egomanenbühne.
0: Heute Abend ist Premiere, die ist schon ausverkauft. Penelope im Reisenhof in Oberhofen. Weitere Vorstellungen am 16., 17. und dann 30. Juni. An alle, die da im Einsatz sind, ein riesengroßes Dankeschön. Und danke für das Gespräch und den Besuch, Regisseurin Luca Oberhammer.
3: Sehr gerne, Dankeschön.
0: Und danke für das Gespräch und den Besuch, Regisseurin Luca Oberhammer.
3: Sehr gerne, Dankeschön.

Von den Bee Gees in Massachusetts geht's jetzt zu den Straßen bei uns in Tirol. Kurz nach 13:30, sicher unterwegs sind Sie mit dem Radio Tirol Verkehrsservice. A13 Brenner Autobahn Richtung Innsbruck. Da gibt's ab Schönberg bis Innsbruck Süd Kolonnenverkehr und ein Plus von 10 Minuten. Bisschen länger dauert's auf der Fernpassstraße von Nassereit bis zum Fernsteinsee Richtung Deutschland. Da gibt's Stau und ein Plus von 25 Minuten im dichten Reiseverkehr. Und auch Reiseverkehr auf der A12 bei der Ausreise in Richtung Deutschland bei Kufstein. Der Blick noch nach Südtirol, auch da gibt's Reiseverkehr auf der Brenner Autobahn in Richtung Bozen. Vor der Mautstelle Sterzing warten Sie circa 15 Minuten. Eine gute und sichere Fahrt. Gleich geht's zum Dominik, zur einzigen Stieralpe bei uns in Tirol. Dominik berichtet gleich von dort nach Raphael Perle, Gérard Lenormand und Queen, I Want to Break Free in Radio Tirol.

0: Tierisches Testosteron pur gibt's auf einer ganz speziellen Alm auf 1750 Meter. Die Stieralpe Gampernun im Oberland, das ist die einzige Stieralm von ganz Tirol. Und die betreut der Dominik Falch aus Flirsch. Weil den Stieren soll es ja schließlich auch gut gehen, oder?
1: Dass sie einen schönen Sommer haben, weil im Tal ist ja viel zu warm und so können sie ein bisschen abnehmen, ein bisschen Sport betreiben. Dann können sie im Herbst wieder besser springen auf die Kühe.
0: Und da sind wir beim landwirtschaftlichen Fachwissen. Es gibt ja Ochsenalmen auch, das sind quasi kastrierte Stiere. Bei euch sind Stiere noch, wie sie Gott geschaffen hat. Und das bedeutet auch, es geht mitunter recht rund zu. Wie viel sind denn insgesamt da oben jetzt?
1: Am Donnerstag haben wir angefangen. Da sind die ersten Bauern gekommen am Abend. Jetzt bin ich momentan bei 43.
0: Wow.
1: Und es wären ungefähr 50 Stück Stiere.
0: Du hast ein Video oder mehrere Videos auf Instagram gestellt und da sieht man, wie die Stiere wirklich wie in einer spanischen Stierkampfarena sich gegenseitig zeigen, wer der Stärkere ist. Und da muss man gleich Entwarnung geben. Du hast gemeint, es dauert ein paar Tage, um zu klären, wer der Boss ist. Und dann ist Frieden auf der Alm, oder?
1: Ja, genau. Also da geht es jetzt vom Chef bis zum Stellvertreter, Stellvertreter, Stellvertreter, oder? Das dauert ein paar Tage. Ja, heute ist Sonntag, also der dritte, vierte Tag. Und jetzt ist schon wesentlich ruhiger.
0: Hat sich schon rausgestellt, wer der Chef ist?
1: Ja, mehr oder weniger. Also jetzt sind noch zwei, die wo das noch ein bisschen ausmachen müssen. Aber sie sind nicht immer beieinander, weil einer ist weiter oben, einer weiter unten. Und dann, ich denke, wenn sie sich das nächste Mal treffen, machen sie sich das aus.
0: Jetzt, das Thema Almbeweidung ist immer ein Punkt mit Sicherheit. Darf man da durchgehen oder sind da überall Schilder, Achtung, Stieralm, bitte nicht betreten?
1: Es ist ein Schild, Achtung, Stieralm, betreten auf eigene Gefahr. Und dann ist die Alm zweigeteilt. Das heißt, auf der Seite, wo der Fahrweg ist, bis zur Hütte, bis zum Stall, eine Galzie und sieben Ziegen, die ich melke. Und über dem Bach sind dann dreimal ist da ein Eisengatter und den habe ich mit dem Schloss gesichert. Dem, dass da wirklich jeder checkt, dass da zu ist.
0: Also da sollte man nicht unbedingt zu den Stieren ins Gehege gehen.
1: Ja, ist nicht zu empfehlen, oder? Ich bin jetzt da mit meinem Hund und ein auffälliger Hut, sage ich mal. Und dann gehe ich ruhig durch und red mit ihnen, dass sie sich an mich gewöhnen und an den Hund, oder? Das ist ganz wichtig. Und ja, fremde Leute ist immer ein schwieriges Thema, oder wie sie dann reagieren. Dann wahrscheinlich wandern manchmal einen Rucksack drauf, dann meinen manche sind richtig zahm, meinen sie kriegen was, oder? Brot oder Kraftfutter. Und dann ist natürlich schon das Thema schwierig.
0: Da heißt es auf jeden Fall aufpassen. Wie lange bist du jetzt auf der Alpe?
1: Heuer ist der erste Sommer auf der Stieralpe. Mein Opa war da 23 Sommer lang Hirte. Da war ich schon als kleiner Bub mit. Und jetzt habe ich das Erbe angetreten, kann man so sagen. Und ich bin jetzt bis Mitte September, habe sie da einen erholsamen Urlaub hoffentlich, unfallfrei.
0: Dann sagen wir dir alles, alles Gute für die nächsten Monate auf der einzigen Stieralpe in Tirol. Dominik Falch, vielen Dank für das Telefoninterview und schöne Grüße rauf auf 1700 Meter.
1: Ja. Ja, vielen Dank auch, freut mich und vielleicht sieht man sich ja mal. Servus.
0: Ciao.

So, Dalla, 8 Minuten vor 2. Meine Schafe, die rufen, die brauchen im Winter was zum Fressen. Ich gehe jetzt Heu machen und übergebe das Studio an Kollegin Isabella Krasnitzer. Und bei der geht's gleich rund um das Läuten für den Frieden heute um 16 Uhr in Telfs. 2 große Hits haben wir noch in dieser Stunde. Tina Turner, Two People und jetzt Maggie Rayleigh, Every Time We Touch. Ich bin der Sebastian Bossert, wünsche noch einen wunderschönen Sonntag mit Radio Tirol.

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4: Im Nachrichtenstudio begrüßt sie Tom Brandenberger. Finanzminister Markus Marterbauer von der SPÖ verteidigt sein Doppelbudget gegen Kritik. Die Verteilungswirkung von Maßnahmen wie höhere Arbeitslosenversicherungsbeiträge für Niedrigverdiener sei zwar grundsätzlich negativ, insgesamt sei die Verteilungswirkung des Budgets aber durchaus in Ordnung, so Marterbauer in der TV-Pressestunde. Und auf die Frage, warum die Regierung nicht mehr einspare, um weniger Zinsen für die Staatsschulden zahlen zu müssen:
5: Die Zinszahlungen sind ein Problem, weil die fressen einen Teil unserer Steuereinnahmen weg, die wir für Sinnvolleres verwenden könnten. Nur die Zinszahlungen basieren ja auf den Defiziten der Vergangenheit. Drum versuche ich ja, das Defizit jetzt massiv zurückzuführen in diesen vier Schritten, die ich genannt habe, um das Wachstum der Zinsausgaben nicht zu stark werden zu lassen, weil ich es wirklich als Problem ansehe. Auf der anderen Seite stehe ich sicher nicht für eine Schocktherapie. Also manche Akteure wollen, dass wir von 5,5% am BIP sofort auf null gehen mit einem drastischen Sparkurs, wo wir mit der Axt in den Sozialstaat hineinschlagen oder in die Bildungspolitik hineinschlagen oder das Gesundheitssystem zerstören. Aber dafür stehe ich klarerweise nicht zur Verfügung. Das ist ja völlig klar.
4: Sagt Finanzminister Marterbauer in der TV-Pressestunde. Die Schweizer haben eine strikte Begrenzung der Einwohnerzahl abgelehnt. Hochrechnungen zufolge dürfte der Vorschlag der rechtskonservativen Schweizerischen Volkspartei, die Bevölkerung bis 2050 auf 10 Millionen Menschen zu deckeln, scheitern. Bei einem Ja zu der Initiative hätte die Schweiz Abkommen wie Schengen und Dublin mit der EU kündigen müssen. Nach Angriffen der libanesischen Hisbollah-Miliz auf den Norden Israels hat die israelische Luftwaffe erneut Vororte der libanesischen Hauptstadt Beirut angegriffen. Es seien Terrorziele der Hisbollah beschossen worden, heißt es in einer Mitteilung der Regierung. Auf TV-Bildern sind hohe Rauchwolken zu sehen. Bereits gestern hatte die israelische Armee die Menschen in 29 Orten im Süden des Libanon dazu aufgerufen, sich wegen geplanter Angriffe in Sicherheit zu bringen. Beim Formel 1 Grand Prix in Barcelona startet heute George Russell aus der Pole Position. Damit könnte auch die Siegesserie seines Teamkollegen Kimi Antonelli reißen, Gerhard Brasker.
6: Ja, fünfmal war zuletzt der 19-jährige Kimi Antonelli der Sieger und auch den sechsten Streich hat der Jungster von Startplatz 3 nicht abgeschrieben.
7: Yeah, I mean, we'll try to get a good start and then for sure we'll try to make the best use of the toe.
6: Allerdings weiß George Russell, dass er heute die Pole Position unbedingt ins Ziel bringen muss, wenn er in der Weltmeisterschaft noch irgendwie mitmischen will. Aber Russell fühlt sich bereit für ein interessantes Rennen.
7: Yeah, I think it's going to be an interesting race, but I feel I'm ready.
6: Und im Mercedes Sandwich, da wittert auch Lewis Hamilton von Startplatz 2 im Ferrari seine Möglichkeit.
8: But we're in a good position to be able to fight for tomorrow, so we have a race.
6: Wohl nur Außenseiterchancen hat Lando Norris, der Weltmeister von Startplatz 4.
4: Start ist um 15 Uhr, ORF1 überträgt live. Das waren die Nachrichten mit Tom Brandenberger. Und jetzt zum Wetter.
9: Bei oft kräftigem Westwind ist es heute Nachmittag wechselnd bewölkt, zeitweise sonnig mit den längsten sonnigen Phasen nördlich der Donau und ganz im Westen. Im Bergland ziehen einige Regenschauer durch und von Kärnten bis ins Burgenland bilden sich einzelne, eventuell heftige Gewitter. Derzeit blitzt es im Jogelland. Die Temperaturen sind sehr unterschiedlich, nur 14 Grad aktuell in Mariazell, 29 dagegen in Tellach im Trautal. Morgen Montag dann maximal 17 bis 25 Grad und dazu erneut eine windige Mischung aus Sonne, Wolken, kurzen Schauern und einzelnen Gewittern. So viel zum Wetter von Michael Mattern.
2: Und sicher unterwegs, da sind Sie mit dem Radio Tirol Verkehrsservice A13 Brenner Autobahn Richtung Innsbruck ab Schönberg bis Innsbruck Süd. Da gibt es Kolonnenverkehr und 10 Minuten mehr Fahrzeit. Auf der Seefelder Straße von Zirl bis zum Zirler Berg Richtung Seefeld. Die Verkehrssensoren messen 3 Kilometer Stau und über 10 Minuten Zeitverlust. Auf der Fernverstraße von Nassereit bis Biberwir Richtung Deutschland 20 Minuten mehr Fahrzeit im dichten Reiseverkehr. Und vor dem Grenztunnel Füssen weitere 20 Minuten Wartezeit. Der Blick Weg nach Südtirol, Brenner Autobahn Richtung Bozen, vor der Mautstelle Sterzing 25 Minuten Wartezeit und am großen deutschen Eck Autobahn A8 Richtung München zwischen Anger und Neukirchen, da gibt es eine Sperre wegen einer Fahrzeugbergung und 5 Kilometer Stau. Auf dem Weg von Salzburg nach Tirol wechseln, weichen Sie am besten über das kleine deutsche Eck und Lofer aus. Gute Fahrt.
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2: Willkommen am Sonntag, willkommen am Vatertag. Es gibt ja so viele wunderbare, großartige, mutige und tolle Väter. Und es gibt so lausige. Dennoch, Vatertag ist nun mal heute für alle. Schönen Nachmittag.
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0: Musik von Paul Young in Radio Tirol. Ich wünsche einen schönen Herz-Jesus-Sonntag und danke für die leuchtenden Herzen an den Tiroler Hängen. Es war so schön. Es war echt wunderbar, hier von Innsbruck aus zu sehen und dann auch der Blick ins Tiroler Oberland, dorthin, wo die mächtige Glocke steht. Sie ist übrigens die größte freihängende Glocke des Alpenraums und seit fast 30 Jahren läutet sie jetzt schon für Völkerverständigung, für Freundschaft und Zusammenhalt, die Friedensglocke in Mösern. Der Verein Telfer Aufbruch, Gemeinde- und Seelsorgeraum laden heute Nachmittag ab 16 Uhr dann zum Ausklang des Herz-Jesu-Wochenendes zu einem Begegnungsfest, Peter Jungmann.
1: Ein gutes Miteinander ist ihnen ein Herzensanliegen, deshalb haben sich junge Menschen 2018 zusammengetan und den Verein Telfer Aufbruch gegründet.
2: Unsere Intention war es, auf Gemeinsamkeiten aufmerksam zu machen. Die damalige politische Lage in Österreich war auch sehr stark davon geprägt, eher Negatives und Trennendes in den Vordergrund zu rücken. Aufgrund dessen war es uns wichtig, zu zeigen, dass es auch Gemeinsamkeiten gibt, für ein gutes Leben in Telfs beizutragen.
1: Erklärt die Obfrau des Vereins Telfer Aufbruch, Duba Shababolu. Auch das Begegnungsfest bei der Friedensglocke dient dazu, Vorurteile ab- und gegenseitiges Verständnis aufzubauen. Auch ein Tiroler mit Migrationshintergrund wird zu Wort kommen.
2: Amir Alfrey hat Fluchterfahrung. Er ist aus dem Irak geflüchtet und hat sich dann in Innsbruck ein neues Leben aufgebaut. Und ich freue mich sehr, dass er uns Einblicke in sein Leben, in das, was er erlebt hat, geben wird.
1: Musikalisch begleitet wird das Gedankenspiel in Mösern von einem Saxophonensemble der Landesmusikschule Telfs und ab 17 Uhr vom Klang der Friedensglocke.
2: Die Glocke wird auch an dem Tag für uns alle läuten, für mehr Herzlichkeit, für mehr Menschlichkeit, für den Frieden und um darauf aufmerksam zu machen, wie wichtig das Gemeinsame ist.
1: Bringt Duba Shababolu die Botschaft auf den Punkt. Die besinnliche Stunde endet mit einer Agape und der Möglichkeit, beim Essen und Trinken einander besser kennenzulernen.
0: Schöne Begegnungen feiern, Traditionen leben, Herzmomente spüren.

0: Es ist kurz nach 3:30 unterwegs, da sind Sie mit dem Radio Tirol Verkehrsservice. A13 Brenner-Autobahn Richtung Innsbruck, ab Schönberg bis Innsbruck Süd, da gibt es Kolonnenverkehr und 10 Minuten mehr Fahrzeit. Auf der Seefelder Straße von Zierl bis zum Zierler Berg Richtung Seefeld, die Verkehrssensoren messen 2 Kilometer Stau und knapp 10 Minuten Zeitverlust. Fernverstraße Richtung Deutschland von Nassereit bis Biberwir dauert es im dichten Reiseverkehr eine halbe Stunde länger und vor dem Grenztunnel Füssen weitere 10 Minuten. Südtirol, Brenner Autobahn Richtung Bozen vor der Mautstelle Sterzing eine halbe Stunde Wartezeit und am großen deutschen Eck Autobahn A8 Richtung München zwischen Bad Reichenhall und Neukirchen. Da ist die Sperre nach einer Fahrzeugbergung jetzt aufgehoben, aber es gibt immer noch 6 Kilometer Stau, der sich nur langsam auflöst. Gute und sichere Fahrt. Ein saftiger Kuchen für die Family zur Feier des Tages mit Creme, mit Schlag und zwischen den Biskuitböden fein eingestrichene Marmelade. Also eigentlich mag ich gar keine Marmelade, nicht wirklich, aber Himbeer schon. Bei all den Bildern auf den Newsseiten, dass Marmelade jetzt nicht mehr Konfitüre heißen muss, läuft mir jetzt doch irgendwie das Wasser im Mund zusammen. Himbeermarmelade auf kaltem Joghurt, Wobei, im Außerfern ist Himbeermarmelade noch ein Äußerl spezieller.
1: Uns im Außerfern sieht man statt Himbeermarmelade Haferlsbergsalz.
0: So denn, schöne Zeit.
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1: Ich nenne es einfach Glück. Das ist der Titel des neuen Albums von Musiker und Sänger Gilbert. Damit hat er sich nach einer 3 Jahre dauernden krankheitsbedingten Pause bei seinen Fans ja wieder zurückgemeldet und gut gelaunt war er dazu auch bei mir im Radio Tirol Studio. Gilbert weiß aus eigener Erfahrung, dass nichts im Leben selbstverständlich ist. Und ja, vielleicht findet er auch deshalb Herzlichkeit im Umgang miteinander so wichtig. Und das hat er uns vor einiger Zeit schon gesagt.
2: Ich finde das sehr, sehr spannend. Schade, dass die Idee nicht von mir ist. Ich finde das cool, dass ihr das macht. Das kann man nicht oft genug machen. Eigentlich sollte man es jedes Monat einmal machen und die Menschen ein bisschen dazu bewegen, mal das ein bisschen mehr in sich einhorchen, das, was sie spüren, nach außen holen und das auch mehr leben. Tag der Herzlichkeit, ganz eine tolle Idee.
1: Und herzliche Grüße quasi jetzt vom Gilbert musikalisch. Ich nenne es einfach Glück.

Musik von der Saragossa Band in Radio Tirol an diesem Sonntagnachmittag. Und wir machen einen Hüpfer nach Italien. Adriano Celentano.

0: Ja, diese Stimme, Adriano Celentano, jetzt ist er ja auch schon mehrfacher Opapa. War er in seinem Leben eigentlich treu? Nein, wir haben es in seinen Filmen mit Ornella Muti ja knistern gespürt, stimmt's? Claudia Mori, seine immer noch Ehefrau, hat ihm das allerdings verziehen, diesen Seitensprung. Sie hat das Ganze öffentlich gemacht und sie hat es in einem Songtitel verarbeitet, den wir auch in Radio Tirol oft hören. Non succedera più heißt er. Und wir werfen einen Blick auf die Uhr. Es ist jetzt gleich 3.
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1: Im Nachrichtenstudio begrüßt Sie Tom Brandenberger. Heute ist Vatertag. Für den Dachverband Männer, Burschen und Väterarbeit Österreich ist das ein willkommener Anlass, um mehr Gleichstellung in der Kinderbetreuung zu fordern. Denn nach wie vor ist diese zwischen Müttern und Vätern extrem ungleich verteilt. Im Schnitt geben Frauen 400 Tage in Karenz, Männer nur 9. Veronika Mauler berichtet.
2: Für eine gute Bindung zwischen Kind und Vater ist die erste Zeit entscheidend, sagt Erich Lehner vom Dachverband Männer, Burschen und Väterarbeit.
3: Das beginnt, dass sie Geburtsvorbereitung machen, dass sie dann den Papamonat haben und auch Karenz haben.
2: Aktuell bleibt aber nicht einmal 1% der Väter länger als ein halbes Jahr in Karenz. Während jede zweite Frau in Teilzeit arbeitet, ist es bei den Männern nur jeder 7.
3: Daher wäre es auch notwendig, dass man genau bei den Betrieben ansetzt, dass die Vereinbarkeit von Beruf und Familie für Männer fördern und strukturell unterstützen.
2: Der Dachverband der Männer, Burschen und Väterarbeit fordert unter anderem ein Karenzsystem, das Partnerschaftlichkeit ermöglicht. Das derzeitige setze finanzielle Fehlanreize und dränge Paare oft ungewollt in traditionelle Rollen zurück.
1: Finanzminister Markus Marterbauer von der SPÖ verteidigt sein Doppelbudget gegen Kritik. Die Verteilungswirkung des Budgets sei durchaus in Ordnung, sagte er in der TV-Pressestunde. Er unterstrich, dass er jedenfalls nicht für eine Schocktherapie zu haben sei, bei der mit der Axt in das Sozialsystem geschlagen werde. Kurz vor Beginn des G7-Gipfels in Frankreich wollen heute in Genf zahlreiche Demonstranten auf die Straße gehen, um gegen die Politik der 7 mächtigen Industrienationen zu protestieren. Die Proteste finden in Genf statt, weil dort ab morgen die Teilnehmer des Gipfels eintreffen. Die Polizei rechnet mit bis zu 50.000 Teilnehmern. Es gibt drastische Sicherheitsvorkehrungen. In Wien sind gestern Mittag ein E-Scooter und ein Auto kollidiert. Auf dem E-Scooter waren 2 Burschen unterwegs, 12 und 14 Jahre alt. Die Schuldfrage wird erst geklärt, doch schon jetzt gibt es verwaltungsrechtliche Anzeigen, und zwar auch gegen die Mütter der beiden Burschen. Evelyn Kanya berichtet.
4: Die Burschen verstoßen gegen zahlreiche Vorschriften. Sie fahren zu zweit, der Jüngere ohne Helm, mit einem E-Scooter, der nicht den Bestimmungen entspricht. Und sie sind für all das zu jung. Unabhängig von der Unfallschuldfrage werden daher die obsorgeberechtigten Mütter angezeigt. Polizeisprecherin Anna Gutt.
5: Da gab es verwaltungsrechtliche Anzeigen, weil die beiden es den Kindern ermöglicht haben, auf einer öffentlichen Straße ohne Aufsicht einer Person, die das 16. Lebensjahr vollendet hat, zu fahren.
4: Die Mutter des 14-Jährigen wird auch angezeigt, weil es ihr Scooter ist und dieser über 60 km/h fahren kann. Erlaubt wären 25. Auch ihr Sohn bekommt deswegen eine Anzeige, außerdem wegen des verbotenen Fahrens zu zweit. Der Unfall passiert gestern auf der Kreuzung Donaustadtstraße-Bernoulli-Straße auf einem Zebrastreifen. Die Burschen werden laut Polizei zum Glück nur leicht verletzt.
1: Das waren die Nachrichten mit Tom Brandenberger. Und jetzt zum Wetter.
6: Im Donauraum geht es meist recht sonnig und trocken durch den Nachmittag. Sonst wechseln in den nächsten Stunden Sonne und dichte Wolken mit ein paar Regenschauern. Vor allem von Kärnten bis ins Burgenland ziehen auch einzelne Gewitter durch, die heftig sein können mit Hagel. Die Temperaturen sind weit gestreut. Momentan liegen sie zwischen nur 15 Grad in Lunz am See und 28 Grad in Innsbruck. Morgen Montag dann maximal 17 bis 25 Grad und dazu erneut eine wechselhafte und windige Mischung aus Sonne, Wolken, kurzen Schauern und einzelnen Gewittern. So viel zum Wetter von Michael Mattern.
7: Und sicher unterwegs, da sind Sie mit dem Radio Tirol Verkehrsservice A13 Brenner Autobahn Richtung Innsbruck ab Schönberg bis Innsbruck Süd. Da gibt es Kolonnenverkehr und 10 Minuten mehr Fahrzeit. Auf der Fernpassstraße Richtung Deutschland vom Fernsteinsee bis Biberwir dauert es im dichten Reiseverkehr 40 Minuten länger und vor dem Grenztunnel Füssen weitere 10 Minuten. Südtirol Brenner Autobahn Richtung Bozen vor der Mautstelle Sterzing eine halbe Stunde Wartezeit. Gute Fahrt.
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7: Juni der 14. Heute darf der Papa seinen großen Tag selber gestalten. Und die Minis wissen ganz genau, was dem Papa denn so Freude macht.
9: Am liebsten tut er Fegel vor dann.
10: Wir haben im Wald so ein Hitlum und da gehen wir auch.
11: Der Papa tut meistens ein Tier am Hai auftoren, den Opa mit Melken helfen.
12: Mit der ganzen Familie wandern gehen.
7: Na dann, schönes Fest.
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0: Das Leben ist wie ein Traum an einem glücklichen Sonntag. Und einige Wolken und das bei 24 Grad erlebt man gerade beim feinen Draußensitzen und Sonntagschillen in Meierhofen im Zillertal. Und da schmeckt es auch nicht nur denen, die es sich leisten können. Denn in Meierhofen, da organisieren Ehrenamtliche seit über 20 Jahren eine Tafel und da versorgen die mit Lebensmitteln, die das halt einfach gut gebrauchen können. Seit 2017 organisiert der gemeinnützige Verein auch Essen auf Rädern, verantwortlich dafür sind Menschen mit viel Herz, das weiß Sabine Hager.
1: Helga Partol sei Dank. Die Zillertalerin reagiert 2005 auf die wachsende Not in ihrer Umgebung, gründet die erste Tafel Westösterreichs, sucht Mitstreiter für das Pilotprojekt und versorgt seither Bedürftige mit Lebensmitteln, die nicht mehr verkauft werden dürfen.
2: 140.000 Kilo haben wir in 20 Jahren gerettet und 14.000 Kilo Lebensmittel haben wir zugekauft, weil die Grundnahrungsmittel wie Reis und Mehl und Nudeln und Zucker, da bleibt nicht viel übrig, das reicht nicht. Und die kaufen wir dazu, aber wir haben ja wunderbar Sponsoren, Geldgeber, es wird alles aus Spenden finanziert.
1: Lebensmittel retten statt vernichten. Versorgen statt entsorgen ist die Devise von Helga Partol und den rund 40 Freiwilligen, die jeden Freitag im Vidum Meierhofen die Essensausgabe ermöglichen.
2: Wir kriegen vom Bäcker das Brot, wir kriegen vom Billa, vom Spar, vom Endpreis, von diesen Großbetrieben Lebensmittel, die sie zu viel eingekauft haben oder wo die Verpackung beschädigt ist oder die nicht so gut gehen oder die kurz vor Ablaufdatum sind. Diese Sachen können sie nicht mehr verkaufen, die sind natürlich qualitativ einwandfrei und die holen wir am Freitag in der Früh ab und geben es dann zum Mittag an diese Personen weiter.
1: Im Schnitt sind es 40 Familien, die von der Tafel unterstützt werden. Seit 2017 bietet der gemeinnützige Verein auch Essen auf Rädern an, in Zusammenarbeit mit dem Sozialsprengel und der Lebenshilfe. Auch beim Lieferservice arbeiten alle ehrenamtlich, erklärt Alexander Württemberger.
3: Ich bin vor 2 Jahren in Pension gegangen und habe mir dann gedacht, ich möchte irgendwas Soziales tun. Ich bin dann zufällig über einen Kollegen zu Essen auf Rädern gekommen. Ich bin dann 1-2 Mal mitgefahren, habe mir das angeschaut und das hat mir dann eigentlich von Anfang an gut gefallen. Und seit 2 Jahren bin ich jetzt aktiv dabei. Wir haben derzeit 16 Freiwillige, die Montag bis Freitag immer Essen auf Rädern betreuen. Da werden dann jeden Tag so zwischen 40 und 45 Essen verteilt.
1: Nicht was wir haben, sondern das, was wir teilen, macht uns reich, sind sich Württemberger und Partol einig. Und deshalb tun sie weiter, was sie für gut und richtig halten. Helfen und für andere da sein.
0: Das ist doch eine schöne Geschichte heute zum Herz-Jesu-Sonntag.

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Ich düse, düse, düse im Sauseschritt, düse, düse mit dem Nordwestwind mit. Ja, der wird kräftig heute mit Böen von 80 Kilometern pro Stunde in Innsbruck am Flughafen Graz gemessen. Und morgen feiern wir übrigens den Tag des Windes.

kurz nach 3:30 und sicher unterwegs, da sind Sie mit dem Radio Tirol Verkehrsservice. A13 Brennerautobahn Richtung Innsbruck, ab Schönberg bis Innsbruck Süd, Kolonnenverkehr und 10 Minuten mehr Fahrzeit. Auf der Fernpassstraße Richtung Deutschland vom Fernpass bis Biberwir dauert es im dichten Reiseverkehr 25 Minuten länger und vor dem Grenztunnel Füssen weitere 20 Minuten. Und Brennerautobahn Richtung Bozen vor der Mautstelle Sterzing 10 Minuten Wartezeit. Gute und sichere Fahrt, das wünscht Isabella Krasnitzer.

0: Tja, verliebt sein ist echt ein Ausnahmezustand. Unsere Kollegin Christina Geisler, die kommt ja aus dem schönen Zillertal, die hat sich vorgestern mit einem schon recht runden Bäuchlein glücklich strahlend in die Babypause verabschiedet. Natürlich durfte man ihr noch aufs Bäuchlein greifen. Ja, der Christina nur das Allerbeste. Davor hat sie uns aber noch eine süße Umfrage zum Vatertag gemacht, was der Papa denn so gut kann.
1: Ja, wenn etwas verbrochen ist, dann tut es mehr richten. Weil richten kann ein bisschen. Dass er immer so aufmerksam ist.
2: Wie mag man denn das, dass er aufmerksam ist?
1: Indem er immer zuhört. Zum Beispiel Geld aufhalten und er macht Kontos. Und jede Woche tut er auf ein Konto ein paar Zinsen mehr. Zinsen haben ein bisschen mehr Geld. Mit Zusicherung. Lasagne kochen.
0: Lasagne kochen. Allen Papas unter denen, die es gerade werden, alles Gute.

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0: Musik von Bob Marley in Radio Tirol. Und gleich ist es 4 mit einem schönen Gruß.
1: Ich will gerade sagen, alles Gute zum Vatertag, Papa.
2: Ich möchte auch alles Gute zum Vatertag wünschen, Papa.
3: Ich wünsche dir alles Gute zum Vatertag, Papa.
4: Ich wünsche dir alles Gute zum Vatertag und ich hoffe, du hast da einen schönen Tag.

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2: Im Nachrichtenstudio begrüßt sie Tom Brandenberger. Die Ukraine hat zwei russische Industrieanlagen mit Drohnen angegriffen. Im Chemiewerk und der Ölanlage in den Gebieten Tula und Jaroslavs ist es zu Bränden gekommen. Das Chemiewerk ist eines der größten des Landes. Es produziert Dünger, aber auch Bestandteile für die Produktion von Munition. Barbara Tschandl berichtet.
3: Trümmer von abgeschossenen Drohnen seien auf das Gelände der Chemiefabrik gefallen und hätten dort einen Großbrand ausgelöst, so der Gouverneur der betroffenen Region Tula südlich von Moskau. Der Betrieb ist für die russische Kriegswirtschaft enorm wichtig. Bisher gibt es keine Angaben zum Ausmaß der Schäden oder auch möglichen Gesundheitsgefahren für die Bevölkerung. Im Gebiet Jaroslawl wird zudem ein Industrieobjekt zur Lagerung von Kraftstoffen getroffen. Auch hier entsteht ein Großbrand. Die dort gelagerten Kraftstoffe werden auch für die Versorgung der russischen Armee genutzt. Der ukrainische Präsident Volodymyr Zelensky bestätigt die Angriffe heute schriftlich und ergänzt, dass diese deshalb erfolgt sind, weil sich Russland weiterhin weigere, den Krieg zu beenden. Logischerweise kehre der Krieg jetzt dorthin zurück, woher er gekommen ist, so Zelensky.
2: Im Ringen zwischen den USA und dem Iran um ein Kriegsende ist weiter unklar, wie nah beide Seiten einem Abkommen sind. US-Präsident Trump sprach von einer Unterzeichnung noch heute. Das Regime in Teheran scheint unschlüssig. Nach Medienberichten sind jetzt katarische Unterhändler nach Teheran gereist, um letzte Details zu klären. Donald Trump nennt es die großartigste Show der Welt, die heute vor dem Weißen Haus ausgetragen wird. Kämpfer der UFC, der Ultimate Fighting Championship, werden sich in einem Käfig vor den Augen der Welt prügeln. Es ist ein Wettkampf nach Geschmack des Präsidenten, der damit heute seinen 80. Geburtstag feiert. Kritik kümmert ihn dabei wenig, berichtet aus Washington Barbara Wolschek.
4: Der Claw, eine riesige blaue Stahlkonstruktion in Form einer Kralle, ist fertig. Arenafrei für die Kämpfer der UFC-Liga, die sich hier heute vor dem Weißen Haus prügeln werden. Cool, finden das die einen. Es ist doch kein Vergnügungspark, meint hingegen diese Frau. Die Kritik ist abgeprallt. Eine Klage wegen der Veranstaltung auf öffentlichem Grund abgewendet. Es kann losgehen. Etwa 4.500 Auserwählte werden ganz nahe dabei sein. Für die große Menge gibt es eine Public Viewing Area. Martialische Kämpfe zum Geburtstag, dem von Donald Trump und dem heurigen 250. der USA, das ist nach Geschmack des Präsidenten und freilich, es ist auch ein gutes Geschäft.
2: Mit einer neuen Personalstrategie will Bildungsminister Wiederkehr von den NEOS den Anteil qualifizierter Lehrkräfte an Österreichs Schulen kontinuierlich erhöhen. Hintergrund ist, dass derzeit nur etwas mehr als jede zweite neu eingestellte Lehrkraft auch vollständig ausgebildet ist. Das waren die Nachrichten mit Tom Brandenberger. Und jetzt zum Wetter.
5: Vom Innviertel bis ins Nordburgenland geht es meist recht sonnig, windig und trocken in den Sonntagabend. Sonst wechseln Sonne und dichte Wolken mit ein paar Regenschauern. Speziell von Kärnten bis ins Burgenland ziehen auch einzelne Gewitter durch, ein heftiges mit Hagel vor kurzem südlich von Leibnitz. Die Temperaturen liegen jetzt zwischen 16 Grad in Bad Aussee und 27 Grad in Villach und beginnen zu sinken. Morgen Montag erneut eine wechselhafte und windige Mischung aus Sonne, Wolken, kurzen Schauern und einzelnen Gewittern. Höchstwerte morgen 17 bis 25 Grad. So viel zum Wetter von Michael Mattern.
6: Und sicher unterwegs, das sind Sie mit dem Radio Tirol Verkehrsservice. A13 Brennerautobahn Richtung Innsbruck, ab Schönberg bis Innsbruck Süd, Kolonnenverkehr und 10 Minuten mehr Fahrzeit. Auf der Fernbahnstraße Richtung Deutschland vor dem Grenztunnel Füssen 25 Minuten Wartezeit. Auf der Felbertauernstraße von Oberlierns nach Lierns, da messen die Verkehrssensoren jetzt 2 Kilometer Stau und 10 Minuten Zeitverlust. Gute und sichere Fahrt.
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6: Und ich wünsche noch einen wunderschönen Sonntag mit diesem Sprüchlein. Manche Menschen geben Sicherheit ohne viele Worte. Manch Vater ist eine riesengroße Stütze und die Musik von Radio Tirol soll Ihnen allen Freude machen.
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0: ein Lächeln schenken heute? Oder vielleicht einen Kaffee ausgeben? Dem Papa heute den Tisch schön decken? Gutes tun tut gut. Das ist mittlerweile wissenschaftlich erwiesen, das sagt der deutsche Mediziner, Genforscher und Neurowissenschaftler Professor Joachim Bauer bei einem Besuch in Innsbruck.
1: Man weiß schon sehr lange, dass Menschen, die von anderen gut behandelt werden, die gut sozial vernetzt sind, eine bessere Gesundheit haben und länger leben. Das ist Gesundheitswissenschaft, die wir schon länger haben. Aber was jetzt ganz neu erst in den letzten Jahren herausgekommen ist, ist, dass Menschen, die Gutes tun für andere Menschen, dass die auch sich selber etwas Gutes tun. Das heißt, man hat herausgefunden, dass Menschen, die sich aus freien Stücken, einfach freiwillig, ja, und aus Freude für andere einsetzen und etwas für andere tun, dass bei diesen Menschen die Aktivierung von Genen verändert wird, so dass es im Körper zu einer Beruhigung von Entzündungen kommt und dass dadurch das Risiko für Herz-Kreislauf-Erkrankungen und für Krebserkrankungen sinkt. Das heißt, wir können heute sicher sagen, dass wenn ich aus freien Stücken jemand anderem Gutes tue, jeden Tag vielleicht zum Beispiel einem Nachbarn oder einer Arbeitskollegin oder einem Familienmitglied irgendeinen kleinen Gefallen erweist, dass das nicht nur für den anderen gut ist und seiner Gesundheit oder ihrer Gesundheit dient, sondern auch meiner eigenen Gesundheit dient.
0: Aha, na also, jetzt haben wir es schwarz auf weiß. Gutes tun tut gut sich und anderen.

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dabei. So viel Herzschmerz in diesem Song von Hot Chocolate. Es ist 16:30 und sicher unterwegs. Da sind Sie mit dem Radio Tirol Verkehrsservice. A13 Brenner Autobahn Richtung Innsbruck. Ab Schönberg bis Innsbruck Süd, da gibt es Kolonnenverkehr und knapp 10 Minuten mehr Fahrzeit. Auf der Fernpassstraße Richtung Deutschland vor dem Grenztunnel Füssen 25 Minuten Wartezeit. Viel Geduld, da wo Sie warten müssen. Gute und sichere Fahrt. Willkommen zum Sonntag, das sagt Isabella Krasnitzer. Einen Papa ganz für mich alleine? Ach ja, also dagegen hätte ich eigentlich nichts gehabt. Das hätte ich richtig gern gehabt. Aber meiner war irgendwie abwesend. Also no Papa. Und so an dieser Stelle ein Hoch auf alle Mamas, die auch Papa sein müssen, das Leben alleine schupfen. Good work und relax jetzt nur für euch. Bonnie Tyler.

von der Emma in Radio Tirol. Es war ein magischer Abend gestern bei der Golden Roof Challenge in der Innsbrucker Maria-Theresien-Straße. Der Himmel sphärisch blau, die Luft warm, wie selten an einem Junitag in den Bergen. Die Athletinnen und Athleten überragend. Boah, diese Kraft, diese Power, allein wie die lossprinten, überirdisch. Und unsere Nachwuchsweitspringerin Deborah Achleitner mit 16, riesengroßes Bravo. Oder Fleur Jong aus den Niederlanden, die paralympische Athletin. Die bleiben echt alle im Gedächtnis. Und mir kommt vor, nach Innsbruck kommen die alle irgendwie gerne. Auch nächste Woche zum Kletterweltcup, 15. bis 21. Juni im Kletterzentrum Innsbruck. Pflichttermine. Du, es wurde noch gar nicht so spät.

0: die wunderschöne, tiefe Stimme von Tracy Chapman in meiner Jugend rauf und runter gehört. Ich begrüße Daniela Schmiederer hier im Studio. Hallo.
1: Schönen Nachmittag, Isabella. Hallo.
0: Tirol heute am Sonntag. Der Bär im Pfunz ist da heute ein Thema. Immer wieder wurde zuletzt einer nachgewiesen.
1: Ja, Wildtiere bzw. Beutegreifer, die nicht im Siedlungsraum, aber in der Nähe davon unterwegs sind, die polarisieren und die sorgen ordentlich für Gesprächsstoff. So auch in Pfunz im oberen Gericht, da wurde ja zuletzt immer wieder ein Bär nachgewiesen. Wie ist die Stimmung dort, wollten wir wissen. Mein Kollege Roman Wagner hat sich vor Ort ein Bild der Lage verschafft. Der Landesjägermeister zum Beispiel, der geht davon aus, dass das Tier bereits weitergezogen ist. Ja, nicht nur der Bär, auch der Papa, also der Vatertag ist heute bei uns Thema in Tirol heute. Papas im Check und das vom Stummerberg sehens- und hörenswert.

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1: Willkommen zum Journal um 5. Das sind heute unsere Themen. Das Ringen um ein Friedensabkommen für den Iran-Krieg nimmt kein Ende. Finanzminister Marzerbauer verteidigt seine Budgetpläne und Deutschland startet in die Fußball-WM. Im Journalstudio begrüßt sie Tom Brandenberger. Guten Abend. Weiter warten heißt es auf die Unterzeichnung eines Abkommens zwischen den USA und dem Iran. Beide Seiten und auch Vermittler Pakistan haben von einer zeitnahen Unterzeichnung gesprochen. Was das genau bedeutet, ist aber unklar. Zudem hat der Iran jetzt die Gespräche wieder in Zweifel gezogen. Barbara Chandl fasst zusammen.
2: Der US-Präsident stellt eine Unterzeichnung des Abkommens mit dem Iran heute an seinem 80. Geburtstag in Aussicht. Er schreibt das auf seiner Plattform Truth Social, macht aber keinerlei Angaben dazu, wann genau oder von wem die Vereinbarung unterschrieben werden soll. Aus Teheran heißt es wiederum, man habe noch gar keine Entscheidung getroffen, sei noch in der Überprüfungsphase und man lässt auch einen Zeitpunkt für eine Unterzeichnung offen. Zudem sorgen neue Angriffe Israels im Süden des Libanon für immer mehr Skepsis bei den Iranern. Teheran macht ein Abkommen mit den USA von einer umfassenden Waffenruhe in der Region und damit auch im Libanon abhängig. Wenn die USA weder den Willen noch die Fähigkeit haben, ihren Verpflichtungen nachzukommen, dann könne man den diplomatischen Weg auch nicht fortsetzen, schreibt Irans Parlamentspräsident vor kurzem auf der Plattform X.
1: Die Schweizer haben eine strikte Begrenzung der Einwohnerzahl abgelehnt. Bei einem Referendum stimmten laut vorläufigen Teilergebnissen 54% gegen eine Initiative der rechtspopulistischen Schweizerischen Volkspartei, die die Bevölkerung bis 2050 auf 10 Millionen Menschen deckeln wollte. Bei einem Ja hätte die Schweiz Abkommen wie Schengen und Dublin mit der EU kündigen müssen. Finanzminister Markus Marzerbauer von der SPÖ verteidigt das geplante Doppelbudget für die kommenden zwei Jahre gegen Kritik. In der ORF-Pressestunde verwies er einmal mehr auf die finanziellen Altlasten durch die Vorgängerregierung. Den Streit mit den Ländern über die Lohnnebenkostensenkung sieht er dagegen entspannt. Klaus Webhofer berichtet.
3: Am Mittwoch wird mit den Ländern weiterverhandelt. Der Finanzminister bleibt dabei. Sie sollen bei den teuren Lohnnebenkosten mitzahlen, weil sie auch selbst davon profitieren.
4: Das heißt, von unseren Steuererhöhungen, die wir durchführen, bekommen die Länder jetzt das Jahr 2028 gerechnet und die Gemeinden 550 Millionen zusätzliche Steuereinnahmen. Dazu haben sie auch weniger Lohnnebenkosten für die Landesbediensteten.
3: Das Budget hält Markus Marzerbauer insgesamt für ausgewogen, auch wenn er einzelne Maßnahmen wie die höheren Arbeitslosenversicherungsbeiträge für Niedrigverdiener und Teilzeitkräfte schon negativ sieht. Aber
4: ich verteidige immer das Gesamtkunstwerk des Budgets und dort sind die Verteilungswirkungen völlig in Ordnung.
3: Außerdem, Marzerbauer weist den Vorwurf des Postenschachers wegen der Beförderung seines Kabinettschefs zum Vorstand der ÖBB-Infrastruktur zurück.
1: Ein Grazer Internist soll Patientinnen in seiner Privatordination über Jahre hinweg sexuell missbraucht und heimlich gefilmt haben. Das hat die Polizei bestätigt. Laut Kronenzeitung wurden zahlreiche Fotos und Videos sichergestellt. Die Ermittlungen laufen. Der Arzt bestreitet die Vorwürfe. Bei der Fußball-WM beginnt heute auch für den viermaligen Weltmeister Deutschland das Turnier. Bei der letzten WM und vor zwei Jahren bei der EM blieb die deutsche Nationalmannschaft unter den Erwartungen. Und so ist der Druck diesmal besonders groß. Gegner ist der WM-Debütant Curaçao. Und da sollte sich Deutschland keine Blöße geben, Martin Lang.
5: Ein WM-Vorrunden-Auftaktspiel hat Deutschland zuletzt 2014 vor 12 Jahren gewonnen. Gegen den WM-Neuling Curaçao ist man in der Favoritenrolle, die DFB-Teamchef Julian Nagelsmann mit Respekt annimmt.
6: Weil Teams, die jetzt das erste Mal die WM spielen, trotzdem gefährlich sein können. Und sie haben Spieler, die, ja, ich glaube 90% des Kaders haben mal irgendwo in den U-Nationalmannschaften der Niederlande gespielt.
5: Nagelsmann setzt im Tor auf Bayern-Star und Rückkehrer Manuel Neuer. Und das freut Curaçao-Goalie Eli Room, der in den Niederlanden aufgewachsen ist.
7: So we're close to Germany.
5: Deutschland ist ja sehr nahe und für mich ist es auch ein ganz wichtiges Spiel und ich freue mich, gegen Manuel Neuer zu spielen, denn er war immer schon mein Vorbild. Spieltag in Texas heute ab 19 Uhr in Houston, Deutschland Curaçao und ab 22 Uhr in Dallas, Niederlande gegen Japan.
1: Und Lewis Hamilton hat seine Siegflaute in der Formel 1 nach 686 Tagen beendet und erstmals im Ferrari einen Grand Prix gewonnen. Der Rekordweltmeister gewinnt in Barcelona vor George Russell im Mercedes und Weltmeister Lando Norris im McLaren. Das war ein Journal um 5 mit Tom Brandenberger. Und jetzt zum Wetter.
7: Vom Innviertel bis ins Nordburgenland geht der Sonntag oft recht sonnig und trocken zu Ende. Sonst können heute Abend noch einzelne Regenschauer und im Süden teils kräftige Gewitter durchziehen. Im Südosten der Steiermark gab es am Nachmittag ein heftiges Hagelunwetter. Morgen Montag bleibt es unbeständig. Sonne und Wolken wechseln mit einzelnen Regenschauern. Im Süden sind erneut Gewitter möglich. Es bleibt windig und wird etwas kühler. Höchstwerte 17 bis 25 Grad. Am Dienstag noch einmal ähnlich und am Mittwoch beginnt dann eine mehrtägige Hitzewelle. So viel zum Wetter von Michael Mattern.
8: Und sicher unterwegs, da sind Sie mit dem Radio Tirol Verkehrsservice B100 Trautalstraße in Lienz. Nach einem Unfall wird der Verkehr wechselweise vorbeigeleitet. Auf der Fernbahnstraße Richtung Deutschland vor dem Grenztunnel Füssen 25 Minuten Wartezeit und vor dem Autobahngrenzübergang Kufstein-Kiefersfelden warten Sie bis zu 10 Minuten bei der Ausreise nach Deutschland. Gute und vor allem sichere Fahrt. Ganz herzlich willkommen, schönen Nachmittag, den warmen Wind genießen, in die Sterne schauen, wenn die Wolken dann weg sind. Besonders hell ist gerade, also ich weiß nicht genau, was es ist, aber ist das Mars, Venus oder Jupiter? Hell am Nachthimmel im Moment, wow, so schön. Und man sieht es auch richtig gut, weil morgen schon ist Neumond, also es ist finster genug.
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0: Musik aus Tirol und sie machen wirklich liebevolle Lieder, die zwei Girls, von Hand aufs Herz. Und apropos Herz, ein Herz für Kinder hat sie. Seit fast 40 Jahren engagiert sich Ursula Mattersberger jetzt schon für die Kinderkrebshilfe. Und sie tut das freiwillig und ehrenamtlich, weil Kinder und ihre Familien viel Unterstützung brauchen, wie sie sagt. Peter Jungmann hat mit Ursula Mattersberger gesprochen.
1: Ursula Mattersberger mag Kinder, deshalb ist sie auch Lehrerin geworden. Ihre berufliche Laufbahn entwickelt sich aber ganz anders als geplant.
2: Also ich hätte mir auch nicht vorgestellt, dass ich einmal in der Klinik unterrichten werde. Ich habe gar nicht gewusst, dass es in der Klinik eine Schule gibt.
1: Mattersberger unterrichtet Kinder, die während ihrer Krebstherapie keine Schule besuchen können.
2: Mich haben einfach die Kinder so berührt und ich wollte einfach, dass es ihnen wieder gut geht und dass sie wieder gesund werden.
1: Sie schließt sich dem Verein Kinderkrebshilfe an, hilft ehrenamtlich so gut sie kann, leistet Pionierarbeit.
2: Wie ich angefangen habe, war die Heilungschance bei 20-30%. Zwischenzeitlich ist es wirklich so, dass 80-90% der Kinder geheilt werden können. Wir haben ganz ein tolles Team an der Innsbrucker Klinik.
1: Mattersberger wirbt unermüdlich um Spenden, um die Forschung voranzutreiben und die Familien zu unterstützen.
2: Im günstigsten Fall dauert so eine Behandlung 6 bis 8 Monate, aber meistens sind die Kinder länger in Behandlung. Da ergeben sich natürlich für diese Familien große finanzielle Probleme.
1: Meint Ursula Mattersberger, die mit ihrem beherzten freiwilligen Einsatz schon vielen geholfen hat.
2: Also ich habe sicher über 3000 Kinder oder mehr begleitet und Familien. Man bekommt natürlich von diesen Kindern, und das muss ich ganz ehrlich sagen, und von diesen Eltern auch sehr viel zurück an Zuneigung und Dankbarkeit. Also das ist schon sehr enorm.
1: Grund genug für die ehemalige Lehrerin, sich weiter für die Kinderkrebshilfe zu engagieren und denen zu helfen, die sich selber nicht helfen können.

Klassik von Cher, die weht durch den Wind. Es geht Ihnen einen zum Teil noch richtig sommerlichen Abend jetzt. 26 Grad messen wir noch in Lienz, 26 auch in Innsbruck und 24 Grad sind es in Landeck. Gleich ist es 5:30.

0: Mit der Musik von Chris Rea ist es jetzt 17.30 Uhr geworden. Und der Blick hinaus, ja, die Bäume, die biegen sich im Wind. Er weht kräftig, zum Teil aus Nord, aus West, aus Nordwest und Südwest. Denn am Südrand eines mächtigen Tiefs über der Ostsee wird gerade unser Hoch abgeschwächt. Und dazwischen den großen Druckunterschieden hoch und tief versucht eben der Wind, diese Druckunterschiede auszugleichen. Damit schaffen es auch einige kleine Fronten aus Deutschland zu uns herein. Ein paar Regenschauer werden also nicht ausbleiben morgen am Montag, vor allem dann im Tiroler Unterland. Und in Osttirol könnte es gewittrig werden. 20 bis 25 Grad, also ein bisschen kühler. Das sind morgen dann die höchsten Werte. Sicher unterwegs, da sind Sie mit dem Radio Tirol Verkehrsservice B100 Rautalstraße in Lienz. Nach einem Unfall wird der Verkehr laut Polizei Tirol wechselweise vorbeigeleitet. Stau gibt es aber keinen. Fernpassstraße Richtung Deutschland vor dem Grenztunnel Füssen. Eine Viertelstunde Wartezeit. Gute und sichere Fahrt.
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2: Ermittlungen gegen Innsbrucker Justizwachebeamte eingestellt. Der Bär im Tiroler Oberland sorgt weiter für Gesprächsstoff. Und die Golden Roof Challenge als Leichtathletikfest in Innsbruck.
1: Im Studio Daniela Schmiederer.
2: Die Ermittlungen der Staatsanwaltschaft Feldkirch gegen vier Innsbrucker Justizwachebeamte wegen Körperverletzung gegen einen 17-jährigen Häftling sind laut Austria-Presseagentur APA eingestellt worden. Die Ermittlungen waren nach einem Vorfall Mitte Jänner in einem Krankenhaus aufgenommen worden. Diana Feuerl berichtet.
3: Den Beamten war vorgeworfen worden, sie hätten den Minderjährigen zu Boden gerissen, geschlagen und schwer verletzt. Unbeteiligte hatten die angebliche Gewaltszene beobachtet und Anzeige erstattet. Zur Vermeidung von Befangenheit übernahm die Vorarlberger Anklagebehörde die Ermittlungen. Nun war nach Vorliegen der Ermittlungsergebnisse der Beweis eines strafbaren Verhaltens der Beschuldigten nicht zu erbringen, wurde Staatsanwaltschaftssprecherin Karin Dragositz in der Zeitung Krone zitiert. Auch gegen den damals 16-Jährigen wurde in dem Zuge ermittelt. Ihm wurde Widerstand gegen die Staatsgewalt vorgeworfen. Die dahingehenden Ermittlungen waren laut Dragositz zuletzt vorläufig eingestellt worden.
2: Schon mehrere Male ist heuer im Tiroler Oberland ein Bär nachgewiesen worden. Das sorgt weiter für Gesprächsstoff. Seit 2023 gibt es jedes Jahr solche Sichtungen. Der Landesjägermeister Anton Larcher geht davon aus, dass es sich um durchziehende Jungtiere aus Norditalien handelt.
4: Wandern sie gerne Richtung Engadin, also in die Schweiz, nach Graubünden. Und da liegt halt Tirol manchmal auf der Strecke. Und ich vermute, dass die Nachweise, die wir in den letzten Jahren seit 23 immer wieder haben, mehrfach, gerade im Oberland, immer wieder verschiedener Bär ist.
2: Den letzten Nachweis hat es vor wenigen Wochen in Pfunz gegeben. Larcher geht davon aus, dass der aktuelle Bär inzwischen weitergezogen ist. Die Bezirksjäger sind anderer Meinung. Bis jetzt hätte jedenfalls kein Bär ein auffälliges Verhalten gezeigt oder sich einem Menschen genähert. Damit zum Thema Wohnen. Das Pilotprojekt zur Stadterweiterung im Innsbrucker Stadtteil Reichenau steht vor der nächsten Bauphase. Von den 309 Wohnungen soll ein Drittel für eine neue gemeinschaftliche Wohnform genutzt werden, um Einsamkeit gegenzuwirken und Ressourcen zu sparen, so Stadträtin Janine Becks.
5: Es stellen sich viele die Jüngere die Frage, können sie in Innsbruck bleiben? Ältere fragen, sie kann in einer Gemeinschaft bleiben oder muss sie vielleicht schon in einer betreuten Wohnform? Wir haben auch, wir sehen, die Wohnfläche pro jeden Einzelnen nimmt zu. Vielleicht ein paar sagen mal, ich brauche eigentlich für mich selber nur zwei Herdplatten und nicht jeder seinen großen eigenen Küchenbereich.
2: Bewerben können sich Vereine oder auch Gruppen aus Einzelpersonen. Es muss ein konkretes Konzept zum gemeinschaftlichen Wohnen vorgelegt werden. Die Golden Roof Challenge in Innsbruck hat gestern wieder für sportliche Ausrufezeichen gesorgt. Beim Mountainbike Cross Country Heimweltcup in Leogang in Salzburg hat es für die Tiroler Asse heute aber nicht zu einem absoluten Spitzenplatz gereicht. Norbert Bellina mit der Sporttageszusammenfassung.
6: Auf dem vom Regen aufgeweichten Tiefen und dementsprechend schwierig zu fahrenden Rundkurs in Leogang kann heute Mona Mitterwallner halbwegs zufrieden bilanzieren. Mit Platz 10 erreicht die Silzerin ihr bisher bestes Weltcup-Resultat in dieser Saison. Dagegen kommt die Siegerin von Nove Mesto, die Heimingerin Laura Sticker, mit den Bedingungen nicht wirklich zurecht und wird 27. Im Männerrennen belegt der Heiminger Mario Bayer Rang 19 und schafft damit das bisher beste Weltcup-Resultat seiner Karriere. Max Feudl aus Kirchberg wird 24. Ein Paralympics-Weitsprung-Weltrekord mit 6,88 Meter durch Fleur Jong aus den Niederlanden und mit 8,18 Meter die Einstellung des seit 16 Jahren bestehenden Meeting-Rekordes im Herrenweitsprung durch den Bulgaren Boshidar Sarabujokov. Das waren die Höhepunkte einer hochklassigen Golden Roof Challenge in der Innsbrucker Maria-Theresien-Straße. Für das sportliche Ausrufezeichen aus Tiroler Sicht sorgt Deborah Achleitner. Die erst 16-jährige Innsbruckerin stellt mit 5,94 Meter ihre eigene Bestweite ein und qualifiziert sich damit für die Unter-18-Europameisterschaft.
7: Es war mega. Die Atmosphäre war wirklich richtig gut. Auch mit meinen Leuten, die ich Make-up habe und auch die Leute, was ich eigentlich gar nicht kannte. Die haben einfach eine super Stimmung gemacht und es war ein unbeschreibliches Gefühl, das halt abrufen zu können.
6: Und bei der Triathlon-Europameisterschaft über die olympische Distanz in Tarragona in Spanien ist Cebe Keindl aus Bad Hering lange auf Medaillenkurs. Beim abschließenden Lauf bekommt er Magenprobleme, kommt aber trotzdem als starker Sechster ins Ziel.
2: 17.36 Uhr, das waren die News vom Tag in der ORF Radio Tirol Abendinformation.

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1: US-Präsident Donald Trump feiert heute seinen 80. Geburtstag. An seinem Geburtstag findet vor dem Weißen Haus in Washington eine Kampfsportveranstaltung statt. Es werden 7 Käfigkämpfe veranstaltet. Ein Käfigkampf ist ein blutiger Kampfsport, der Teile von Boxen, Ringen, Kickboxen und Karate umfasst. Zeitgleich rufen Gegner von Trump zu Veranstaltungen im ganzen Land auf. Es wird aber keine Demonstrationen geben. Stattdessen sind kleine Partys in privatem Rahmen geplant. Die Menschen sollen sich dabei die Übertragung von einem Konzert in New York ansehen, bei dem Meinungs- und Pressefreiheit gefeiert werden. Ein Arzt aus Graz steht unter Missbrauchsverdacht. Er soll jahrelang in seiner Ordination Patientinnen sexuell missbraucht und heimlich nackt gefilmt haben. Teilweise soll er die Frauen vorher betäubt haben. Die Polizei soll viele Fotos und Videos auf einem Handy gefunden haben, das berichtet die Kronenzeitung heute. Die Polizei sagte, dass schon länger ermittelt wird. Laut Kronenzeitung soll einer Patientin das Handy des Arztes aufgefallen sein. Die Kamera war auf ihren Intimbereich gerichtet. Die Aufnahmen sollen bis 2012 zurückreichen. Derzeit sind 8 Opfer bekannt. Der Mann darf nicht mehr als Arzt arbeiten. Am dritten Tag der Fußball-Weltmeisterschaft in Nordamerika hat es einige Überraschungen gegeben. Der fünffache Weltmeister Brasilien spielte gegen Afrikameister Marokko nur 1:1. Marokko war vor allem am Anfang sehr stark. Auch die Schweiz schaffte gegen Katar trotz klarer Überlegenheit nur ein 1:1. Noch schlechter ist die Türkei in das WM-Turnier gestartet. Gegen Außenseiter Australien verloren die Türken mit 0:2. Im vierten Spiel des Tages gewann Schottland gegen Haiti knapp mit 1:0.

Hallo, jetzt nochmal am Vatertag. Ob er auch ein guter Vater gewesen ist? Chris Roberts? Naja, das weiß ich nicht. Aber wir wissen alle, dass er die heile Welt gut auf die Bühne gebracht hat. Hab ich dir heute schon gesagt, dass ich dich liebe? Das ist unser kultiger Klassiker.

Dann zerstreuen wir unsere Gedanken nicht mit lauter Ablenkungen. Gleich ist es Sex, romantisch, oldie-kultig geht's dann nach 18 Uhr mit Marmorstein und Evergreens weiter. Isabella Krasnitzer wünscht noch einen ganz schönen Abend.

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1: Am Mikrofon ist Lorenz Wildner. Die Schweiz hat heute entschieden, dass sie die Bevölkerung nicht auf 10 Millionen beschränken will. Die rechtskonservative Schweizer Volkspartei ist damit mit ihrem Bevölkerungsdeckel in der Volksabstimmung gescheitert. Das Ergebnis ist mit 55% Nein-Stimmen aber eher knapp ausgefallen, berichtet aus St. Gallen unsere Korrespondentin Bettina Brendergast.
2: Die Gegner der Initiative können aufatmen, sie entscheiden das Rennen knapp für sich. Es gibt aber ein sehr gemischtes Bild bei den Kantonen. Vor allem in der Ostschweiz und auch in der Zentralschweiz gibt es große Zustimmung für diesen Bevölkerungsdeckel. In der Westschweiz hingegen gibt es ein klares Nein. Marcel Dettling ist Präsident der Schweizer Volkspartei. Sie hat das Referendum initiiert. Dettling sagt, die Landbevölkerung wurde heute von den Städten überfahren.
3: Verloren hat heute vor allem die Schweiz. Da geht es ja um die Zukunft der Schweiz. Es ist nicht ein einziges Problem gelöst.
2: Fest steht, die Mehrheit findet, der bilaterale Weg mit der EU soll nicht gefährdet werden und es braucht die Zuwanderung, zum Beispiel in der Pflege und der Gastronomie.
1: Zwischen den USA und dem Iran gibt es Hoffnung auf ein baldiges Kriegsende. Beide Seiten sowie der Vermittler Pakistan sprechen von einer zeitnahen Unterzeichnung eines Abkommens. Laut US-Präsident Donald Trump soll die Vereinbarung heute finalisiert werden. Von iranischer Seite wurden aber nach israelischen Angriffen in Beirut Zweifel am diplomatischen Weg geäußert. Nach dem Femizid in einer Schule im oberösterreichischen Taufkirchen an der Pram wird die Schulbibliothek jetzt umgebaut. Das hat ein Krisenstab heute entschieden. Der Umbau findet demnach über die Sommermonate statt. Bei dem Femizid soll am Freitag ein 29-jähriger Pädagoge seine Kollegin in der Schulbibliothek getötet haben. Zum Sport. Lewis Hamilton gewinnt den Formel-1 Grand Prix in Barcelona vor George Russell im Mercedes. Es ist der erste Grand Prix-Sieg für Hamilton bei Ferrari, Gerhard Prohaska.
4: Der siebenfache Weltmeister profitiert von einer Safety-Car-Phase im richtigen Augenblick. So wird seine Drei-Stopp-Strategie mit dem ersten Sieg für Ferrari belohnt.
5: Grazie tutti, Maranello. Thank you so much. You helped me achieve this dream and I can't thank you enough.
4: Dahinter gibt es Chaos bei Mercedes. 5 Runden vor dem Ende geht Kimi Antonelli an seinem Teamkollegen vorbei. 2 Runden später bleibt der Jungster mit technischem Defekt liegen und damit wird George Russell glücklich, aber doch noch Zweiter.
6: Today was a little bit more challenging, a bit more difficult, but it's good to be back here.
4: Weltmeister Lando Norris 3., Max Verstappen 4., Kimi Antonelli nimmt 51 Punkte Vorsprung mit nach Österreich.
1: Und mit heute ist das diesjährige Novarock Festival wieder Geschichte. 215.000 Fans haben laut dem Veranstalter über die letzten 4 Tage das Open-Air-Festival besucht. Eine Publikumszahl, die demnach um eine Spur geringer ausgefallen ist als im Vorjahr. Als letzter Act tritt um 21.45 Uhr die britische Metalband Bring Me The Horizon auf. Das waren die Nachrichten mit Lorenz Wildner. Das Wetter.
7: Sonne und Wolken wechseln sich ab jetzt am Abend. Auch ein paar gewittrige Schauer sind noch dabei, vor allem von Salzburg und Kärnten bis ins Burgenland. Auch der Wind ist gerade noch spürbar, der wird in den nächsten Stunden aber deutlich schwächer. Morgen am Montag gibt es ähnlich wie heute einige dichte Wolken, dazwischen Sonnenschein und ein paar gewittrige Regenschauer vom Tiroler Unterland bis ins Burgenland, die meisten im Südosten. Für Juni sind die Temperaturen etwas unter dem Durchschnitt bei maximal 17 bis 25 Grad und es ist windig. So viel zum Wetter von Daniel Stank.
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1: Am Mikrofon Paul Kranke. Bildungsminister Christoph Wiederkehr von der NEOS plant mehr qualifizierte Lehrkräfte an Österreichs Schulen. Derzeit ist nur etwas mehr als jede zweite neu eingestellte Lehrkraft vollständig ausgebildet oder als Quereinsteiger qualifiziert. Annabel Amini berichtet.
2: Laut Bildungsministerium liegt der Anteil qualifizierter Lehrkräfte bei Neuanstellungen derzeit bei rund 56%. Bis nächstes Jahr sollen es 65% sein, bis 2030 sogar 80. Gleichzeitig sollen weniger Lehramtsstudierende bereits während ihrer Ausbildung unterrichten dürfen. Künftig soll dafür zumindest ein Bachelorabschluss Voraussetzung sein. Wer als Lehrkraft einsteigt, soll außerdem innerhalb von 8 Jahren den Master abschließen. Auch Quereinsteiger sollen weiterhin eine wichtige Rolle spielen. Sie machen derzeit 12% der Neuanstellungen aus und sollen künftig auch an Volksschulen verstärkt eingesetzt werden. Ganz ohne Sonderverträge werde es laut Bildungsministerium auch in Zukunft nicht gehen. Wenn kurzfristig zusätzliche Lehrkräfte gebraucht werden, dann müsse das Schulsystem flexibel reagieren können. Insgesamt rechnet man aber damit, dass sich die Personalsituation in den kommenden Jahren schrittweise verbessert.
1: Die Schweizer haben eine strikte Begrenzung der Einwohnerzahl abgelehnt. Fast 55% der Stimmbürger haben sich gegen den Vorschlag der rechtskonservativen SVP ausgesprochen, die Bevölkerung in der Schweiz bei 10 Millionen Menschen zu deckeln. Derzeit hat die Schweiz etwas mehr als 9 Millionen Einwohner. In Genf haben Zehntausende Menschen gegen den bevorstehenden G7-Gipfel demonstriert. Ein Auto wurde in Brand gesteckt, die Schweizer Polizei hat mit Tränengas geschossen. Der G7-Gipfel in Genf beginnt ab morgen. In einer Stunde beginnt vor dem Weißen Haus in Washington eine umstrittene Kampfsportveranstaltung. Wegen des 80. Geburtstags von US-Präsident Donald Trump finden auf dem Südrasen des Weißen Hauses Käfigkämpfe der Profiliga UFC statt. Kritiker hatten versucht, das Event mit einer Klage zu verhindern, waren aber gescheitert. Bei der Fußball-Weltmeisterschaft beginnt in diesen Minuten das erste Spiel für den vierfachen Weltmeister Deutschland. Er trifft in Houston in Texas auf Curaçao. Der deutsche Bundestrainer Jürgen Nagelsmann warnt davor, Curaçao zu unterschätzen.
3: Die Dinge, die wichtig sind, ist schon eine Mannschaft mit einer guten Dynamik, die alle eine gute Ausbildung haben, überwiegend in den Niederlanden. Der Verband Niederlande ist bekannt dafür, Spieler technisch gut auszubilden. Aber es geht eben auch um diese David-Goliath-Geschichte. Was hat Curaçao bei dem Turnier viel zu verlieren? Und es geht für die eigentlich nur nach vorne. Sie haben schon einen Riesenerfolg, dass sie qualifiziert haben. Und die können ja nicht verlieren hier. Die können nur gewinnen, können Massen begeistern, indem sie frei von der Seele wegspielen. Und deswegen ist auch ratsam, immer gleich ins Spiel zu gehen,
1: sagt der deutsche Trainer Nagelsmann. Im zweiten Spiel des heutigen Abends treffen die Niederlande auf Japan. Das waren die Nachrichten mit Paul Kranke. Und nun zum Wetter.
4: Dichte Wolken und Sonnenschein wechseln jetzt am Abend. Auch ein paar Schauer und Gewitter sind weiterhin möglich im Bereich von Salzburg und Kärnten bis ins Burgenland. Momentan sind die meisten Schauer in Unterkärnten unterwegs. Morgen am Montag ist das Wetter recht ähnlich wie heute. Also teils windig, mit Sonne und Wolken und ein paar Schauern. Wieder vor allem von Salzburg und Kärnten bis ins Burgenland. Die höchsten Temperaturen liegen zwischen 17 und 25 Grad. So viel zum Wetter von Daniel Stanker.
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1: Am Mikrofon Paul Kanker. Das angekündigte Abkommen zwischen dem Iran und den USA dürfte heute nicht zustande kommen. US-Präsident Donald Trump hat gestern verkündet, heute werde ein Abkommen unterzeichnet, um den Iran-Krieg zu beenden. Das ist bisher nicht passiert, offenbar vor allem wegen weiterer Angriffe Israels auf die Hisbollah-Miliz im Libanon, die mit dem Iran verbündet ist. In Washington ist unser Korrespondent Markus Müller. Woran genau scheitert ein Abkommen bisher?
2: Also soweit wir bis jetzt wissen, wäre das wieder einmal kein echtes Abkommen gewesen, sondern nur eine Art Memorandum of Understanding. Das heißt, die beiden Seiten einigen sich darauf, dass sie miteinander reden und dass dann innerhalb von 60 Tagen etwas dabei herauskommen soll. Und innerhalb von diesen 60 Tagen hätte es dann auch schon Einigungen, Lockerungen geben sollen, zum Beispiel Aufhebung der Blockade und Öffnung der Straße von Hormuz. Aber nicht einmal das ist passiert, weil die USA hier offenbar nicht den Ton angeht. Diese wechselseitigen Angriffe im Libanon haben dazu geführt, dass nicht einmal dieses sehr grundlegende Grundsatzabkommen, wir reden miteinander, heute zustande kommen dürfte.
1: Markus Müller aus Washington. In diesen Minuten beginnt vor dem Weißen Haus in Washington eine umstrittene Kampfsportveranstaltung. Wegen des 80. Geburtstags von US-Präsident Donald Trump finden in einer Arena auf dem Südrasen Käfigkämpfe der Profiliga UFC statt. Präsident Trump ist seit langem Fan der Kämpfe. In Wien wird für mehr Sicherheit beim E-Scooter-Fahren geforscht. Ein Team der TU Wien und des Austrian Institute of Technology hat für E-Scooter eine intelligente Bremse entwickelt, die Unfälle vermeiden soll. Alpha Faber berichtet.
3: Die Vollbremsung auf dem E-Scooter ist kein ganz leichtes Manöver. Das weiß auch diese Testerin der neuen Bremse.
4: Da ist es doch hin und wieder mal gekommen, dass irgendwo Fußgänger auf einmal auf dem Radweg waren und man schon froh war, wenn man es richtig gemacht hat.
3: Und beim Richtigmachen soll eben der neue Bremsassistent unterstützen. Wie? Das erklärt TU-Projektleiter Florian Klinger.
5: Man kennt zum Beispiel auch vom Fahrrad das Bremsen, zwei Bremsen vorne und hinten und wie man die dosiert, welche man da einsetzt, das ist gar nicht so leicht. Und das haben wir den Fahrern und Fahrerinnen abgenommen.
3: Mit nur mal einem Bremshebel am Lenker und mit einem Computer, der entscheidet, wie stark Vorder- und Hinterbremse eingesetzt werden. Außerdem erkennt die intelligente Bremse, ob die Fahrbahn nass ist, sowie auch Gewicht und Position des Fahrers.
1: Wann die intelligente E-Scooter-Bremse aus Wien in der Praxis eingesetzt werden kann, ist noch unsicher. Bei der Fußball-WM läuft das erste Spiel für den 4-Wochen-Weltmeister Deutschland. Die Deutschen führen zur Halbzeit in Houston gegen Curaçao 3:1. In 2 Stunden beginnt das Spiel der Niederlande gegen Japan. Das waren die Nachrichten mit Paul Kanker. Und nun zum Wetter.
6: Ein paar Regenschauer und Gewitter ziehen jetzt am Abend immer wieder ins Klagenfurter Becken. Abgesehen davon ist es teils noch sonnig, teils bewölkt. Die Nacht wird großteils ruhig, nur einzelne Schauer sind dabei und der Wind lässt überall nach. Morgen starten wir mit einer Mischung aus Sonne und Wolken in die neue Woche. In Summe gibt es mehr Sonnenschein als heute. Am Nachmittag sind wieder ein paar Schauer dabei, vor allem von Salzburg und Kärnten bis ins Burgenland. Die Höchstwerte 17 bis 25 Grad und dazu ist es teilweise windig. So viel zum Wetter von Daniel Stanker.
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1: Am Mikrofon Paul Kranker. In Genf in der Schweiz haben zehntausende Menschen teils gewaltsam gegen den morgigen G7-Gipfel in Evian in Frankreich demonstriert. Genf liegt 50 Kilometer von Evian entfernt. Ein Auto ist in Brand gesteckt worden, Scheiben wurden eingeschlagen, die Genfer Polizei hat mit Tränengas geschossen. Sophie Mooseder berichtet.
2: Die Demonstranten haben Palästina-Flaggen dabei. Auf Plakaten stehen Sprüche gegen US-Präsident Donald Trump. Für mich ist der Gipfel ein Treffen der Reichen, bei dem es darum geht, wie die Reichen noch reicher werden können, sagt eine Demonstrantin. Aus Angst vor Ausschreitungen haben viele Geschäfte schon vor Tagen ihre Schaufenster verbarrikadiert. Trotzdem haben Demonstranten zum Beispiel die Fenster einer Bank eingeschlagen. Ein Auto ist angezündet worden. Tausende Polizisten waren in Genf im Einsatz. Frankreich selbst hat G7-Demos verboten.
1: Das angekündigte Abkommen zwischen dem Iran und den USA dürfte heute nicht zustande kommen. US-Präsident Donald Trump hat gestern verkündet, heute werde ein Abkommen unterzeichnet, um den Iran-Krieg zu beenden. Das ist bisher nicht passiert, offenbar vor allem wegen weiterer Angriffe Israels auf die Hisbollah-Miliz im Libanon, die mit dem Iran verbündet ist. Die Stadt Salzburg wehrt sich verstärkt gegen Fahrraddiebe. In Salzburg werden im Österreich-Vergleich die meisten Fahrräder gestohlen. Die Stadt rüstet auf öffentlichen Stellflächen technisch gegen Diebe auf. Aus Salzburg, Peter Obermüller.
3: Sicheres Radparken wird ausgebaut, zum Beispiel bei der Radgarage Nellböck-Viadukt in Bahnhofsnähe. 156 überdachte Abstellplätze, Schließfächer für Helme und E-Bike-Akkus, Videoüberwachung und eine Direktverbindung über Alarmknopf zur Polizei. Fahrräder sicher geschützt und unter Dach abstellen können, das solle auch noch mehr Pendlerinnen und Pendler ansprechen, mit Bus oder Bahn aus dem Umland in die Stadt Salzburg zu kommen und dann für die nächsten Wege auf Räder umzusteigen, so die Stadtpolitik. Ein Dauerstellplatz kostet beispielsweise bei der Anlage Rainerstraße pro Jahr 23 Euro, Kurzzeitparken 2 Euro für 24 Stunden. Salzburg bleibt die Nummer 1 bei Raddiebstählen in Landeshauptstädten. Die Tendenz ist mit 1050 geklauten Rädern voriges Jahr sogar leicht steigend. Innsbruck und Graz folgen auf den Plätzen 2 und 3.
1: In Brasilien ist eine Frau wegen eines vergessenen Seils beim Sprung von einer Brücke ums Leben gekommen. Der 21-Jährige ist 40 Meter in die Tiefe gestürzt. Warum das Sicherheitsseil beim sogenannten Rope-Jumping vergessen worden ist, wird untersucht. Drei Männer des Betreibers sind festgenommen worden. Beim Rope-Jumping schaukeln die Teilnehmer nach dem Sprung am Seil hin und her. Bei der Fußball-WM feiert der vierfache Weltmeister Deutschland im Auftaktspiel einen Kantersieg. Die Deutschen schlagen Curaçao in Houston 7:1. Das Spiel ist vor wenigen Augenblicken abgepfiffen worden. In einer Stunde beginnt das Match der Niederlande gegen Japan. Das waren die Nachrichten mit Paul Kranke. Und nun zum Wetter.
4: Noch immer sind teils kräftige Gewitterzellen in Unterkärnten und in der südlichen Steiermark unterwegs und die können punktuell sogar kleinen Hagel bringen. Auch später in der Nacht tauchen hier noch Schauer auf, aber die sind dann schwächer. Morgen am Montag wird das Wetter recht ähnlich wie heute. Im Süden wird es etwas weniger warm, im Donauraum eine Spur wärmer. Die Höchstwerte 17 bis 25 Grad. Wieder stellt sich eine Mischung aus Sonne, Wolken und ein paar Schauern ein. Schwerpunkt ist wieder Unterkärnten bis Burgenland. Diesmal sind aber keine Hagelunwetter zu erwarten. So viel zum Wetter von Daniel Sanker.
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1: Am Mikrofon Paul Kanker. Das angekündigte Abkommen zwischen dem Iran und den USA könnte nach US-Angaben doch noch heute zustande kommen. US-Präsident Donald Trump hat vor wenigen Minuten verkündet, das Abkommen werde in wenigen Stunden unterzeichnet, auch wenn er wörtlich stinksauer auf Israels Ministerpräsidenten Benjamin Netanyahu sei. Israel hat in der Früh erneut südliche Vororte der libanesischen Hauptstadt Beirut beschossen, im Kampf gegen die Hezbollah-Miliz, die mit dem Iran verbündet ist. Der Iran hat daraufhin erklärt, der Angriff Israels gefährde das Abkommen. In Washington ist unser Korrespondent Markus Müller. Haben die USA noch das Sagen, was ein Abkommen betrifft?
2: Also so wie es jetzt ausschaut, geben hier andere den Ton vor, beziehungsweise es gibt einzelne Akteure, Hardliner, sowohl in Israel als auch im Iran, die diesen generellen Zug der Verhandlungen stören können. Man bekommt schon den Eindruck, Donald Trump möchte dieses Thema sowieso so schnell loswerden wie möglich. Auch der Iran, der Großteil der iranischen Führung scheint hier zum Schluss gekommen zu sein, besser zu einer Einigung zu kommen. Aber eben einzelne Akteure können hier noch stören und nicht einmal dieses Grundsatzabkommen kommt hier als Geschenk zum 80. Geburtstag von Donald Trump zustande.
1: Markus Müller aus Washington. Finanzminister Markus Marterbauer von der SPÖ verteidigt sein Doppelbudget für 2027 und 2028. Marterbauer sagt, die Wirkung des Budgets auf die Verteilung sei in Ordnung. Manche würden jammern, dass bei ihnen gespart werde, anderen werde zu wenig gespart. Der Finanzminister zeigt sich auch weiter zuversichtlich, dass Österreich 2028 wieder weniger als 3% der Wirtschaftsleistung an neuen Schulden machen werde. Die Schweizer lehnen eine strikte Begrenzung der Einwohnerzahl ab. Fast 55% haben sich gegen die Forderung der rechtskonservativen SVP ausgesprochen, die Bevölkerung in der Schweiz bei 10 Millionen Menschen zu deckeln. Derzeit hat die Schweiz etwas mehr als 9 Millionen Einwohner. Die Regierung in Bern und die meisten anderen Parteien hatten vor gravierenden Folgen für das Verhältnis der Schweiz zur EU gewarnt, wäre die SVP-Forderung angenommen worden. In Genf in der Schweiz haben zehntausende Menschen teils gewaltsam gegen den morgigen G7-Gipfel in Evian in Frankreich demonstriert. Ein Auto ist in Brand gesteckt worden, Scheiben wurden eingeschlagen, die Genfer Polizei hat mit Tränengas geschossen. Genf liegt 50 Kilometer vom Tagungsort Evian entfernt. Frankreich hat Demonstrationen gegen den G7-Gipfel verboten. Im US-Bundesstaat Missouri sind durch den Absturz eines Flugzeugs für Fallschirmspringer offenbar 12 Menschen ums Leben gekommen. Die Maschine ist kurz nach dem Start südlich von Kansas City abgestürzt. Offenbar waren Fallschirmspringer an Bord. Nach der Absturzursache wird gesucht. In New York hat es bei den Feiern nach dem ersten Basketballtitel der New York Knicks seit mehr als 50 Jahren Ausschreitungen gegeben. 10 Polizisten sind im Stadtteil Manhattan verletzt worden. Auf mehrere Menschen wurde eingestochen. Ein Jugendlicher wurde angeschossen, ein Bus angezündet, mehrere New Yorker Polizeiautos wurden beschädigt. Mehr als 60 Menschen sind festgenommen worden. Bei der Fußball-WM beginnt in diesen Minuten das Spiel der Niederlande gegen Japan. Der vierfache Weltmeister Deutschland feiert in seinem Auftaktspiel einen Kantersieg. Aus Houston, Martin Lang.
3: In Houston in Texas präsentiert sich Deutschland in Topform und gewinnt 7:1 gegen Curaçao, den WM-Neuling. Deutschland muss kurzzeitig nur den Ausgleich hinnehmen. Durch Zürich-Legionär kommen in Sieger. Es ist Curaçaos erstes WM-Tor. Am Ende ein klarer 7:1-Erfolg für die DFB-11. Beim Formel-1-Grand Prix von Barcelona gewinnt Lewis Hamilton erstmals ein Rennen im Ferrari. Sein erster Sieg seit 2 Jahren, sein 106. Grand Prix-Sieg insgesamt. Hamilton gewinnt vor George Russell, Lando Norris, vierter Max Verstappen. Der WM-Führende Kimi Antonelli scheidet 5 Runden vor Schluss mit einem technischen Defekt aus. Das 24-Stunden-Rennen in Le Mans gewinnt nach 381 Runden das Trio Kobayashi Conway de Vries. Und beim 3x3-Basketballturnier im Wiener Heumarkt scheitert das Team Vienna mit 14:18 gegen Amsterdam im Viertelfinale. Bei der Paratriathlon-EM in Tarragona holen Thomas Frühwirt und Florian Brungraber Gold und Silber. Und den Ironman-Triathlon in Klagenfurt gewinnt der Italiener Mattia Ceccarelli in 7 Stunden und 48 Minuten.
1: Und nun zum Wetter.
4: Die Nacht verläuft ruhig im Großteil des Landes. Nur wenige Schauer sind dabei, etwa in der südlichen Steiermark oder in Unterkärnten. Morgen am Montag gibt es wieder Sonne und Wolken, so wie heute. Und von der Früh weg sind schon einzelne Schauer möglich. Die werden dann am Nachmittag häufiger. Schwerpunkt ist wieder Kärnten bis Burgenland. Auch Blitz und Donner sind da manchmal dabei. Das Ganze bei Höchstwerten von 17 bis 25 Grad. Und außerdem ist es windig.
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1: Am Mikrofon Paul Kanker. Wirtschaftsminister Wolfgang Hartmannsdorfer von der ÖVP verteidigt seine Zustimmung zur Paketsteuer. Ab Oktober werden für Pakete großer Versandhändler 2 Euro fällig. Hartmannsdorfer sagt, er sei gegen neue Steuern, man müsse aber das Budget konsolidieren.
2: Grundsätzlich glaube ich, dass es richtig ist, dass wir etwas tun gegen diese Billigbackerlflut, vor allem aus dem Osten. Man nennt Temo, wenn ich an Schien denke, dass wir den stationären Handel auch stärken. Die Kritik kann ich verstehen, aber eine Koalition, eine Regierung ist immer auch ein Kompromiss. Und deswegen stehe ich auch zu dieser Maßnahme, auch wenn ich natürlich keine Freude damit habe.
1: Sagt Wirtschaftsminister Hartmannsdorfer in der Zeit im Bild 2. Das angekündigte Abkommen zwischen dem Iran und den USA bleibt ungewiss. US-Präsident Donald Trump hat am Abend verkündet, das Abkommen werde in wenigen Stunden unterzeichnet, auch wenn er wörtlich stinksauer auf Israels Ministerpräsidenten Benjamin Netanyahu sei. Israel hat in der Früh erneut südliche Vororte der libanesischen Hauptstadt Beirut beschossen, im Kampf gegen die Hisbollah-Miliz, die mit dem Iran verbündet ist. Der Iran hat daraufhin erklärt, der Angriff Israels gefährde das Abkommen. Das Abkommen wird im Wesentlichen offenbar vorsehen, dass nicht gekämpft und dann 2 Monate lang verhandelt wird. Die Türkei kündigt einen rascheren Bau einer Bahn von Saudi-Arabien nach Europa an. Verkehrsminister Uralolu sagt, angesichts der Blockade der Schifffahrtsstraße von Hormus sollte man die Lücke von 400 Kilometern in Jordanien und Syrien in 3 bis 4 Jahren schließen. Die Bahnlinie solle von Saudi-Arabien über Jordanien und Syrien in die Türkei führen und von dort mit dem europäischen Bahnnetz verbunden werden. Sie soll Personen sowie Waren wie Öl und Gas transportieren. Der Südwesten der griechischen Halbinsel Peloponnes ist von einem Erdbeben erschüttert worden. Das Beben am Abend hatte eine Stärke von 5,1. Über Schäden ist nichts bekannt. Bei der Fußball-WM läuft das Spiel der Niederlande gegen Japan. Zur Halbzeit steht es 0:0. Zuvor hat Deutschland in seinem Auftaktspiel einen Kantersieg gefeiert. Die Deutschen schlagen Curaçao in Houston 7:1. Aus den USA Martin Lang.
3: Zwischendurch reicht es immerhin zum 1:1 Ausgleich für Curaçao. Es ist das erste WM-Tor des niederländischen Antillenstaats. Ansonsten ist die DFB-Elf in allen Belangen überlegen. Musiala erzielt mit 69 Sekunden nach der Pause das schnellste WM-Tor nach einer Halbzeitpause. Kai Havertz trifft 2-mal beim 7:1 Erfolg. DFB-Teamchef Julian Nagelsmann wirkt angesichts der Diskussionen rund um die DFB-Elf im Vorfeld der WM erleichtert.
4: Ja, sehr. Ich finde, muss man ein bisschen gucken, wie die letzten Turniere waren und dann, ja, kriegen wir aus einem Diagonalball leider das 1:1 und dann ist schon wichtig, wie die Mannschaft dann zurückkommt, wie stabil sie ist. Schon sehr überzeugend gespielt.
3: In der Deutschlandgruppe spielt jetzt ab 1 Uhr in Philadelphia die Elfenbeinküste gegen Ecuador.
1: Das waren die Nachrichten mit Paul Kanker. Zum Wetter.
5: Bis auf einzelne Schauer im Südosten oder in den Nordalpen verläuft die Nacht ruhig und die Temperaturen sinken auf meist 15 bis 9 Grad. Morgen am Montag ist das Wetter sehr ähnlich wie heute, wenn auch im Süden etwas weniger warm. Die Höchstwerte liegen zwischen 17 und 25 Grad. Dabei ist es windig und wechselhaft mit Sonne, Wolken und Schauern. Der Schauerschwerpunkt entwickelt sich so wie heute im Bereich von Unterkärnten bis ins Südburgenland. Blitz und Donner sind da zwar manchmal dabei, aber die Gewitter sind weniger stark als heute. So viel zum Wetter von Daniel Stanker.
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1: 0 Uhr, heute ist Montag, der 15. Juni. Die Nachrichten mit Paul Kranker. Die USA und der Iran haben sich offenbar auf ein Rahmenabkommen geeinigt. US-Präsident Donald Trump hat vor einer halben Stunde mitgeteilt, die Einigung sei vollständig. Die USA würden ihre Blockade der Straße von Hormus und iranischer Häfen aufheben. Der pakistanische Ministerpräsident Shahbaz Sharif erklärt, die USA und der Iran würden ihre Angriffe sofort und dauerhaft einstellen, inklusive des Libanon. Das Abkommen soll offiziell am Freitag in Genf in der Schweiz unterschrieben werden. Der genaue Inhalt ist nicht bekannt. Offenbar sollen die Kämpfe eingestellt und dann weiter verhandelt werden. In Genf in der Schweiz haben zehntausende Menschen teils gewaltsam gegen den G7-Gipfel in Evian in Frankreich demonstriert. Ein Auto ist in Brand gesteckt worden, Scheiben wurden eingeschlagen, Pflastersteine herausgerissen. Die Genfer Polizei hat mit Tränengas geschossen und einen harten Kern gewaltbereiter Demonstranten eingekesselt. Genf liegt 50 Kilometer vom Tagungsort Evian entfernt. Frankreich hat Demonstrationen gegen den heutigen G7-Gipfel verboten. Ab heute können 5 Volksbegehren unterschrieben werden. Eine Initiative fordert den Karfreitag als Feiertag. Verlangt wird weiters eine Wahlpflicht für Nationalrats- und Bundespräsidentenwahlen, mehr Personal bei der Polizei sowie Gratisverhütung. Außerdem soll im Parlament elektronisch abgestimmt werden. Die Eintragungswoche endet am 22. Juni. Erreicht eine Initiative 100.000 Unterschriften, muss sie im Nationalrat behandelt werden. In Luxemburg beraten die EU-Außenminister über den Ukraine-Krieg. Sie sprechen vor allem über die geplanten weiteren Sanktionen gegen Russland, außerdem über den Iran-Krieg und die Beziehungen zu China. Österreich wird von Außenministerin Beate Mandl-Reisinger vertreten. In Norwegen wird das Urteil gegen den Sohn von Kronprinzessin Mette Marit, Marius Borg-Hoiby, erwartet. Er ist in 40 Punkten angeklagt, vor allem 4 Vergewaltigungen, mehrere Fälle häuslicher Gewalt, Drogen- und Verkehrsdelikte. Die Staatsanwaltschaft in Oslo fordert mehr als 7,5 Jahre Haft für den Sohn der Kronprinzessin. Beim Zusammenstoß eines Ausflugsschiffs und eines Segelboots vor der kroatischen Adriaküste sind mindestens 3 Tschechen ums Leben gekommen. Ein Insasse des Segelboots wird vermisst. Das Ausflugsschiff mit 125 Passagieren an Bord und das Segelschiff sind im Meer zusammengestoßen zwischen den Inseln Solta und Brak. Das Segelboot ist versunken und liegt in 50 Metern Tiefe. Heute soll es geborgen werden. Die Ursache des Zusammenstoßes ist unklar. Durch einen Zusammenstoß 2 Hubschrauber in Brasilien sind 6 Menschen ums Leben gekommen. Unter ihnen ist der US-Musiker Oliver Tree, der im Sommer in Wien auftreten hätte sollen. Die beiden Helikopter sind in der Früh im Westen der Metropole Rio de Janeiro zusammengestoßen, abgestürzt und in Flammen aufgegangen. Nach der Absturzursache wird gesucht. Bei der Fußball-WM trennen sich die Niederlande und Japan 2-2. Die Japaner schaffen in der 89. Minute den Ausgleich. Das Spiel ist vor kurzem beendet worden. Zuvor hat Deutschland in seinem Auftaktspiel einen Kantersieg gefeiert. Die Deutschen schlagen Curaçao in Houston 7-1. Und nun zum Wetter.
2: Die zweite Nachthälfte bleibt ruhig im Großteil des Landes. Nur einzelne Schauer sind unterwegs zwischen Salzburg und der südlichen Steiermark. Wir starten recht frisch in die neue Woche. Bei Tagesanbruch hat es zwischen 9 und 15 Grad. Der Wind macht sich dann bald wieder bemerkbar und für Mitte Juni bleiben die Temperaturen etwas unter dem Durchschnitt bei höchstens 17 bis 25 Grad. Es stellt sich wieder eine Mischung aus Sonne und Wolken ein und ein paar Schauern. Wieder im Bereich von Salzburg und Kärnten bis ins Burgenland. So viel zum Wetter von Daniel Stanker.
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1: Im Studio Daniel Teissel. Es ist 1 Uhr. Die USA und der Iran haben laut Pakistan ein Abkommen zur Beendigung des Kriegs erzielt. US-Präsident Donald Trump hat dies bereits bestätigt. Aus Washington berichtet Markus Müller.
2: Gratulation an alle. Schiffe dieser Welt, werft eure Motoren an. Lasst das Öl fließen. Mit diesen Worten verkündet Donald Trump auf seinem Portal Truth Social, dass es eine Einigung mit dem Iran gebe. Er habe angeordnet, die Blockade iranischer Häfen sofort zu beenden. Unterschrieben werden soll das Abkommen demnach am Freitag in der Schweiz. Informationen zum Inhalt des Abkommens gibt es aber keine. Vergangene Woche hat es geheißen, dass ein Abkommen bis Sonntag unterschrieben werden sollte. Passiert ist das allerdings nicht, unter anderem wegen der anhaltenden Kämpfe im Libanon. Von der iranischen Regierung gibt es noch keine Stellungnahme. Im iranischen Fernsehen heißt es dazu nur, die USA seien schlussendlich gezwungen gewesen, ein Abkommen zu unterzeichnen.
1: Immer mehr Schülerinnen und Schüler werden vom Schulunterricht suspendiert. Im vergangenen Schuljahr sind es mehr als 2000 Fälle gewesen, Tendenz steigend, berichtet Viktoria Waldhäusl.
3: Schon jetzt verzeichnen einige Bundesländer mehr Suspendierungen als im ganzen Schuljahr davor, nämlich Niederösterreich, die Steiermark, Kärnten und Vorarlberg. Sie liegen aber alle hinter Oberösterreich, das derzeit rund 500 Suspendierungen zählt. Die meisten sind aber auch heuer wieder in Wien zu erwarten. Von den 9 Bildungsdirektionen in Österreich war die Wiener Bildungsdirektion allerdings die einzige, die auf Anfrage keine aktuellen Daten zur Verfügung gestellt hat. Letztes Schuljahr wurden fast 800 suspendiert. Ausgesprochen. Pflichtschulgewerkschafter Thomas Krebs geht davon aus, dass es heuer mindestens genauso viele sein dürften.
4: Körperliche Attacken, Gegenstände, die in der Schule täglich verwendet werden sollten, wie zum Beispiel eine Schere, die zur Waffe genommen werden und entsprechend missbraucht werden. Das kommt leider sehr oft vor.
3: Und die Schwere der Attacken nehme zu, so Krebs.
5: Die Fußball-WM 2026.
1: Ankick beim Spiel Elfenbeinküste gegen Ecuador. Beide Teams sind Gruppengegner von Deutschland. Die Deutschen haben am frühen Abend WM-Debütant Curaçao 7:1 besiegt. Die Niederlande und Japan trennen sich vor gut einer Stunde 2:2. Gespielt wird in Philadelphia. Die Elfenbeinküste zählt aufgrund vieler Talente im Team zu den Geheimtipps dieser Weltmeisterschaft. Ecuador ist zum insgesamt 5. Mal bei einer WM dabei. Und jetzt zum Wetter und zu Thomas Wostal.
6: Der heutige Montag wird windig und es wechseln Sonne, Wolken und da und dort auch kurze Schauer. Gewitter können besonders in Kärnten und in der südlichen Steiermark entstehen. Größerer Hagel wie gestern sollte aber nicht mehr dabei sein. Die Temperaturen bleiben im sommerlichen Bereich mit Höchstwerten zwischen 18 und 25 Grad. Ein paar Grad wärmer am Dienstag mit Sonne, einigen Wolkenfeldern und vereinzelten Schauern. Und ab Mittwoch beginnt dann allmählich eine Hitzewelle, die gegen Ende der Woche verbreitet über 30 Grad bringt.
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1: Im Studio Daniel Theissl. Es ist 2 Uhr. Einigung auf ein Friedensabkommen zwischen dem USA und dem Iran. Der als Vermittler beteiligte pakistanische Ministerpräsident spricht von einer Unterzeichnung des Abkommens am Freitag in der Schweiz. US-Präsident Donald Trump bestätigt, die Sperre der Straße von Hormuz werde aufgehoben, ebenso die Blockade iranischer Häfen durch die US-Marine. Auch der stellvertretende iranische Außenminister spricht von einem dauerhaften Ende des Krieges. Die ÖBB müssen massiv sparen. Um die Staatsschulden in den Griff zu bekommen, wird auch bei der Bahn der Rotstift angesetzt, berichtet Christoph Danninger.
2: Im Doppelbudget 2027 und 2028 sind für den Bahnausbau rund 6 Milliarden Euro vorgesehen. Das sind 500 Millionen weniger als ursprünglich geplant. In der Regierung wird noch über die letzten Details verhandelt, wie diese Einsparungen gelingen sollen. Einig ist man sich mittlerweile darüber, dass die Flughafenspange in Niederösterreich, eine Verbindung zwischen der Ostbahn und dem Flughafen Schwechat, aufgeschoben wird. Ebenso wie der Westbahnausbau im Abschnitt Salzburg-Köstendorf. An der Fertigstellung der Brenner-Zulaufstrecke zwischen Kufstein und Radfeld im Jahr 2039 wird sich nach massiven Protesten voraussichtlich nichts ändern. Abgesehen von den Einsparungen bei Bahnprojekten dürften geplante Fahrplanausweitungen nicht kommen, denn auch bei der Finanzierung des Zugangebots werden rund 200 Millionen Euro gestrichen.
1: Ausnahmezustand am Abend in Genf. Zehntausende Menschen haben gegen den G7-Gipfel im nahen Frankreich demonstriert, berichtet Sophie Moseder.
3: Die Demonstranten haben Palästina-Flaggen dabei. Auf Plakaten stehen Sprüche gegen US-Präsident Donald Trump. Für mich ist der Gipfel ein Treffen der Reichen, bei dem es darum geht, wie die Reichen noch reicher werden können, sagt eine Demonstrantin. Aus Angst vor Ausschreitungen haben viele Geschäfte schon vor Tagen ihre Schaufenster verbarrikadiert. Trotzdem haben Demonstranten zum Beispiel die Fenster einer Bank eingeschlagen. Ein Auto ist angezündet worden. Tausende Polizisten waren in Genf im Einsatz. Frankreich selbst hat G7-Demos verboten.
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1: 0:0 zur Pause beim Spiel Elfenbeinküste gegen Ecuador. Verhaltener Beginn von beiden Mannschaften in den ersten 20 Minuten. Danach Ecuador mit 2 Stangenschüssen sehr gefährlich und auch die Elfenbeinküste mit 2-3 guten Torchancen. Und jetzt zum Wetter und zu Thomas Wostal.
5: Windig und wechselhaft wird dieser Montag mit einem Mix aus Sonne, Wolken und stellenweise auch kurzen Schauern. Gewitter entstehen am ehesten in Kärnten und in der südlichen Steiermark. Sie sollten aber nicht mehr so heftig ausfallen wie gestern, wo es vereinzelt ja auch gehagelt hat. Es wird einigermaßen warm heute mit Höchstwerten zwischen 18 und 25 Grad. Am Dienstag ein paar Grad wärmer mit Sonne, einigen Wolkenfeldern und vereinzelten Schauern. Und in den folgenden Tagen wird es von Tag zu Tag wärmer, gegen Ende der Woche verbreitet über 30 Grad.
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